0: Das Rennen um die letzte Seele. 169 Teilnehmer waren dabei beim Last Soul Ultra.
1: Dieses Rennen um die letzte Seele. Er will die letzte Seele sein. Last Soul Standing.
0: Es ist ein Rennen. Über 630 Kilometer joggen / laufen. Am Dienstag ist es vorbeigegangen. Die sind 4 Tage lang im Kreis gelaufen. Social Media ist voll damit. Ne? Maxim Steinbeck aus dem Junge Nachtteam hat es auch verfolgt. Nimm uns mal mit, was läuft da genau?
2: Der Last Soul Ultra ist ein Ultralauf im Backyard-Format. Das heißt übersetzt, eine Runde hat 6,7 Kilometer. Für diese Runde zu laufen hat man 60 Minuten Zeit. Und nach 60 Minuten startet dann wieder die nächste Runde. Du läufst eine halbe Stunde, also eine halbe Stunde Pause und so weiter. Du musst halt nach 60 Minuten wieder an der Startlinie stehen. Und das geht so lange, bis nur noch einer steht. Die letzte Seele. War ein Typ aus den USA übrigens.
0: Ja gut, Glückwunsch. Woher kommt der Hype?
2: Also einmal wird das Event halt gepusht. Da rennen halt Millionen von Reichweite rum. Ne? Sind die krassesten Influencer. Kim Gottwald richtet das Ding aus. Der hat das Ding ja ins Leben gerufen. Maren Schiller zum Beispiel ist auch dabei. Ganz, ganz viele andere. Sind wirklich Millionen an Followern, die da rumlaufen.
0: 600 Kilometer laufen. Kann man mal machen? Wir haben mit jemandem gesprochen, der sich das literally angetan hat. Noch in dieser halben Stunde hier in der jungen Nacht.

0: 20 nach 2 ist es, mehrere Tage am Stück wach bleiben. Mein Rekord liegt bei 30 Stunden, ich empfehle es niemand. Dabei über 600 Kilometer laufen. Da reden wir über eine ganz andere Liga, liebe Freunde. Genau darum ging es aber beim Last Soul Ultra. Der ist vorgestern zu Ende gegangen. Mark Dowdle, der hat sich nach 630 Kilometer, 94 Stunden auf dem Bein durchgesetzt als erster. Mit dabei war auch David Martin. Ihr kennt ihn von Niklas und David und dem Dudes Podcast. David, der hat uns über absolut verrückte 167 Kilometer abgerissen. Und er hat uns erzählt, wie hart es war, da durchzuhalten.
1: Ich glaube, nach den ersten 10 Stunden in den Knochen auf der Bahn hat man dann irgendwann den Magen voll von Sachen, weil man irgendwie die ganze Zeit Sachen reinstopft und sich versucht, richtig zu ernähren, um die Energie beizubehalten. Gleichzeitig wird man aber auch ein bisschen müde, möchte vielleicht dann doch auch schlafen. Die Sonne geht unter. Und da muss man dem Körper immer wieder sagen, nee, das ist jetzt der Zug, du bist aufgestiegen und den fahren wir jetzt erstmal noch ein paar Stunden weiter.
0: Aber ich glaube, spätestens nach 50 Kilometer roundabout ist man doch gar nicht mehr man sich selbst, oder? Aber es ist auch ein ganz anderes Körpergefühl, sagt David.
1: Ich glaube schon. Ich glaube, das ist dann das bekannte Runners High, in dem man vielleicht drinsteckt. Voller Euphorie aber auch. Also es ist nicht immer komplett negativ, weil man merkt, man funktioniert jetzt gerade in einem sehr lebensuntypischen Surrounding. Weil wenn man, keine Ahnung, nach 20 Stunden immer noch läuft, gibt der Körper schon klarere Signale, hey, mal langsam wäre es ganz cool, ein bisschen abzuschalten. Das war aber ganz schön, fand ich, zu funktionieren und vor allem auch dann in diesem Umfeld mit der richtigen Crew, mit dem richtigen Essen. Ja, wie so ein Uhrenwerk hat man funktioniert.
0: Stichwort Uhren, es gibt ja diese Smartwatches, ne, die einem nach dem Sport sagen, wie lange man sich jetzt erholen muss nach der Einheit. Die Einheit ist jetzt der Last Soul Ultra, wie lange muss man sich da noch erholen? 2 Wochen oder?
1: Ich hatte so eine Uhr auch an tatsächlich und ich glaube, der Maximalwert liegt bei 96 Stunden Erholung, die man auf der Uhr bekommen kann. Allerdings mache ich deutlich länger Erholung als diese 96 Stunden, sondern mache jetzt ungefähr 1,5 Wochen Sportpause.
0: Ja, hoffe ich doch mal. Last Soul Ultra macht man ja jetzt nicht alle 2 Wochen, oder? David Martin ist hingelaufen von Niklas und David und hat über 167 Kilometer geschafft. Respekt. 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

0: Die junge Nachtier, kurz nach 2:30 ist es. Hier die amtliche Gefahrenmitteilung für Laubach-Wetterfeld. Aufgrund eines Gasaustritts werden Anwohner in einem Radius von 200 Meter rund um die Ruppertsburger Straße gebeten, den Bereich unmittelbar zu verlassen. Das örtliche Dorfgemeinschaftshaus ist als Betreuungsstelle vorgesehen. Bitte werft keine brennenden Zigaretten und Streichhölzer weg. A4, Görlitz Richtung Dresden, ist zwischen Kodersdorf und Weißenberg wegen einer Nachtbaustelle zu bis ca. 5 Uhr. A5, Karlsruhe Richtung Frankfurt ist zwischen Dossenheim und Ladenburg wegen Bergungsarbeiten gesperrt. A73 Suhl Richtung Bamberg ist zwischen Dreieck Suhl und Suhl Zentrum nach einem Unfall zu.
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0: So schaut's aus. Hi zusammen, Donnerstag haben wir's. Bonk. Klingt das, wenn man irgendwie mit dem Kopf irgendwo dagegen läuft. Zumindest im Kopf drin. Wünsche ich euch jetzt nicht. Habt einen smoothen Donnerstag. Kotaro Dürr hier. Für euch am Start bis 5. Hallo.

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Achtung, ein Falschfahrer ist unterwegs. Auf der A5 Basel-Karlsruhe zwischen Effringen-Kirchen und Dreieck Neuenburg kommt euch aktuell ein Falschfahrer entgegen. Fahrt bitte äußerst rechts, überholt nicht. Auf der A5 Basel-Karlsruhe zwischen Effringen-Kirchen und dem Dreieck Neuenburg ist momentan ein Falschfahrer unterwegs. Seid vorsichtig in beiden Richtungen. Wir melden es, wenn die Gefahr vorüber ist. 2:34 Uhr.

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1: Um 3 Uhr mit Christine Beidt. US-Präsident Trump hat dem Iran mit einem Wirtschaftskrieg gedroht. Das werde ein wirtschaftlicher D-Day sein, so Trump. Er begründete seine Äußerungen damit, dass der Iran die Chance auf eine Einigung mit den USA nicht genutzt habe. Aus Washington, Anne Schneider.
2: Auf seiner Plattform True Social kündigte Trump an, dass künftig auch alle Staaten und Unternehmen isoliert würden, die den Iran finanziell oder wirtschaftlich unterstützten. Dazu zählten etwa Länder, die iranisches Öl kaufen oder bei dessen Transport helfen, Finanzinstitute, die Geschäfte mit dem Iran abwickeln, sowie Reedereien, die zur Umgehung der Sanktionen genutzt werden. Trump forderte die Verbündeten und Handelspartner ausdrücklich auf, diese Isolationspolitik mitzutragen. Welche neuen Maßnahmen nach der Ankündigung folgen sollen, ließ der Präsident allerdings offen.
1: Mehr als 2 Wochen ist es her, dass am Flughafen Leipzig-Halle eine mit Sprengstoff bestückte Drohne zwischen ukrainischen Frachtmaschinen gefunden wurde. Außenminister Wadephul hat sich jetzt zu den Ermittlungen geäußert und bekräftigt, die Bundesregierung nehme den Vorfall sehr ernst. Jan Seidel berichtet.
3: Im Moment würden die Erkenntnisse ausgewertet. Dabei gehe Sorgfalt vor Geschwindigkeit. Er sei aber optimistisch, dass es bald eine gemeinsame Einschätzung der Lage gebe. Und Wadephul betont, die Bundesregierung ist in jedem Fall bereit und entschlossen, auf alles zu reagieren. Wadephul machte Russland in seinen Ausführungen zwar nicht für die Drohne verantwortlich, er sprach aber direkt im Anschluss über neue Drohungen von Russlands Außenminister Lavrov. Wadephul erklärte, die Bundesregierung nehme die Drohungen aus Moskau nicht weiter ernst. Die Rhetorik sei Ausdruck einer wachsenden Verzweiflung in Moskau, weil es militärisch nicht vorangehe.
1: Weltweit kommen offenbar immer mehr Elektro-Lkw und Busse zum Einsatz. Die Zahl der Verkäufe ist 2025 auf rund 500.000 Fahrzeuge gestiegen. Das hat eine Auswertung von Forschern des International Council on Clean Transportation ergeben. Demnach ist das ein Plus von fast 50% im Vergleich zum Jahr davor. Treiber des Wachstums seien vor allem Verkäufe von E-Lkw in China gewesen. Unwetter sind über mehrere Teile Deutschlands hinweggefegt. Im hessischen Solms-Oberndorf und im brandenburgischen Fürstenwalde-Spree soll es Tornados gegeben haben. Im Norden von Rheinland-Pfalz, im Süden Thüringens und im bayerischen Unterfranken hat es Starkregen und Sturmböen gegeben. Dadurch wurden unter anderem Dächer abgedeckt und Bäume entwurzelt. Das Wetter für Deutschland. In der Nacht wechselnd bewölkt, von der Mitte aus ziehen Gewitter mit Starkregen nach Osten, teils Unwettergefahr. Die Tiefstwerte 20 bis 10 Grad. Tagsüber im Süden weitere Schauer und Gewitter, teils mit Starkregen. An den Alpen länger anhaltender Regen, im Nordwesten Schauer, an der Nordsee einzelne Gewitter, sonst freundlich und bis 27 Grad. Die Zeit 3.03 Uhr.
4: Die junge Nacht hier. Der frühe Donnerstag. Erstmal die amtliche Gefahrenmitteilung für Laubach-Wetterfeld. Aufgrund eines Gasaustritts werden Anwohner in einem Radius von 200 Meter um die Ruppertsburger Straße gebeten, den Bereich unmittelbar zu verlassen. Das örtliche Dorfgemeinschaftshaus, das ist als Betreuungsstelle vorgesehen. Werft bitte keine brennenden Zigaretten oder Streichhölzer unwett. Die A4 Görlitz Richtung Dresden ist zwischen Kodersdorf und Weißenberg wegen einer Nachtbaustelle zu bis ca. 5 Uhr. A5 Karlsruhe Richtung Frankfurt ist zwischen Dossenheim und Ladenburg wegen Bergungsarbeiten zu. A7 Fulda Richtung Würzburg ist zwischen Dreieck Fulda und Bad Brückenau-Volkers wegen eines defekten LKWs zu. Und die A73 Suhl Richtung Bamberg ist zwischen Dreieck Suhl und Suhl Zentrum nach einem Unfall zu.
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4: So schaut's aus. Donnerstag haben wir's. Hallo zusammen. Ab, da kommt eine wichtige Nachricht rein. Müssen wir kurz Lola Young noch mal kurz unterbrechen. Die junge Nacht hier. Achtung, ein Falschfahrer ist unterwegs auf der A4 Köln-Aachen zwischen Kreuz-Aachen und Aachen-Zentrum. Dort kommt euch ein Falschfahrer entgegen. Fahrt bitte äußerst rechts, überholt nicht. Wir melden es, wenn die Gefahr vorüber ist, auf der A4 Köln-Aachen zwischen dem Kreuz-Aachen und Aachen-Zentrum. Fährt einer in die falsche Richtung, Falschfahrer unterwegs. Seid vorsichtig in beiden Richtungen. Wir melden es, wenn die Gefahr vorüber ist. 3.05 Uhr ist es gleich. Und weil es so schön war, lassen wir Lola Young einfach nochmal los. Loslegen, ha? Ja, eben.

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1: Ich habe gehört, mittlerweile nennt man Musik wie solche Millennial Hopecore. Fun mit We Are Young hier in der jungen Nachtviertel nach drei. Gestern, da gab es eine dicke, dicke Party in Berlin, nämlich ein Benefizkonzert zum Anschlag auf dem CSD in Berlin vor ein paar Wochen. Heißt, die ganze Kohle davon, sie ging an queere Hilfsorganisationen. Das Motto war, Fresse auf für queere Freiheit. Und zwar so viel Liebe da, um Liebe zu zeigen für die Community. Mama Icky, ne? Icky Mill hat einfach mal mit Herbert Grönemeyer zusammen performt. In Interviews hatte der ja schon vorhin verraten, der ist großer Icky Mill-Fan. Auch Bad Moms Jay war da, UU ausgerichtet, wurde von Rapper Baran Kok. Der ist auch so eine Ikone für die Community als erster offen schwuler Rapper. Es war aber nicht nur eine Party, es war auch emotional, sagt diese Teilnehmerin.
2: Bei Herbie habe ich Rotz und Wasser geweint, also Herbert Grönemeyer. Weil irgendwie hat mich das so berührt, dass er halt die Generation unserer Eltern ist und so krass für uns einsteht. Und das hat mich echt so weggehauen, es war mein persönliches Highlight.
1: Und ganz nebenbei einfach einige der emotionalsten Songs ever auf deutscher Sprache gemacht hat. Und dass er mit dabei ist, ist ein großes Zeichen. Sehr gute, geile Aktion. Und schön, dass so viele Artists sich auch Zeit genommen haben.

0: Ich find's total lustig, ne? Dass man sofort hört, wenn eine Girlband oder eine Boyband aus UK kommt. Und das ist der Fall bei FLO, bei Flow.
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0: Nicht nur der Akzent, ne?
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0: Auch der Beat gleich, das ist so...
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0: Die junge Nacht, hier ist es 3:30. Die amtliche Gefahrenmitteilung für Laubach-Wetterfeld gilt immer noch. Aufgrund eines Gasaustritts werden Anwohner in einem Radius von 200 Meter um die Ruppertsburger Straße gebeten, den Bereich unmittelbar zu verlassen. Das örtliche Dorfgemeinschaftshaus ist als Betreuungsstelle vorgesehen. Bitte werft keine brennenden Zigaretten und Streichhölzer weg. A4, Görlitz Richtung Dresden, ist zwischen Kodersdorf und Weißenberg wegen einer Nachtbaustelle bis ca. 5 Uhr zu. A5, Karlsruhe Richtung Frankfurt ist zu zwischen Dossenheim und Ladenburg wegen Bergungsarbeiten. A5, Karlsruhe Richtung Basel ist zwischen Mülheim-Neuenburg und Dreieck-Neuenburg nach einem Unfall zu. Und die A73, Suhl Richtung Bamberg ist zwischen Dreieck-Suhl und Suhl-Zentrum nach einem Unfall gesperrt.
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0: Eine halbe Stunde voller geiler Tracks. Nicht nur Harry Styles mit American Girls. Jetzt, nee. Wir hatten dann auch noch Slater, einer meiner absoluten Lieblingssongs dieses Jahres. Mit Dance. Das ist dieser mit diesem fiesen Synthi, der so reinkommt. Ihr werdet es noch hören, diese halbe Stunde. Ich bin Kotaro Dürr und hör jetzt auf, irgendwelche Synthi-Melodien nachzusingen. Ich glaube, das will niemand hören. Schönen Donnerstag. Hallo.

macht halt einfach immer noch Spaß, ne? Von Ray, Where's My Husband? Hier in der jungen Nacht, 3.38 Uhr. Slater. Wird so von den Nerds gefeiert, als so die Rückkehr von so Indie-Dance-Musik der 2010er. Und bei dem was, ist es verständlich. Das ist Dance.

Heftig auf jeden Fall. Was V von BTS erzählt hat im Interview. Die sind ja wirklich nicht alt, ne? Weil der hat schon dermaßen Hörschäden abbekommen. Größtenteils auch von seiner Zeit in der Armee. Heftiges Ding und performt einfach weiter für die Fans weltweit. Ja, manche sagen, es ist ein einfacher Job, ne? Ja, ja. 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
1: Um 4 Uhr mit Christine Beith. Unwetter haben in Teilen Deutschlands schwere Schäden angerichtet, zum Beispiel im Süden Thüringens und im bayerischen Unterfranken. Laut Polizei sind Bäume auf Straßen und geparkte Autos gefallen. Verletzte gäbe es dort nach derzeitigem Stand nicht. Aus der Nachrichtenredaktion Malte Dedicek.
2: Auch im Norden von Rheinland-Pfalz haben Starkregen und Sturmböen Schäden verursacht. Nach Polizeiangaben wurden in Main bei Koblenz etliche Dächer abgedeckt. Zwei Menschen seien durch einen umstürzenden Baum schwer verletzt worden. Im Westerwaldkreis ist teilweise der Strom ausgefallen. Dort haben die Behörden Notunterkünfte geöffnet für Menschen, die ihre Häuser oder Wohnungen zurzeit nicht nutzen können. Im brandenburgischen Fürstenwalde-Spree hat es laut Europäischer Unwetterdatenbank einen Tornado gegeben. Auch hier wurden Schäden gemeldet, Verletzte aber bisher nicht.
1: US-Präsident Trump hat dem Iran mit einem Wirtschaftskrieg gedroht. Auf seiner Online-Plattform schrieb Trump, auch jedes Land, das den Iran unterstütze, müsse mit so wörtlich gewaltigen wirtschaftlichen Konsequenzen rechnen. Das schließe auch deren Finanzinstitutionen, Unternehmen, Flughäfen und Regierungsbehörden ein. In den USA sind in 2,5 Monaten Zwischenwahlen. Trump steht im eigenen Land unter Druck. Seine Umfragewerte sind so schlecht wie noch nie. Und das auch wegen des andauernden Kriegs gegen den Iran. Bei einem russischen Angriff auf die ukrainische Hauptstadt Kiew ist ein Kinderkrankenhaus beschädigt worden. Laut Bürgermeister Klitschko sind die Fenster des Gebäudes geborsten. Schäden gäbe es auch an mehreren Wohnhäusern. Klitschko sagte, mindestens eine Frau sei getötet worden. Mehrere Menschen könnten wegen Trümmern einen Schutzraum und ein Wohnhaus nicht verlassen. Bei der Hockey-WM in Belgien und den Niederlanden haben es sowohl die deutschen Männer als auch die Frauen in die nächste Runde geschafft. Die Männer haben sich nach einem 1:1 im letzten Vorrundenspiel gegen Frankreich den Gruppensieg gesichert. Aus der Sportredaktion Christina Schröder.
3: In einer unspektakulären Partie, in der es für beide Teams um nichts mehr ging, kontrollierten die DHB-Männer das Geschehen, kreierten aber nur wenige Kreisszenen. Justus Weigand blockte schließlich eine Flanke zur Führung ins Tor. In der Schlussminute erzielte Frankreich noch den Ausgleich. Im entscheidenden Vorrundenspiel gegen die USA hatten zuvor die deutschen Hockeyfrauen einen souveränen Auftritt gezeigt. Kapitänin Lisa Nolte erzielte ihren zweiten Treffer im zweiten Spiel. Die ohnehin stark aufspielende Jette Fleschitz traf gleich zweimal per Foul 7 Meter.
1: Das Wetter für Deutschland. Die Tiefstwerte liegen am Morgen zwischen 20 und 10 Grad. Tagsüber im Süden weitere Schauer und Gewitter, teils mit Starkregen. An den Alpen länger anhaltender Regen. Im Nordwesten Schauer, an der Nordsee einzelne Gewitter, sonst freundlich. Dazu Temperaturen von maximal 20 bis 27 Grad. Die Zeit, es ist 4.03 Uhr.
4: Die junge Nacht hier. Nach wie vor gilt die Gefahrenmeldung für Laubach-Wetterfeld. Aufgrund eines Gasaustritts werden Anwohner in einem Radius von 200 Meter rund um die Ruppertsburger Straße gebeten, den Bereich unmittelbar zu verlassen. Das örtliche Dorfgemeinschaftshaus ist als Betreuungsstelle vorgesehen. Werft bitte keine brennenden Zigaretten und Streichhölzer weg. A4 Görlitz Richtung Dresden ist zwischen Kodersdorf und Weißenburg wegen einer Nachtbaustelle bis ca. 5 Uhr zu. A5 Karlsruhe Richtung Frankfurt ist zwischen Dossenheim und Ladenburg wegen Reinigungsarbeiten zu. A5 Karlsruhe Richtung Basel ist zwischen Müllheim-Neuenburg und Dreieck-Neuenburg nach einem Unfall gesperrt. Und die A73 Suhl Richtung Bamberg ist zwischen Dreieck Suhl und Suhl-Zentrum nach einem Unfall zu.
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4: Okay, wird gleich ein bisschen episch. Für euch, die ihr gerne lest, die Legende von Una Everlasting. Das klingt schon so. Und was sich darin verbirgt, das erfahrt ihr in dieser halben Stunde. Vielleicht ist es ja ein Buch für euch. Kotaro Dürr hier. Schön, dass ihr dabei seid.

0: Man stelle sich vor, da kommt ein Buch raus und es ist noch nicht mal raus. Und Netflix hat sich schon die Rechte gesichert, um das Ding irgendwann zu verfilmen. Und dann kommt's raus auf Deutsch. Kann man schon von ausgehen, dass das eine große Nummer wird.
1: Ja,
0: ne?
1: Auf jeden Fall der außergewöhnlichste Lesestoff, den ich seit langem gelesen habe. Ja,
0: sagt Simone Sohn aus dem Junge-Nacht-Team. Das ist eine Ansage. Es geht um die Legende von Yuna Everlasting. Geschrieben hat Fantasy-Autorin Alex E. Harrow. Simone, verrat uns mal, was ist denn so an diesem Buch so außergewöhnlich?
1: Ja, also im Prinzip ist es irgendwie ein Buch in einem Buch. Es geht nämlich um einen jungen Historiker, der fasziniert ist von der Geschichte einer legendären Ritterin und dann gerät er selbst mitten rein.
0: In die Geschichte der Ritterin, also in die Vergangenheit?
1: Ja, also ich verrate so viel, es geht tatsächlich unter anderem um Zeitreisen.
0: Okay, crazy, aber jetzt nicht so Sci-Fi-mäßig oder was?
1: Also. Nee, es ist nicht so Sci-Fi-mäßig, es ist eher so Mittelalter-Setting. Diese Legende von Yuna Everlasting hat so Parallelen zur Artus-Sage, aber sozusagen feministischer. Also ist halt eine Frau, die da so ein sagenhaftes Schwert aus einem Stein zieht, daraufhin von der Königin zur Ritterin geschlagen wird und dann auf der Suche nach dem Heiligen Gral ist.
0: Okay, crazy. Die Legende von Yuna Everlasting. Das Buch ist draußen von Alex E. Harrow. Und ihr könnt einen drauf lassen, dass in 2 Jahren das ganze Ding einfach auf Netflix erscheint. Ihr habt es zuerst gehört. In der jungen Nacht, 4 Uhr.

0: Gleich schon mal was Schönes für den Puls um 4.20 Uhr am Donnerstagmorgen. Das sind The Days im Notion Remix von Crystal. Hier gehört in der jungen Nacht in ihrem Podcast. Haben sie schon angedeutet. Netflix hat es jetzt öffentlich bestätigt. Offiziell. Die Mausigkeit geht in die nächste Runde.
1: The party has arrived.
0: Wow, auch Staffel 4 wird es geben von Kaulitz und Kaulitz. Gerade sind sie ja erst noch in Staffel 3. Also Fans haben die wahrscheinlich schon durch, oder? Oder ist die episodenmäßig? Das Wedding-Drama ist anscheinend ein großes Thema. Aber hey, Vorfreude-News, die wir so nehmen. Ne? Und zumal Bill und Tom ja auch schon ein bisschen geplaudert haben, was so rein theoretisch in der vierten Staffel zu gucken gibt.
1: Rein theoretisch jetzt mal. Wäre ich bei der Fußball-WM und würde so ganz rein theoretisch sagen, kommt doch mal mit. Wenn ich jetzt zum Beispiel ein YSL-Shooting hätte, ganz theoretisch.
0: Ganz theoretisch.
1: Dann wären die zur gleichen Zeit auch bei mir.
0: Ja, oder wenn wir jetzt auch mit der Band auf Tour gehen, dann weiß man natürlich, da sind wir auf Tour.
1: Und wenn wir jetzt rein theoretisch noch eine Staffel drehen würden, dann könnte man ja sagen, kommt doch damit auf Tour. Die Jungen.

0: Die junge Nacht hier. Die amtliche Gefahrenmitteilung für Laubach-Wetterfeld gilt immer noch. Aufgrund eines Gasaustritts werden Anwohner in einem Radius von 200 Meter um die Ruppertsburger Straße gebeten, den Bereich unmittelbar zu verlassen. Das örtliche Dorfgemeinschaftshaus ist als Betreuungsstelle vorgesehen. Bitte werft keine brennenden Zigaretten und Streichhölzer weg. A4 Görlitz Richtung Dresden ist zwischen Kodersdorf und Weißenberg wegen einer Nachtbaustelle zu bis ca. 5 Uhr. A5 Karlsruhe Richtung Frankfurt ist zwischen Dossenheim und Ladenburg wegen Reinigungsarbeiten zu. A5 Karlsruhe Richtung Basel ist zwischen Müllheim, Neuenburg und Dreieck Neuenburg nach einem Unfall zu. A33 Brilon Richtung Bielefeld ist zwischen Etteln und Borchen nach einem Unfall bis ca. 7 Uhr zu. A73 Suhl Richtung Bamberg ist zwischen Dreieck Suhl und Suhl Zentrum nach einem Unfall gesperrt. Und A100 Stadtring Berlin-Wilmersdorf Richtung Neukölln, da ist der Britzer Tunnel nach einem Unfall gesperrt.
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0: So, wir waren schon sportlich hier in der jungen Nacht heute Nacht mit wie viel? Über 600 Kilometer im Kreisrennen. Heftig. Beim Last Soul Ultra, wo ein Ami gewonnen hat. Heftiges Ding. Würde ich mich nicht trauen, genauso wenig irgendwas mit Pferdereiten zu machen. Da bin ich großer Fan von Mara. Sie hat eine körperliche Beeinträchtigung und reitet mit anderen um die Wette. Sie ist Parareiterin und wir stellen sie euch vor, wie sie das macht in dieser halben Stunde der Kotter hier. Hi. 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

Ich freue mich jedes Mal, wenn dieses Lied von Somber, was ihr gleich hört, hier in der jungen Nacht drin ist. Weil es beginnt erstmal mit dem Geräusch, was man möglicherweise macht, wenn man zu früh wach ist. Und dann heißt es sogar noch, my body isn't ready. Mein Körper ist auch nicht bereit. Ich weiß das. 4:39, die junge Nacht hier.

0: Die junge Nacht hier. Pferde. Pferde sind für Mara aus Köln.
1: Pferde sind echt super tolle Lebewesen. Die sind unfassbar aufgeschlossen allen Menschen gegenüber. Die stecken einen nicht in Schubladen und reagieren immer nur auf das Hier und Jetzt. Und es macht die einfach unfassbar ehrlich und zu ganz wertvollen Paaren.

0: einordnen.
1: Aber sind mag ich und mag ich nicht, nicht auch zwei Schubladen? Nee, egal. Mara, sie ist selbst Reiterin. Bei ihr ist es so, sie ist eine mit körperlicher Beeinträchtigung. Bei ihr ist es so, sie hat eine spastische Tetraparese. Das heißt, ihre Beine, die machen nicht immer das, was sie will. Mara liebt es aber halt im Sattel zu sitzen. Dafür braucht sie Hilfe.
0: Das machen wir mit Hilfe von einer kleinen Treppe. Dann schuckelt mich auch noch die Person, die mir da gerade hilft, im Sattel zurecht und schnallt mich an. Denn im Parasport dürfen wir kompensatorische Hilfsmittel benutzen, die dabei helfen, die Behinderung im Sattel auszugleichen.
1: Bedeutet bei ihr konkret, dass Mara mit Klettverschlüssen im Sattel zusätzlich gehalten wird?
0: Ich nenne es immer mein zweites Leben. Wenn das Pferd mal einen Satz zur Seite macht oder sich erschrickt, dann halten die Klettbänder mich zumindest einen Sprung im Sattel. Sollte es gefährlich werden, lösen sie sich natürlich und dann trennen mein Pferd und ich uns auch sicher.
1: Ja. Und Mara, sie wünscht sich?
0: Ich wünsche mir einfach ganz viel Sichtbarkeit für unseren tollen Sport, für unseren tollen Pferde. Die können so unfassbar viel für die Gesellschaft leisten. Da brauchen wir einfach echt ganz viel Spotlight und ganz viel Zuschauer und Zuspruch, damit das in den nächsten Jahren weitergeht und wir diesen tollen Sport weiter durchführen können.
1: Mhm. Mara, sie ist gerade bei der Para-WM in Aachen am Start bei den Dressurwettkämpfen. Vielleicht ja auch bald als Reiterin. Die junge Nacht hier, 4:53 Uhr.

Gleich haben wir es 5 Uhr. 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

0: Um 5 Uhr mit Christine Beidt. US-Präsident Trump hat dem Iran mit einem Wirtschaftskrieg gedroht. Das werde ein wirtschaftlicher D-Day sein, so Trump. Er begründete seine Äußerungen damit, dass der Iran die Chance auf eine Einigung mit den USA nicht genutzt habe. Aus Washington Anne Schneider.
1: Auf seiner Plattform True Social kündigte Trump an, dass künftig auch alle Staaten und Unternehmen isoliert würden, die den Iran finanziell oder wirtschaftlich unterstützten. Dazu zählten etwa Länder, die iranisches Öl kaufen oder bei dessen Transport helfen, Finanzinstitute, die Geschäfte mit dem Iran abwickeln, sowie Reedereien, die zur Umgehung der Sanktionen genutzt werden. Trump forderte die Verbündeten und Handelspartner ausdrücklich auf, diese Isolationspolitik mitzutragen. Welche neuen Maßnahmen nach der Ankündigung folgen sollen, ließ der Präsident allerdings offen.
0: Unwetter haben in vielen Teilen Deutschlands schwere Schäden verursacht. Im hessischen Lahn-Dill-Kreis vermutet die Polizei eine Windhose. Ein Sprecher sagte, teilweise seien komplette Dachstühle angehoben worden. Einige Häuser sind unbewohnbar. Im Norden von Rheinland-Pfalz wurden zwei Spaziergängerinnen von einem Baum getroffen. Eine von ihnen starb. Örtlich gab es zudem Stromausfälle. Auch über den Süden Thüringens und Unterfranken in Bayern sind Unwetter hinweggezogen. Verbraucherschützer warnen wegen geringer Füllstände der Gasspeicher in Deutschland vor möglicherweise steigenden Preisen. Das berichtet die Rheinische Post. Demnach heißt es vom Verbraucherzentrale Bundesverband, niedrige Speicherstände würden die bereits angespannte Lage auf den Energiemärkten im kommenden Winter weiter verschärfen. Die US-Raumfahrtbehörde NASA wird nicht weiter versuchen, das Weltraumteleskop Swift Observatory zu retten. Es werde voraussichtlich noch in diesem Jahr in die Erdatmosphäre eintreten und verglühen, hieß es. Geplant war eigentlich, das Teleskop mit einem Rettungsraumschiff einzufangen und es wieder in eine höhere Umlaufbahn zu bringen. Allerdings gibt es Probleme bei der Steuerung des Raumschiffs. Das Teleskop hat mehr als 20 Jahre lang unter anderem explodierende Sterne beobachtet. Die deutschen Hockeymänner haben die Vorrunde der WM in Belgien und den Niederlanden als Gruppensieger beendet, trotz eines 1:1 im dritten Gruppenspiel gegen Frankreich. Auch die deutschen Frauen haben sich für die Zwischenrunde qualifiziert. Sie gewannen gegen die USA mit 3:1. Das waren die Nachrichten mit Christine Beidt. Das Wetter für Deutschland. Die Tiefstwerte liegen am Morgen zwischen 20 und 10 Grad. Tagsüber im Süden weitere Schauer und Gewitter, teils mit Starkregen. An den Alpen länger anhaltender Regen. Im Nordwesten Schauer, an der Nordsee einzelne Gewitter, sonst freundlich. Dazu maximal 20 bis 27 Grad. Die Zeit 5:03.
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0: Guten Morgen, Benji und Tina sind hier.
1: Hallo, wir hoffen, ihr seid gut in den Donnerstag gestartet. Mhm. Oder zumindest so halb schon reingestartet.
0: Wir sind noch so irgendwie so ein bisschen dabei. Der Motor ist noch am, wie nennt man das? Aufladen?
1: Aufwärmen,
0: am Roddeln.
1: Er ist schon an, aber er läuft noch nicht ganz so rund.
0: Ja, da muss ein Kaffee drauf, würde ich sagen. Oder halt in deinem Fall ein Energy.
1: Ja, es muss getankt werden auf jeden Fall.
0: Kommt gut rein.

0: Hallo, guten Morgen.
1: Das Schlimmste am Frühaufstehen ist,
0: dass man super schnell merkt, in welche Jahreszeiten es langsam geht.
1: Ja, oder wenn man Augen zu oder auf hat, ist egal, weil es einfach komplett schwarz.
0: Wir schauen hier bei uns aus dem Studiofenster hier. Es ist wirklich stockdüster.
1: Ja.
0: Kein einziges Licht kommt hier durch. Es ist ja wirklich der Wahnsinn. 5.36 Uhr und die Welt schläft noch gefühlt.
1: Ja, außer man selbst.
0: Ja, wir sind hier alle und sitzen und machen unseren Tag ein bisschen schön hier im Das Dingviertel. Ich würde sagen, dann machen wir einfach weiter mit der Musik.
1: Ja, wenn die Sonne noch nicht am Start ist, dann können wir einfach dagegen, muss Musik am Start
0: helfen. So, Armani White, Billie Eilish und Self-Aware Temple City.

0: das Ding gleich feiern und Dorten verliebt in mich für euch.
1: Es ist Donnerstag.
0: Und das ist eine gute Nachricht, finde ich. Mhm. Also gut, man könnte jetzt sagen, oh Mann, noch zwei ganze Tage bis zum Wochenende. Aber man kann auch einfach sagen, wenn man jetzt wach ist, dann muss man nur noch einmal die Woche früh aufstehen.
1: Ja, und vom Wochenende wollen wir alle Aufgaben erledigt bekommen, damit wir am Wochenende frei haben. Deswegen habe ich jetzt mal geguckt, wie man noch schnell Dinge erledigt bekommt.
0: Oh, okay.
1: Ich bin ja Fan, das einfach einzugeben und zu gucken, was mir vorgeschlagen wird bei Google.
0: Mhm.
1: Ich finde es ganz gut. Also, um Dinge schnell und effizient zu erledigen, hilft ein klarer Fokus.
0: Ja.
1: Schreiben Sie die wichtigsten Aufgaben auf.
0: Die To-Do-Liste.
1: Wählen Sie die dringendsten Punkte aus und arbeiten Sie diese nacheinander ab, statt sich von Multitasking ablenken zu lassen.
0: Das ist ein richtiger Arschtritt, den du jetzt verteilt hast um 5:47 Uhr.
1: Ja, gar kein

0: Das Ding ist hier. Und na, wie weit ist die To-Do-List der Woche abgehakt?
1: Machen wir das jetzt alle, wo ich gesagt habe, macht euch eine To-Do-Liste, um alles noch zu machen vom Wochenende.
0: Ja.
1: Nicht großartig.
0: Und ich meine, man hat ja jetzt nur noch 2 Tage.
1: Ja.
0: Da muss man sich ranhalten.
1: Ich bin ein bisschen gerade im Rabbit Hole gefangen, muss ich zugeben. Während der letzten 2 Songs habe ich mich dann ein bisschen noch mehr reingelesen. Ich habe ja schon gesagt, also man sollte sich die dringendsten Punkte aufschreiben und dann von oben herab erledigen und gucken, was ist auch das Dringendste, was noch gemacht werden muss. Und dann habe ich noch die 3-Minuten-Regel gefunden.
0: Was ist die 3-Minuten-Regel?
1: Erledigen Sie Kleinigkeiten, die unter 3 Minuten dauern, sofort.
0: Ja, ist ein guter Take.
1: Das heißt,
0: kann man nicht sagen.
1: Ohne Scheiß, das ist wirklich, nimm das mit. Es ist, wenn du den Teller noch nicht abgewaschen hast, das geht in unter 3 Minuten.
0: Sofort machen.
1: Mach das Geschirr schnell.
0: Keine Aufschieberitis, keine Prokrastinieren.
1: Ja,
0: unter
1: wirklich.
0: 3 Minuten, zack.
1: Einmal kurz mit dem Staubsauger durch den Flur, unter 3 Minuten.
0: Und dann 3 Minuten zu spät auf Arbeit kommen.

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1: Mit Sophie, guten Morgen. Ihr habt das Unwetter gestern Abend sicher mitbekommen. Das ist bei uns im Saarland relativ mild verlaufen. Laut Polizei sind dabei nur kleine Schäden entstanden. Rund um Beckingen sind einige Äste von Bäumen abgebrochen. Verletzt wurde aber niemand. Ganz anders sieht es in anderen Bundesländern aus. In Rheinland-Pfalz ist eine Frau von einem Baum erschlagen worden. Das hat die Polizei Koblenz mitgeteilt. Die 58-Jährige hatte davor noch unter einem Dach Schutz vor dem Gewitter gesucht. Sie wurde trotzdem tödlich von einem umfallenden Baum getroffen. In Hessen hat der Sturm einige Dächer abgedeckt. Gute News gibt es aus Illingen. Dort ist der Brand gelöscht. Das hat ein Feuerwehrsprecher gestern Abend mitgeteilt. Nach mehreren Tagen intensiver Löscharbeit bauen die Einsatzkräfte jetzt ihr Gerät vor Ort ab. Die Grünen fordern einen Drohnengipfel im Kanzleramt. Das meldet der Tagesspiegel und beruft sich auf einen Antrag der Grünen im Bundestag. Hintergrund sei der Fund einer Sprengstoffdrohne am Leipziger Flughafen. Der habe gezeigt, dass Drohnen nicht nur eine militärische Bedrohung darstellten, sondern auch die innere Sicherheit bedrohten. In dem Zusammenhang warfen die Grünen dem Bundesinnenminister Alexander Dobrindt auch vor, nur Symbolpolitik zu betreiben, anstatt Verantwortung zu übernehmen. Und wir schauen noch auf das Wetter im Saarland. Heute bleibt es erstmal bewölkt. Später kommt dann auch mal noch die Sonne raus. Das Ganze war bis zu 27 Grad. Gerade sind es bei euch in Nonnweiler 14 Grad, in Bexbach sind es 16 Grad und im Bliesgau da sind es auch 16 Grad. In der kommenden Nacht gehen die Temperaturen auch noch mal runter auf 11 Grad.
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2: Wunderbaren guten Morgen, Benji und Tina sind hier. Hallo.
3: Hallo. Und das einzig Gute daran, dass jetzt schlechtes Wetter ist, finde ich persönlich, ist, dass man nicht mehr so einen Stress hat, dass man jeden Sommertag noch mitnehmen muss, den es dieses Jahr noch hat. Ja. Und man kann endlich mal wieder Sachen machen, die man vielleicht länger nicht gemacht hat. Zum Beispiel ins Kino gehen.
2: Toll. Und da passt ja, dass heute Donnerstag ist. Kinotag. Neue Filme sind rausgekommen. Wir wollen auch gleich mal gucken, was denn da so im Kino los ist. Es ist wieder hier. Guck mal, Tina.
3: Oh nee. Ja, ich nehm's zurück. Vielleicht doch nicht gehen. Oh, diese Horrorfilme, wirklich. Klingt mehr nach OP.
2: Ein neuer Horrorfilm ist in den Kinos, Insidious 6.
3: Ob's der sich lohnt, was der taugt, checken wir gleich mal nach zwei Songs.

0: 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Es ist 10 nach 6.
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3: Du bist ein Zauberer, Harry.
4: Ja, vielleicht gibt es ja irgendwann mal wieder eine Zeit, wo ich auch ins Kino kann. Aber seit gefühlt einem halben Jahr geht es auf jeden Fall nicht. Es ist nur Horror, was rauskommt. Obsession, Backrooms, Die Mumie, Passengers, Scary Movie.
0: Ja, ja. Alle von euch, die wie Tina Schiss vor Horrorfilmen haben und danach nicht schlafen können, ich empfehle euch weiterhin Abstand vom Kino zu halten. Denn ab heute läuft Insidious 6 und da geht's so mit Dämonen und so, ne?
4: Oh nee.
0: Ja, ja, ja. Unser das Ding Kinochecker Lenny hat sich den Film auch schon mal angeschaut und meint, man muss nicht mal die anderen 5 Teile gesehen haben, um den Film zu checken.
5: Insidious 6 soll ein Soft-Reboot der Reihe sein, also rein theoretisch musst du nichts vorher wissen, weil es gibt auch neue Hauptfiguren, und zwar die alleinerziehende Mutter Gemma und ihre 9-jährige Tochter Maya. Gemma wird allerdings von ganz schlimmen Albträumen geplagt.
6: Wir waren glücklich, bis bei mir diese Träume anfingen. Ich mache meiner Tochter Angst. Es muss aufhören, ich brauche Hilfe.
7: Das sind keine Träume, Gemma.
5: Ganz genau. Gemma kann ins sogenannte Ewigreich reisen. Das ist die Welt der Dämonen und sie möchte, dass das aufhört. Logischerweise.
4: Ja, ich möchte auch, dass das aufhört. Aber mit den Horrorfilmen, Digga, wie gruselig ist das denn schon wieder?
0: Ich find's großartig.
4: Nee, wirklich.
0: Also ich habe Bock bekommen. Lenny meint auch, man kann schon auf jeden Fall das auch mal machen, auch wenn man generell die Insidious-Reihe jetzt nicht so feiert.
5: Ja, der Film ist am Anfang auch total eigenständig und funktioniert perfekt ohne Bezug zu den anderen Filmen. Dann kommt aber irgendwann der Punkt, an dem der Film doch in dieses Insidious-Franchise-Korsett gezwängt wird. Es gibt daraufhin haufenweise Verweise zu den Vorgängern, damit der ganze Dämonenbums erklärt werden kann. Und ab dann dreht der Film auch leider durch und wird komplett Goo Goo Gaga, sodass es nicht mehr gruselig, sondern einfach nur noch nervig ist. Und das ist schade, weil der Film hat eigentlich ein paar krasse Horrormomente. Ich sag nur, wenn du Angst vorm Zahnarzt hast, dann ist das dein Albtraum. Für diese Momente lohnt es sich trotzdem irgendwie, aber ihr müsst dafür auch eine Menge Schwachsinn ertragen.
4: Okay, also Insidious 6 hat laut Lenny auf jeden Fall gute Teile zum Gruseln. Ist halt gefühlt der 200. Horrorfilm dieses Jahr.
0: Ja, aber gute Frage, warum so Horrorfilme gerade so extrem gehypt sind. Das wollen wir gleich mal gucken nach 2 Songs.
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0: Ich glaube, Tina ist immer noch ein bisschen erschrocken wieder von den ganzen Horrorfilmen. Wir haben ja gerade über Insidious 6 geredet, der jetzt in den Kinos kommt in Deutschland.
1: Ja, ist gefühlt nur der 570.000. Horrorfilm, der dieses Jahr kommt. Und ich habe da keinen Bock mehr drauf.
0: Du kannst es gar nicht, ne?
1: Nein, ich hasse Horrorfilme und ich verstehe auch gar nicht, warum die so gehypt sind. Gefühlt ganze Gen Z, außer ich, feiern Horrorfilme.
0: Ja, Horrorfilm-Experte Marc hat eine Erklärung, warum die so gefeiert werden, so Horrorfilme.
2: Die Leute schauen diese Filme wie eine Achterbahnfahrt. Ja, also es ist dann der besondere Reiz, dass man sich gemeinsam in der gemeinsamen kollektiven Kinoerfahrung dann natürlich erschrickt. Das ist natürlich dann auch so eine Mutprobe, dass man Aufzeichnungen macht im Kinosaal während der Aufführung, um dann halt zu zeigen, wie man auf den Film reagiert. Und dann ist das so eine Kettenreaktion, dass es dann eben diese mutprobenartige Entwicklung gibt, dass man gemeinsam dieses Erlebnis hat.
1: Also ich müsste nicht nur filmen, wie ich den Film gucke, ich müsste auch die 4 Wochen danach filmen, wo ich nachts nicht pennen kann.
0: Kriegen alle Mitleid bei dir. Ja.

0: So, der Nächste bitte. Willkommen in der Praxis. Bench, Frau Tina, Sie haben angegeben, dass Sie ein bisschen müde sind.
1: Ja, ich muss ganz oft auch gähnen und so. Ja.
0: Lassen Sie uns mal weiterschauen, welche Symptome sind denn noch vorhanden. Haben Sie gerade Hunger? Sind Sie morgens oft hungrig?
1: Nee, ich habe gefrühstückt schon.
0: Aber davor hatten Sie schon Hunger auch, oder?
1: Ja.
0: Schlafen Sie genug? Also haben Sie einen guten Schlaf-Wach-Rhythmus?
1: Geht so in der Frühschicht, würde ich sagen.
0: Okay, also eher nicht. Haben Sie denn Probleme sich mit der Antriebslosigkeit? Also fühlen Sie sich antriebslos?
1: Nö, das eigentlich nicht.
0: Eigentlich nicht. Gut, das sind jetzt 2 von 4, 50%. Ja, ich würde sagen Serotoninmangel.
1: Oh.
0: Ja, ich verschreibe Ihnen James Hype. Serotonin. Nehmen Sie einmalig 1 Minute 57 lang, dann wird es Ihnen besser gehen.
1: Dankeschön, Herr Dr. Bench.

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1: Mit Sophie, hi. In Rheinland-Pfalz ist das Unwetter gestern Abend nicht so glimpflich verlaufen wie bei uns im Saarland. Bei Mayen wurden zwei Frauen von einem umstürzenden Baum verletzt, das hat die Polizei dort mitgeteilt. Eine Frau ist dabei ums Leben gekommen, die andere wurde schwer verletzt. Die beiden waren wohl spazieren, als das Unwetter aufgezogen ist. Sie haben noch Schutz unter einem Dach gesucht, doch der Baum ist auf das Dach gestürzt. Gute Nachrichten kamen gestern Abend von der Neunkircher Feuerwehr. Die hat gesagt, dass der Brand in Illingen gelöscht sei. Insgesamt waren bei dem Einsatz 1000 Einsatzkräfte bei den Löscharbeiten beteiligt, in der Spitze 500 gleichzeitig. Damit kein neuer Brand entsteht, wird das Brandgebiet aber noch weiter überwacht. Eine Drohne soll die Temperaturen in der Luft kontrollieren. Mietern sollte es einfacher gemacht werden, sich eine Klimaanlage oder Sonnenblende einzubauen. Das hatte Bundesjustizministerin Hubig gefordert. Der Saarländische Mieterbund unterstützt den Vorschlag für mehr Hitzeschutz von Mietern. Wer eine Klimaanlage einbauen will, braucht dafür bisher immer die Zustimmung des Vermieters. Nichts überzeugt von Hubigs Vorschlag ist der Eigentümerverband Haus und Grund. Der hält den Vorschlag für Aktionismus, die aktuellen Regeln würden ausreichen. Und wir schauen noch auf das Wetter. Heute bleibt es erstmal eher bewölkt im Saarland. Später kommt dann auch mal die Sonne raus. Das Ganze bei bis zu 27 Grad. Gerade sind es bei euch in Saarbrücken 16 Grad. In Saarlouis am Stadtpark sind es auch 16 Grad. Und 16 Grad sind es auch in Illingen. Die kommende Nacht wird wieder bewölkt bei Tiefstwerten von 11 Grad.
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2: Mit Benji und Tina, hallo.
3: Hallo, und Taylor Swift ist auch schon wach.
2: The Fade of Ophelia.
3: Und danach gibt's Bunt für euch mit Trippin'.

0: Das Ding ist hier.
1: Guten Morgen.
0: Und wenn ihr mal so eure Fotogalerie durchgeht, was fotografiert ihr da so gerne? Also was bei dir so meistens, was fotografierst du?
1: Soll ich mal kurz reingucken, ganz schnell?
0: So Urlaub, Strand, Berge, Selfies mit den Besties.
1: Ja, Essen, ich habe hier so auch viel so Natur und Tiere, die ich sehe.
0: Ja.
1: Das ist bei mir, ich glaube bei Luca aus Künzel in Osthessen ist die ganze Fotogalerie voller Autos.
0: Ja.
1: Der ist nämlich Autospotter, also er geht durch die Stadt und fotografiert dann geile Autos und postet das auf Insta und TikTok und geht damit auch gut ab. Die Videos haben so 10 bis 100.000 Aufrufe.
0: Was muss so ein Auto haben, dass du es fotografierst, Luca?
2: Na gut, es gibt natürlich so Sportwagen, Ferrari, aber es muss auch nicht unbedingt jetzt das teuerste sein. Ich gucke einfach, ob das Auto irgendwie eine besondere Farbe hat, coole Felgen oder überhaupt irgendwas, was das Auto einzigartig macht, was man so nicht jeden Tag sieht. Das kann auch zum Beispiel ein Spoiler sein.
0: Wenn ich mir einen Spoiler an meinen Clio dranhaue,
2: dann würde ich den wahrscheinlich schon eher auffällig finden.
0: Okay, geil. Aber so tendenziell sind es auch gerne, ich habe so ein tolles Bild bei dir gesehen, so ein älteres Auto, was sehr edel aussieht, ein grauer Wagen, schräg von vorne fotografiert, ein Haus steht damit, Dämmerung, Scheinwerfer sind an. Also setzt du das dann auch so richtig in Szene?
2: Ja, also ich versuche natürlich mein Bestes mit dem, was mir von dem zufälligen Ort gegeben ist. Manchmal klappt es halt nicht, manchmal steht es trotzdem ganz gut. Das kommt immer ganz drauf an, wo das Auto steht.
1: Mhm. Du machst ja dann die Fotos und hängst den Leuten quasi ein Polaroid oder mehrere vorne ans Auto. Ich persönlich würde ja denken, ach du Scheiße, ich habe einen Strafzettel bekommen. Bekommst du die Reaktion von den Leuten manchmal mit?
2: Ja, also manchmal treffe ich die Leute auch an. Einen Strafzettel haben hat jetzt eigentlich noch niemand gedacht. Die Leute freuen sich meistens eigentlich eher.
0: Wenn ihr jetzt sagt, ich möchte mir gerne die Bilder mal anschauen von Luca, dann checkt gerne luca-tsch-foto. Das Tsch ist ein TSCH.

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2: Es ist 6.44 Uhr.
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2: Guten Morgen, kommt gut in den Donnerstag, der letzte Tag vom Freitag.

0: gleich I Run Heaven, Caitlin Aragon bei das Ding. Guten Morgen.
1: Hallo.
0: Und ich muss sagen, also Feuerwehrleute, tun mir wirklich leid jetzt. Also die wollten nur einmal durchpinnen nach dieser ganzen großen Waldbrandlöschaktion im das Ding-Viertel. Und jetzt wurden sie gestern Abend oder heute Nacht schon wieder wach geklingelt.
1: Ja, es ist wirklich krass, was los war. Im Norden von Rheinland-Pfalz und in Hessen gab es so heftiges Unwetter. Da sind Dächer und Fassaden von Häusern abgerissen. Voll viele Bäume sind rausgeflogen. Leider wurde auch eine Frau davon erschlagen und eine andere verletzt. Mhm. In Solms-Oberndorf und in Wetzlar-Münchholzhausen haben die Leute der Rettungsleitstelle sogar ein Tornado gemeldet.
0: Das ist wirklich völlig crazy. Also falls heute Morgen bei euch irgendwie alle Küchengeräte, Mikrowellen, Backöfen wieder auf 0 Uhr stehen, es kann sein, dass bei euch auch irgendwie Stromausfall war wegen des Unwetters.
1: Mhm. Oder so, ne? Und manche eben das Dingviertel, die hat es wirklich sehr, sehr doll erwischt. Das Unwetter hat zum Beispiel das Haus von Philipp aus Hörgrenzhausen erwischt. Und der hat unserer Das Ding-Reporterin Katrin gestern Abend vor Ort erzählt, wie es ihm geht.
2: Ich bin geschockt eigentlich. Also ich hätte damit gar nicht gerechnet, dass es so stark ist. Aber wir waren einkaufen und jetzt kommen wir zurück. Und jetzt finden wir hier das Chaos wieder. Alles zerbrochen hier. Also keine Ahnung.
0: Ja, dann drücken wir Philipp die Daumen für sein Zuhause und natürlich allen anderen, bei denen es auch irgendwie reingescheppert hat. Gestern Abend viele Unwetter im Das Ding-Viertel, vor allem in Hessen und im Norden von Rheinland-Pfalz.

0: Nico Santos.
1: Why don't you stay? Weil das Ding gerade eben gehört.
2: Ja, und Nico Santos könnt ihr heute Abend auch im Fernsehen gucken. Der ist in der Late-Night-Show Inas Nacht in der ARD. Finde ich irgendwie lustig. Und er erzählt da auch von seinem Minijob, das er hatte. Der war so Animateur in Clubhotels.
1: Mal sehen. Also, kleiner Fernsehtipp noch von uns. Nach den News gibt's Magnetic, The Bowser. Jetzt erstmal 7 Uhr.
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4: Mit Sophie, hi. Ihr habt das Unwetter gestern Abend sicher mitbekommen. Das ist bei uns im Saarland relativ mild verlaufen. Laut Polizei sind dabei nur kleine Schäden entstanden. Rund um Beckingen sind einige Äste von Bäumen abgebrochen. Verletzt wurde dabei aber niemand. Ganz anders sieht es in anderen Bundesländern aus. In Rheinland-Pfalz ist eine Frau von einem Baum erschlagen worden. Das hat die Polizei Koblenz mitgeteilt. Die 58-Jährige hatte davor noch unter einem Dach Schutz vor dem Gewitter gesucht. Sie wurde trotzdem tödlich von einem umfallenden Baum getroffen. Und in Hessen, da hat der Sturm einige Dächer abgedeckt. Gute News gibt es aus Illingen. Dort ist der Brand gelöscht. Das hat ein Feuerwehrsprecher gestern Abend mitgeteilt. Nach mehreren Tagen intensiver Löscharbeiten bauen die Einsatzkräfte jetzt ihr Gerät vor Ort ab. Insgesamt waren 1000 Einsatzkräfte bei den Löscharbeiten beteiligt. Die Grünen fordern einen Drohnengipfel im Kanzleramt. Das meldet der Tagesspiegel und beruft sich auf einen Antrag der Grünen im Bundestag. Hintergrund sei der Fund einer Sprengstoffdrohne am Leipziger Flughafen. Der habe gezeigt, dass Drohnen nicht nur eine militärische Bedrohung darstellten, sondern auch die innere Sicherheit bedrohten. In dem Zusammenhang werfen die Grünen dem Bundesinnenminister Alexander Dobrindt vor, nur Symbolpolitik zu betreiben, anstatt Verantwortung zu übernehmen. Und wir schauen noch auf das Wetter im Saarland. Heute bleibt es erstmal eher bewölkt. Später kommt dann auch mal die Sonne raus. Das Ganze bei bis zu 27 Grad. Bei euch in Hirzweiler sind es gerade 14 Grad. 17 Grad sind es bei euch in Fraulautern und in Völklingen-Werden.
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1: Mit Benji und Tina. Guten Morgen.
2: Guten Morgen. Wir haben euch ja gerade schon kurz einen Fernsehtipp gegeben, dass heute Abend Nico Santos in der ARD ist, irgendwie so kurz vor 23 Uhr. Mhm. Da hab ich gedacht, ich muss mal gucken, was sonst so im Fernsehen läuft. Ich habe ewig kein lineares Fernsehen.
1: Hast du das TV-Programm angemacht?
2: Ich habe hier das Fernsehmagazin offen. Also heute Abend, es kommt Krimi, viel Krimi, der Amsterdam-Krimi.
1: Oh toll, Amsterdam.
2: Die Verräter. Es läuft aber auch James Bond, finde ich crazy und genial daneben.
1: Super, genial daneben, ja. Und ja, ich weiß gar nicht, was ich dazu sagen soll.
2: Das ist so typisch lineares Fernsehen.
1: Sehr schön, also liebe Leute, jetzt haben wir auch euren Abend gerettet und jetzt sind wir dabei, noch irgendwie mit euch durch den Morgen zu kommen. Super, oder?
2: So machen wir es. Doja Cat gibt's gleich für euch nach der Pause.

0: Guten Morgen, das Ding ist hier. Schön, dass ihr da seid. 7.08 Uhr.
1: Und gestern, was richtig Klischee, muss man sagen. Wir sprechen über Schraubenzieher mit einem Schreiner. Und die erste Nachricht, die dazu per WhatsApp kommt, ist diese.
2: Also, ein Schraubenzieher gibt es ja nicht, weil die Schraube hat ja ein Gewinde und wird nur gedreht. Deswegen gibt es nur Schraubendreher.
0: Ja, das hat Tim aus Stuttgart direkt getriggert, dass da
1: Da kam die Grammatikpolizei.
0: Aber weißt du, ich check schon ein bisschen. Es gibt Wörter, die triggern einen wirklich einfach anders. Auch wenn es eigentlich gar nicht so deep ist am Ende. Und ich finde, das sollten wir heute Morgen alle mal rauslassen, weil wir uns sonst immer in uns reinärgern. 0172 10 10 951. Welches Wort triggert euch denn so extrem, wenn andere das sagen?
1: Also ich habe da nur ein einziges Wort. Und das ist, wenn jemand wie statt als sagt.
0: Oh ja.
1: Ich bin größer wie du.
0: Oh mein Gott, da stellen sich alles hoch bei dir.
1: Ja, da ist deine Grammatik ist schlechter als meine. Wirklich.
0: Ich hab's, bei mir ganz extrem ist es, wenn jemand Soße sagt. Statt Soße?
1: Ja, scharfes ist.
0: Oh, ich finde Soße finde ich so furchtbar. Das ist Spaghetti, Tomatensoße, nicht Soße. Das triggert mich komplett.
1: Ja, man merkt, der Puls geht richtig hoch. Man ist direkt auf einem ganz anderen Modus. Gibt es auch ein Wort bei euch, was euch so hart triggert, dann schickt es mal durch an die 0172 10 10 951.
0: Ja, ist besser wie Justin Bieber.

0: Ist 7.15 Uhr. Das Ding ist hier am Donnerstag.
1: Du meinst am Fleischwurst-Dunnerstag.
2: Ganz simpel gesagt, der Fleischwurst-Dunnerstag gehört zu Kreuznach wie das Wort Kreuznacher Gäste. Ja?
1: So.
0: Donnerstag ist im Bad Kreuznach. Fleischwurst-Donnerstag, das haben wir gestern vom Bürgermeister gelernt. Ganz wichtig.
1: Jetzt ist uns aufgefallen, Donnerstag ist ja auch Dönerstag. Und es ist bei uns bei das Ding auch Leberkäse weg, also LKW oder FKW, Fleischkäse weg Tag in der Kantine bei uns donnerstags. Ja. Ja, ja.
0: Und da haben wir uns gefragt, sind wir etwas Großem auf der Spur? Ist der Donnerstag eventuell der offizielle LKW-Fleischwursttag? Wird donnerstags mehr Fleisch gegessen? Wir haben ganz viele Fragen.
1: Und wir haben die gestellt, Thomas, der ist Metzger in Oberwürzbach im Saarland. Thomas, merkt ihr, dass donnerstags auf einmal alle Fleischkäse bestellen?
3: Nee, eigentlich nicht. Bei uns ist jeder da Fleischkäse.
0: Das wundert mich ja jetzt gar nicht im Saarland.
3: Ja. Ja gut, das ist ja bei uns, bei mir ist es ja Qualitätsprüfung, ne? Also ich muss es ja von Berufswegen.
1: Logisch, also bei Thomas ist jeden Tag Fleischkästag in Bad Kreuznach, dann heute der Fleischwurst-Donnerstag. Habt ihr denn auch so Tage, an denen ihr bestimmtes Essen esst?
0: Ja, vielleicht also Freitagsfisch wegen Religion oder so. Das checken wir auf jeden Fall die Stunde mal noch ab.
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0: bevor ihr bei der nächsten Runde Stadtland Fluss beim Spieleabend so richtig verkackt, geht einfach mal gedanklich alle Songs von Green durch.
1: Mhm. Wenn ihr zum Beispiel ein Land mit P sucht, wird's eng.
2: Oh,

0: Ja. Der erste Song von ihm, der so richtig abgegangen ist in letzter Zeit, Panama.
1: Und jetzt eine Insel mit K.
0: Koh Phangan,
1: toll.
0: Ja, bin gespannt, was er als nächstes macht. Fluss fände ich noch nett, das wirklich richtig hilft.
1: Ja, rein. Das wäre so
0: nächster Green-Song über rein.
1: Der heißt einfach nur rein, reinschallern. Der war witzig, du musst lachen.

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1: Mit Sophie. Hi. In Rheinland-Pfalz ist das Unwetter gestern Abend nicht so glimpflich verlaufen wie bei uns im Saarland. Bei Mayen wurden zwei Frauen von einem umstürzenden Baum verletzt, das hat die Polizei mitgeteilt. Eine Frau ist dabei ums Leben gekommen, die andere wurde schwer verletzt. Die beiden waren wohl spazieren, als das Unwetter aufgezogen ist. Sie haben noch Schutz unter einem Dach gesucht, doch der Baum ist auf das Dach gestürzt. Gute Nachrichten kamen gestern Abend von der Neunkircher Feuerwehr. Die hat gesagt, dass der Brand bei Illingen gelöscht sei. Insgesamt waren 1000 Einsatzkräfte bei den Löscharbeiten beteiligt, in der Spitze 500 gleichzeitig. Damit dort jetzt kein neuer Brand entsteht, wird das Brandgebiet aber noch weiter überwacht. Eine Drohne soll die Temperaturen in der Luft kontrollieren. Mietern sollte es einfacher gemacht werden, sich eine Klimaanlage oder eine Sonnenblende einzubauen. Das hatte Bundesjustizministerin Hobig gefordert. Der Saarländische Mieterbund unterstützt den Vorschlag für mehr Hitzeschutz von Mietern. Wer eine Klimaanlage einbauen will, braucht dafür bisher immer die Zustimmung des Vermieters. Nicht so überzeugt von Hobigs Vorschlag ist der Eigentümerverband Haus und Grund. Der hält den Vorschlag für Aktionismus. Die aktuellen Regeln würden ausreichen. Und wir schauen noch auf das Wetter. Heute bleibt es erstmal bewölkt, später kommt dann auch die Sonne raus, das Ganze bei 27 Grad. In Märchingen sind es gerade 16 Grad, bei euch in Gonnesweiler sind es noch 15 Grad und in Rubenheim sind es 17 Grad. Die kommende Nacht wird dann wieder bewölkt bei Tiefstemperaturen von 11 Grad. Morgen wird es wieder ein bisschen kühler.
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3: Mit Benji und Tina. Guten Morgen.
4: Hello. Wörter, bei denen man innerlich die Krise bekommt, bei denen sich alles hochstellt, wenn das jemand sagt. Bei mir ist es Soße. Wenn jemand Soße sagt, dann möchte ich am liebsten, ich sag's jetzt ganz aggressiv und man sollte es nicht tun, aber am liebsten würde ich jemandem gerne dann in die Fratzneibumbe.
3: Ja. Wenn man sagt, ne, auf Felsisch, sagt, klingt es direkt auch netter auf jeden Fall. Und deswegen 0172 10 10 951. Was ist ein Wort, was euch extrem triggert? Caro hat geschrieben, Wörter, bei denen man innerlich die Krise bekommt, definitiv ebend. Leute, wo kommt das D her?
4: Ja, ebend. Oh mein Gott, das habe ich ja eben schon erwähnt. Oh mein Gott. Ja, oh mein Gott, Caro, stimmt.
3: Das ist wirklich immer das Schlimmste.
4: Wer hat das eben erfunden?
3: Man kann nicht einfach ein D an Wort hinten dran machen.
4: Das ist nur meine Oma oder so, die sagt es auch immer. Oh.

0: Heute ist LKW-Tag bei uns in der Kantine. Leberkäse weg oder Fleischkäse weg. Jeden Donnerstag gibt es einen schönen Leberkäse.
1: Mhm. Und das ist Benji sehr, sehr wichtig. Wenn es das LKW nicht gibt, dann ist wirklich der Tag gelaufen, ja, kann ich euch sagen. Und Benji ist mit so weirden Essenstraditionen offensichtlich nicht allein. In Bad Kreuznach in der Pfalz gibt es auch einen berühmten Fleischwurst-Donnerstag.
2: Ganz simpel gesagt, der Fleischwurst-Donnerstag gehört zu Kreuznach wie das Wort Kreuznacher Käse.
1: Ja? Das ist sogar eine rechtlich gesicherte Marke dort, dieser
0: immer
1: Tag.
0: Schön vorm Jahrmarkt und ihr habt auch ganz besondere Essensgesetze. Esst ihr immer an einem Tag ein bestimmtes Essen? Hat euch mal das Ding-Reporter Samuel in Frankfurt gefragt.
3: Ja, das ist der Donnerstag. Also meistens holen wir dann eben Takeaway und das ist der Takeaway-Donnerstag. Meistens Pizza.
4: Also einmal die Woche Burger. Welcher Tag ist da relativ offen, aber ansonsten auch einfach querbeet.
5: Ich erinnere mich an meine Schulzeit zurück. Da gab es immer einen FKW-Tag, also Fleischkäse-Weg-Tag. Und dann wurde die Bestellung aufgenommen von der halben Klasse. Und dann hat sich einer dafür bereit erklärt, die alle zu holen.
1: Guck mal, ich krass. FKW. Ihr spinnt wirklich alle. Also ich finde es so krass. Also wirklich.
0: Fleischkäse-Weg-Tag, it's a thing.

0: Wir gehen ein bisschen Slalom fahren, Skifahren.
1: Oh.
0: Links, rechts.
1: Kilimanjaro.
0: Jetzt war das Ding.
1: 7:42 Uhr.
0: Schönen Donnerstag.

0: Das Ding ist ja hallo.
1: Donnerstagmorgen.
0: Und ich habe die erste Stunde Chemie.
1: Oh mein Gott.
0: Oder Chemie, noch besser.
1: Auf jeden Fall bei beidem. Ich sitze die erste Stunde auf jeden Fall nicht neben dir. Es gibt wirklich so ein paar Wörter, wenn man die hört, dann ist es wirklich vorbei. Es triggert einen so doll. Das haben wir leider gestern ausgelöst bei Tim aus Stuttgart, als wir Schraubenzieher gesagt haben. Gott forbid, es heißt Schraubendreher wohl, weil man eine Schraube ja reindreht. So. Nichts ziehen.
0: Deshalb 0172-10951. Wir quatschen heute Morgen über die Wörter, die euch gottlos triggern, wenn die jemand eurer Meinung nach falsch ausspricht.
1: Ja, Memo aus Leinfelden-Echterling hat sich da gemeldet mit seinem Horrorwort.
2: Also es gibt nichts Schlimmeres für mich, wenn jemand einen Satz anfängt und dann es gibt sagt, anstatt es gibt ausspricht.
0: Ich liebe das,
2: es gibt tatsächlich auch, Rapper, die haben das in ihren Texten mit drin. Es ist ganz schlimm, wenn ich das höre, also ich bin mir grauszeigt.
0: Ah, ich muss mich ja outen, ich finde das ganz toll, ich sag das voll gerne. Heute es gibt's gebratenen Reis.
2: Ja, aber das geht nicht. Das ist falsch.
0: Ja, ich weiß nicht. Ich glaube, es kommt von Lesan. Der hat das in seinen Videos, glaube ich, irgendwie immer gesagt.
2: Das war nicht der, der jetzt mir aufgefallen ist, aber es ist ein anderer Rapper. Ich möchte auch kein
0: Shame.
2: Es muss nicht sein.
1: Aber guck mal, ich kann dir sagen, es haben sich hier noch andere Leute gemeldet. Zum Beispiel Jessie aus Losheim. Die hat gesagt, es triggert sie ganz schlimm, das Wort frägt statt fragt. Da mache ich auch negative Shoutouts an Rin. Und sie frägt, kommst du heute noch zu mir nach? Ich jedes Mal, wenn die

0: Also ich argumentiere das immer so, dass es aus dem Schwäbischen kommt mit dem Frägt. Deswegen passt es im Prinzip schon.
1: Ja, aber in der Pfalz haben wir das auch. Komm mal, aus der Ecke Pirmasens, da wird das auch gerne gesagt. Also, aber wir haben gelernt, die Rapper
2: sind das Problem.
3: Die bringst du den anderen Leuten falsch.
0: Mitunter.
1: Ja, Memo, dann wünsche ich dir einen ganz tollen Donnerstag noch und hoffe, es gibt so was Gutes zu essen heute bei dir.
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1: Mit Sophie. Hi. Die SV Elversberg startet nächste Woche in ihre erste Bundesliga-Saison. Der Bürgermeister von Spiesen-Elversberg, Bernd Huf, hat bei absolutfußball.com gesagt, dass damit auch höhere Kosten für die Gemeinde verbunden seien. Dem SR sagte er aber später auch:
2: Aber ich denke, für die Region und für Saarland, das ist schon ein Wirtschaftsfaktor, ein großer Wirtschaftsfaktor. Also ich habe im Wirtschaftsmagazin gelesen, das wird geschrieben, dass 1 Euro, der im Stadion konsumiert wird, 4 Euro im Umland auch, sag ich mal, an Wirtschaftskraft bringt. Und da muss ich sagen, wird das Saarland von profitieren. Und da hoffe ich mir auch, dass das Saarland die Gemeinde Spiesen-Elversberg unterstützt, was die Infrastruktur anbelangt.
1: Das Unwetter gestern Abend ist in manchen Teilen Deutschlands heftig ausgefallen. In Rheinland-Pfalz hat ein umstürzender Baum eine Frau erschlagen und eine weitere verletzt. In Mittelhessen vermutet die Polizei, dass es einen Tornado gab. Da seien Dachstühle abgehoben, einige Häuser sind jetzt unbewohnbar. Im Saarland hat das Unwetter nur kleinere Schäden verursacht. Bei uns wurde niemand verletzt. Wann streiken die Lokführer der GDL bei der Saarbahn, wann nicht? Das ist im Moment unübersichtlich. Für heute und morgen hat die GDL wieder Streiks angekündigt, aber ohne konkrete Zeitangaben. Deshalb fährt die Saarbahn heute und morgen wieder nach ihrem Ersatzkonzept. Und wir schauen noch auf das Wetter im Saarland. Heute bleibt es erstmal bewölkt, später kommt die Sonne raus. Das Ganze bei 27 Grad. Gerade sind es bei euch in Rehlingen-Siersburg 16 Grad, bei euch in Freisen sind es noch 15 Grad und in Auersmacher sind es 17 Grad. Morgen ist es dann etwas freundlicher als heute.
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4: Benji und Tina sind hier. Hallo.
5: Ah, strecken. Immer kurze Dehnübung. Weißt du, ist gut. So morgens dehnen.
4: Ja.

0: Es ist 8.07 Uhr bei Das Ding.
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2: Kinocheck.
3: Du bist ein Zauberer, Harry.
4: Also man merkt langsam, dass der Herbst kommt, weil die Horrorfilme starten wieder im Kino. Ich persönlich habe ja gar keinen Bock drauf, wirklich hasse Horrorfilme.
0: Hör auf zu heulen. Ab heute kommt Insidious 6 raus mit Dämonen.
4: Oh.
0: Ja. Unser Das Ding Kinochecker Lenny hat sich den Film auch schon mal vorab angeschaut und meint, du musst nicht mal die anderen 5 Teile gesehen haben, um den Film zu checken.
5: Insidious 6 soll ein Soft-Reboot der Reihe sein, also rein theoretisch musst du nichts vorher wissen, weil es gibt auch neue Hauptfiguren, und zwar die alleinerziehende Mutter Gemma und ihre 9-jährige Tochter Maya. Gemma wird allerdings von ganz schlimmen Albträumen geplagt.
6: Wir waren glücklich, bis bei mir diese Träume anfingen. Ich mache meiner Tochter Angst. Es muss aufhören, ich brauche Hilfe.
7: Das sind keine Träume, Gemma.
5: Ganz genau. Gemma kann ins sogenannte Ewigreich reisen. Das ist die Welt der Dämonen und sie möchte, dass das aufhört. Logischerweise.
4: Oh nein. Ich habe das jetzt schon gehört. 20 Sekunden. Ich weiß, es ist nichts für mich.
0: Das ist geil irgendwie. Lenny meint auch, man kann es auf jeden Fall machen, theoretisch sich den angucken, auch wenn man generell die Insidious-Reihe jetzt nicht so ultra gefeiert hat.
5: Ja, der Film ist am Anfang auch total eigenständig und funktioniert perfekt ohne Bezug zu den anderen Filmen. Dann kommt aber irgendwann der Punkt, an dem der Film doch in dieses Insidious-Franchise-Korsett gezwängt wird. Es gibt daraufhin haufenweise Verweise zu den Vorgängern, damit der ganze Dämonenbums erklärt werden kann. Und ab dann dreht der Film auch leider durch und wird komplett Gugu Gaga, sodass es nicht mehr gruselig, sondern einfach nur noch nervig ist. Und das ist schade, weil der Film hat eigentlich ein paar krasse Horrormomente. Ich sag nur, wenn du Angst vorm Zahnarzt hast, dann ist das dein Albtraum. Für diese Momente lohnt es sich trotzdem irgendwie, aber ihr müsst dafür auch eine Menge Schwachsinn ertragen.
0: Insidious 6 ab heute im Kino.
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0: Puh. Das ist Tina sehr schreckhaft.
1: Ja.
0: Sachen, ne?
1: Ja, ich hasse so Horrorfilme und ich möchte hier jetzt eine Petition starten. Oh. Liebe Kinos, bitte keine Horrorfilme mehr rausbringen dieses Jahr. Wirklich, seit einem halben Jahr nur noch Horrorfilme. Obsession, Backrooms, Die Mumie, Passenger, Scary Movie und halt heute auch noch Insidious 6. Das
0: ja,
1: reicht.
0: Ich checke, wo es herkommt. Es ist sehr viel. Die TikTok for You Page ist auch immer voll dann mit Leuten, die sich diese Filme reinziehen. Es wird total gefeiert gerade. Horror ist voll, voll geil eigentlich. Und Horrorfilm-Experte Marc, der hat auch eine Erklärung, warum die Gen Z das so feiert.
2: Die Leute schauen diese Filme wie eine Achterbahnfahrt. Ja? Also es ist dann der besondere Reiz, dass man sich gemeinsam in der gemeinsamen kollektiven Kinoerfahrung dann natürlich erschrickt. Das ist natürlich dann auch so eine Mutprobe, dass man Aufzeichnungen macht im Kinosaal während der Aufführung, um dann halt zu zeigen, wie man auf den Film reagiert. Und dann ist das so eine Kettenreaktion, dass es dann eben diese mutprobenartige Entwicklung gibt, dass man gemeinsam dieses Erlebnis hat.
0: Ja, also kannst du vielleicht einfach mal mit mehreren Leuten ins Kino gehen? Vielleicht hilft das ja dann, Tina.
1: Ich glaube, die mehreren Leute müssten dann aber auch jeden Abend mit mir ins Bett gehen, wenn ich Angst habe.
0: Und dich beruhigen so ein bisschen. Ja. Alles gut, Tina. Mach dir keine
1: Sorgen. Kein Monster unterm Bett.

0: Authority, Take My Mind. Und dann war er jetzt im Juli auch noch Support Act einfach bei Nina Chuba in Dortmund. Da durfte er einfach vor 15.000 Leuten spielen. Mm. Und er ist auch nochmal Support für Nina am 13. September in Berlin.
1: Und er kommt auch aus dem Das Ding Viertel. Er kommt ins Das Ding Viertel, so. Er spielt am 11. September in Frankfurt auf der Automechanikmesse. Also er läuft nicht nur, sondern er rollt. Es rollt sogar bei ihm quasi, kann man sagen.

0: Gleich Kisses bei das Ding. Bless und Cameron Watson.
1: 0172 10 10 951. Welches Wort triggert wirklich alles in euch? Wir quatschen drüber, weil wir gestern Tim aus Stuttgart aus Versehen geragebaitet haben. Wir haben Schraubenzieher statt Schraubendreher gesagt.
0: Ach.
1: Ist wohl ein Ding in der Werkzeugkommunity.
0: Ja, da ist er ausgerastet und dann hat sich jetzt noch Anne aus dem Donnersbergkreis gemeldet. Sie schreibt, mich triggert es immer so krass, wenn jemand es hebt, anstatt es hält, sagt. Ich habe lange in Ludwigshafen beim Friseur gearbeitet und mich hat es schier rasend gemacht, wenn die Kunden gesagt haben, die Frisur hat super gehoben. Das heißt gehalten, es ist eine Frisur und kein Wasserkasten.
1: Stark. Welche Wörter triggern euch denn noch so, wie Anne, wenn jemand sagt, es hebt? Sprech mal drüber nach zwei Songs.
0: Ich glaube, das ist so eine typische Dialektsache, mit dem es hebt. Ja. Hat gehebt.
1: Trotzdem falsch.
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1: Mit Sophie, hi. Wenn man ins Ausland fährt, muss man jetzt nicht mehr nur sagen, dass man aus der Nähe von Saarbrücken kommt. Jetzt weiß man auch, wo Elversberg liegt. Das hat der Bürgermeister von Spiesen-Elversberg, Bernd Huf, in einem Interview gesagt. Der Bundesliga-Aufstieg der SVE bringe aber auch neue Konkurrenz mit den FCS-Fans mit sich. Dazu hat Huf gesagt:
2: Die Fanszene von Elversberg und Saarbrücken, die streiten sich zurzeit, weil wohl ein Elversberger Fan ein Saarbrücker Graffiti übersprüht hat. Wir haben massiv Ärger. Wir werden jetzt auch mit der Kriminalpolizei reden. Sie haben hier im Umfeld sehr viel mit Vandalismus zu tun, tagtäglich, weil die zwei Fanlager jetzt aufeinanderprallen.
1: Bei der Saarbahn gilt auch heute und morgen das Ersatzkonzept. Das hat das Unternehmen auf seiner Website mitgeteilt. Das heißt, es gibt Schienenersatzverkehr mit Bussen und von morgens bis nachmittags sollen vereinzelt auch Ersatzbahnen fahren. Hintergrund sind die anhaltenden kurzfristigen Streiks der Lokführergewerkschaft GDL. Prinz Harry will scheinbar wieder zurück in seine Heimat. Einige Medien berichten, dass Harry und Meghan noch in diesem Monat von Kalifornien wieder zurück ins Vereinigte Königreich ziehen wollen. Bestätigt haben die beiden ihre Rückkehr aber offiziell noch nicht. Vor 6 Jahren haben Harry und Meghan sich von allen royalen Pflichten losgesagt und waren dann in die USA gezogen. Ihr Verhältnis zur Königsfamilie gilt als zerrüttet. Und das Wetter. Heute bleibt es eher bewölkt, zwischendurch kommt aber auch mal die Sonne raus. Das Ganze bei bis zu 27 Grad. Bei euch in Mühlfeld sind es gerade 15 Grad, in Bexbach habt ihr 16 Grad und bei euch in Dillingen, da sind es 17 Grad. Morgen geht's ähnlich weiter wie heute.
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4: Mit Benj und Tina, hallo.
5: Und mit den Worten, die wirklich in euch das Schlimmste auslösen, wenn es jemand falsch sagt.
4: Nadine aus Pfullingen und Michael aus Rüdingen-Seesburg haben das Gleiche geschickt. Der absolute Klassiker aller Triggerwörter.
6: Was mich übel triggern wird, ist, wenn jemand sagen möchte, ey, ich habe das einzige rote Motorrad in unserer Straße. Und kommt dann, ey, ich habe das einzigste.
5: Oh.
4: Das einzigste.
5: Ja.
4: Check ich, ja. Was ist bei euch? Bei was geht euch so richtig der Zipfel ab, wo ihr sagt, das jetzt reicht's mir aber. Ich möchte dir gerne eine Kopfnuss geben.
5: Und nochmal Deutschkurs vorschreiben. 0172 10 10 951.
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0: Das Ding ist hier, guten Morgen zusammen.
1: Hallo, 8.37 Uhr haben wir es.
0: Fotogalerie durchschauen, meistens macht man da irgendwie so im Urlaub am Strand, von Bergen.
2: Toll.
0: Ich habe eine Kuh am Straßenrand gesehen, erstmal Foto draufhalten.
1: Ja, super.
0: Ja.
1: So ähnlich nachts Luca aus Künzel in Osthessen, nur dass er keine Kühe fotografiert, sondern geile Autos. Der spottet die nämlich, also er geht extra rum und sucht nach geilen Autos, fotografiert die und klebt dann so ein Polaroid dran und postet das alles auf Insta und TikTok und geht damit ziemlich ab.
0: Das ist stark. Welche Autos fotografierst du denn am liebsten, Luca?
3: Naja gut, es gibt natürlich so Sportwagen, Ferrari, aber es muss auch nicht unbedingt jetzt das teuerste sein. Ich gucke einfach, ob das Auto irgendwie eine besondere Farbe hat, coole Felgen oder überhaupt irgendwas, was das Auto einzigartig macht, was man so nicht jeden Tag sieht. Das kann auch zum Beispiel ein Spoiler sein.
0: Wenn ich mir einen Spoiler an meinen Clio dranhaue,
3: dann würde ich den wahrscheinlich schon eher auffällig finden. Richtig.
0: Okay, geil. Aber so tendenziell sind es auch gerne, ich habe so ein tolles Bild bei dir gesehen, so ein älteres Auto, was sehr edel aussieht, ein grauer Wagen, schräg von vorne fotografiert, ein Haus steht damit, Dämmerung, Scheinwerfer sind an. Also setzt du das dann auch so richtig in Szene?
3: Ja, also ich versuche natürlich mein Bestes mit dem, was mir von dem zufälligen Ort gegeben ist. Manchmal klappt es halt nicht, manchmal steht es trotzdem ganz gut. Das kommt immer ganz drauf an, wo das Auto steht.
1: Mhm. Du machst ja dann die Fotos und hängst den Leuten quasi ein Polaroid oder mehrere vorne ans Auto. Ich persönlich würde ja denken, ach du Scheiße, ich habe einen Strafzettel bekommen. Bekommst du die Reaktion von den Leuten manchmal mit?
3: Ja, also manchmal treffe ich die Leute auch an. Ein Strafzettel hat jetzt eigentlich noch niemand gedacht. Die Leute freuen sich meistens eigentlich eher.
0: Wenn ihr die Fotos von Luca euch mal anschauen möchtet, dann checkt gerne Luca Foto auf Instagram ab. Da gibt's alles.

0: Es ist schön, dass ihr dabei seid am Donnerstagmorgen bei der Sing. Hallo.
1: Hallo, wir haben 8.41 Uhr.
0: Benji und Tina sind da. Und das ist Talk to You. Bei Nala.

0: liebe, wenn es Essenstraditionen gibt. Heute ist in Bad Kreuznach Fleischwurst Donnerstag. Jeden Donnerstag vorm Jahrmarkt gibt es da Fleischwurst. Das ist Gesetz.
1: Ja. Ja, ich check sowas ja gar nicht. Benji, du musst ja persönlich auch donnerstags immer Leberkäse weg in der Kantine holen.
0: Ja.
1: Sonst ist der Tag im Arsch. Wirklich, ja, dann könnt ihr, Benji, in der Pfeife rauchen, weil es gibt halt nur einmal die Woche LKW, wie du sagst. Ja. Und dann muss es das geben. Ich check wirklich nicht, wie einem so Essensgewohnheiten so wichtig sein können.
0: Ich bin nicht alleine im Das Ding-Viertel. Colin aus Oberhilversheim hat sich gemeldet. Das ist bei Bingen. Was ist es denn bei dir?
2: Meine Essensgewohnheit an einem Donnerstag ist, dass Donnerstag Schnitzeltag ist.
0: Oh,
1: jeden lecker. Donnerstag Schnitzel?
2: Ja, zumindest hier bei mir in der Kantine in der Firma gibt es immer Schnitzel.
1: Und dann stellst du dich auch jeden Donnerstag mit deinem Tablett da an der Kantine an und sagst, einmal Schnitzel bitte?
2: Ja.
1: Das ist ja wirklich geil. Hattest du nie den Moment, dass du dir gedacht hast, boah, Schnitzel kann ich nicht mehr essen?
2: Nein.
1: Also wie du und Benji jeden Donnerstag das Gleiche essen können?
0: Das ist, man freut sich da auch richtig drauf, finde ich, oder?
2: Das ist auch irgendwie ein Ritual.
0: Genau. Und dann sind alle immer zusammen und alle wissen, es gibt heute Schnitzel und wir gehen alle zusammen dahin und essen Schnitzel. Ich finde das toll. Ja. Das ist wie so eine Gruppe, so ein richtiger...
2: Ja, das ist wie Familie.
0: Wie Familie, ja.
2: Wie in Italien, wenn die Nonna das ganze Dorf Bolognese kocht.
0: Ja, das ist der perfekte Vergleich.
1: Also wirklich, da haben sich zwei Spezialisten gefunden, würde ich sagen.
0: Italien-Flair in deutsche Kantine. Ist das
2: ja
0: richtig?
2: Mamma mia.
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1: Mit Sophie. Hi. Die SV Elversberg startet nächste Woche in ihre erste Bundesliga-Saison. Der Bürgermeister von Spiesen-Elversberg, Bernd Huf, hat in einem Interview gesagt, dass damit auch höhere Kosten für die Gemeinde verbunden seien. Dem SR sagte er aber später auch... Das Unwetter gestern Abend ist in manchen Teilen Deutschlands heftig ausgefallen. In Rheinland-Pfalz hat ein umstürzender Baum eine Frau erschlagen und eine weitere schwer verletzt. In Mittelhessen vermutet die Polizei, dass es einen Tornado gab. Da seien Dachstühle abgehoben, einige Häuser sind jetzt unbewohnbar. Im Saarland hat das Unwetter nur kleinere Schäden verursacht, bei uns wurde niemand verletzt. Wann streiken die Lokführer der GDL bei der Saarbahn, wann nicht? Das ist im Moment unübersichtlich. Für heute und morgen hat die GDL wieder Streiks angekündigt, aber ohne konkrete Zeitangaben. Deshalb fährt die Saarbahn heute und morgen wieder nach ihrem Ersatzkonzept. Zwischen Sagemünd und Lebach fahren Ersatzbusse und von 6 bis 4:30 fahren Ersatzbahnen. Auf der Website der Saarbahn könnt ihr die Abfahrtszeiten für den Ersatzverkehr abchecken. Und wir schauen noch auf das Wetter im Saarland. Heute kommt mal die Sonne raus, mal ist es bewölkt bei bis zu 27 Grad. 17 Grad sind es bei euch in Klampedersdorf, in Gräfenthal und in Perl. Die kommende Nacht wird dann auch wieder bewölkt bei Tiefstemperaturen von 11 Grad. Die wird im Mandelbachtal erreicht. Am Freitag ist es dann etwas freundlicher. Trotzdem können auch mal dickere Wolken am Himmel sein. Das Ganze bei bis zu 25 Grad. Es kann auch mal zu Gewittern kommen.
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3: Mit Benji und Tina. Hallo.
4: Und Shakira und Bert.

0: Nina Chuba gleich. Fakt ab.
1: Das Ding ist hier. 0172 10 10 951. Bei welchem Wort würdet ihr am liebsten bei der Grammatikpolizei anrufen und Leute verhaften lassen? Ab ins Gefängnis.
2: Jella aus Schwenningen, was ist es bei dir?
3: Ich hasse es, wenn Leute Pfande sagen. So, dieses Wort gibt es nicht. Das ist das Schlimmste, was man sagen kann. Pfande. Entweder ich finde oder ich fand's, aber nicht ich Pfande.
2: Oh ja, stimmt. Tatsächlich.
1: Das ist mir noch nie so krass aufgefallen, aber offensichtlich hakt's beim Präteritum bei einigen Leuten.
3: Ja,
4: dass du jetzt das Präteritum
1: Jella, vielleicht, wir wollen es jetzt einfach mal, dass es das Ganze, das Ding, Viertel ein für alle mal lernt. Mhm. Magst du uns mal finden im Präteritum durchdeklinieren? Also, wir haben jetzt gelernt, ich fand, du
3: fandst, er, sie, es fand,
1: wir
3: fanden,
1: ihr
3: fandet
1: und sie
3: fanden.
2: So, jetzt ist es so, einfach
3: aber
2: einmal
3: kein
2: geklärt.
3: Pfande.
2: Nee, Pfande stimmt, habe ich auch nicht gehört. Gut, nehmen wir mit und sagen nie wieder Pfande. Gecheckt, ja. Super.
3: Danke.
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0: Viertel nach neun am Donnerstagmorgen. Und im das Dingviertel, da war es heute Nacht ganz schön crazy. Also in Baden-Württemberg hat es nicht mal genieselt. Im Saarland war es schon windig. Aber im Norden von Rheinland-Pfalz und in Hessen, da war gefühlt Weltuntergang.
1: Ja, da war richtig, richtig heftiges Unwetter. Bei den Rettungsleitstellen wurden sogar Sichtungen von einem Tornado gemeldet. Und Sibyl aus Gießen hat den auch gesehen.
2: Ja, das war wirklich extrem heftig. Von mehreren Dächern zum Beispiel sind die Ziegel heruntergefallen, Trampoline sind herumgeflogen und bei einem Studentenwohnheim sind wohl auch Bäume in die Wohnung gefallen. Mhm. Ja, das war total heftig gewesen, wirklich.
1: Ich habe so einen Tornado auch noch nie miterlebt. Also was war da? Einfach übelst windig oder wie sah das aus?
2: Natürlich, es war komplett windig gewesen. Ich habe nur noch gesehen, als ich aus dem Fenster geguckt habe, dass Teile rumgeflogen sind. Also es war wirklich so ein Sekundentakt gewesen. Aber hey, danach die ganze Nachbarschaft, der Zusammenhalt, das war richtig eigentlich toll gewesen, was Zusammenhalt angeht. Aber ja, natürlich war es nicht schön, was gestern passiert ist. Aber ja, dass dann auch alle aufeinander zugegangen sind, ob alles in Ordnung ist.
0: Ja, wie ist jetzt heute Morgen die Lage bei euch?
2: Es sind alle am Aufräumen, alle am Quatschen. Klar, die reden alle noch, was gestern passiert ist.
1: Den Schock muss man erstmal verdauen.
2: Ja, genau.
1: Sibyl, dann vielen Dank für die ganzen Eindrücke und wir drücken die Daumen, dass euer Schaden da bald behoben werden kann.
2: Ja, super. Vielen lieben Dank.
0: Und dass das mit den Versicherungen klappt.
2: Ja.
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0: Jetzt war das Ding der Typ, den wir uns gegenseitig bei Instagram und TikTok geschickt haben.
1: Du hast mir den auf Insta geschickt und ich dir auf TikTok, unabhängig voneinander.
0: Ja.
1: Einfach das gleiche Video, mussten wir sehr drüber lachen.
0: War sehr lustig. Eli Oaks, der hat nämlich einen sehr geilen Remix von Ikimel rausgehauen.
2: Hier, gib uns nochmal den Mittelfinger!
0: Und das war auf dem Sonne, Mond, Sterne.
1: Das ist wirklich krass, wie der knallt. Den gibt es leider, gab es den bisher nur auf im Festival und halt das Video auf den Socials. Aber er hat auch einen neuen Song released, in dem er einen anderen Song samplet. Ganz anderes Genre als Ikimel. Mhm. Bittersweet Symphony. Dieser Song da aus den 90ern, den ihr hier auch schon im Hintergrund hört.
0: Ja, also falls euch die Streicher und die Melodie irgendwie bekannt vorkommen, ihr wisst Bescheid, Eli Oaks ist gerade wieder am Remixen und am Samplen.

0: Da wird gegähnt.
1: Ja.
0: Leute, wenn ihr auf der Arbeit seid, lasst kurz alles stehen und liegen. Wir brauchen eine ganz kurze Atemübung, würde ich sagen. Kurz einmal durchatmen. Das physiologische Seufzen, auch Seufzeratmung genannt, ist eine sehr schnelle, effektive Methode zur sofortigen Beruhigung. Geht so, wir machen es alle. Einatmen durch die Nase, mach mal, bis die Lunge voll ist. Und dann direkt am Ende einen ganz kurzen Atemzug noch nach oben mitnehmen. Und jetzt durch den Mund auslassen. Und das machst du jetzt 2-3 Mal hintereinander.
1: Und dann kippe ich um.
0: Mehr brauchen wir im Idealfall nicht, aber mehr braucht eigentlich der Körper nicht, um
1: und
0: in Entspannungsmodus
1: zu kommen. Schön wieder ins Bett liegen.
0: Erklär das mal deinem Chef. 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
1: Mit Sophie, hi. Der kleine Ort Elversberg hat sich mit dem Bundesliga-Aufstieg der SVE in Deutschland und auch im Ausland einen Namen gemacht. Doch der Aufstieg bringt auch Schattenseiten mit sich, unter anderem eine größere Fankonkurrenz mit dem FC Saarbrücken. Dazu hat der Bürgermeister von Spiesen-Elversberg im SR-Interview gesagt:
2: Die Fanszene von Elversberg und Saarbrücken, die streitet sich zurzeit, weil wohl ein Elversberger Fan ein Saarbrücker Graffiti übersprüht hat. Wir haben massiv Ärger. Wir werden jetzt auch mit der Kriminalpolizei reden. Sie haben hier im Umfeld sehr viel mit Vandalismus zu tun, tagtäglich, weil die zwei Fanlager jetzt aufeinanderprallen.
1: Damit, dass der Konkurrenzkampf so hart wird, hat der Bürgermeister nicht gerechnet. Bei der Saarbahn gilt auch heute und morgen das Ersatzkonzept. Das hat das Unternehmen auf seiner Website mitgeteilt. Das heißt, es gibt Schienenersatzverkehr mit Bussen und von morgens bis nachmittags sollen vereinzelt auch Ersatzbahnen fahren. Hintergrund sind die kurzfristigen Streiks der Lokführergewerkschaft GDL. Prinz Harry will scheinbar wieder zurück in seine Heimat. Einige Medien berichten, dass Harry und Meghan noch in diesem Monat von Kalifornien wieder zurück ins Vereinigte Königreich ziehen wollen. Bestätigt haben die beiden ihre Rückkehr aber offiziell noch nicht. Vor 6 Jahren haben Harry und Meghan sich von allen royalen Pflichten losgesagt und waren dann in die USA gezogen. Ihr Verhältnis zur Königsfamilie gilt als zerrüttet. Und wir schauen noch auf das Wetter. Heute gibt es Sonne und Wolken im Wechsel. Das Ganze bei bis zu 27 Grad. 17 Grad sind es bei euch in Holz und auch in Niederlinksweiler und in Duttweiler sind es auch 17 Grad. Die kommende Nacht wird dann auch wieder bewölkt.
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4: Mit Benji und Tina am Donnerstag. Guten Morgen. Hallo.
5: Guten Morgen. Und ich möchte euch jetzt mal offenbaren, was Benji hier so von sich gibt, wenn das Mikrofon aus ist. Er hat gerade gesagt, Zitat, Wenn in der Kantine gleich alle Leberkäs weg sind, dann verschlage ich jemanden.
6: Das war natürlich nicht ernst gemeint, aber so ein bisschen vielleicht schon. Ja, habt ihr das nicht auch so eine Essenstradition? Donnerstag ist immer LKW-Tag bei uns.
5: Ja,
6: immer.
5: Sonst ist ein schlechter Tag bei Benji. Ja. Ob ihr auch so weirde Essenstraditionen gesetzt habt, das checken wir mal nach 2 Songs.

0: Gleich gibt's Fleischkäse weg.
1: Wenn die schon ganz hyped.
0: Ja, jeden Donnerstag gibt es hier bei uns Fleischkäse weg, LKW.
1: Ja, ihr merkt, es ist Benji sehr wichtig, es gibt kein anderes Thema heute gefühlt. Und er ist mit so weirden Essenstraditionen offensichtlich nicht alleine, habe ich heute Morgen gemerkt. Colin aus der Nähe von Bingen hat sich schon in die Good Morning Show gemeldet und meinte, jeden Donnerstag gibt es bei ihm Schnitzel in der Kantine.
0: Was habt ihr für Essensgesetze? Esst ihr immer an einem Tag ein bestimmtes Essen? Hat das Ding-Reporter Samuel euch in Frankfurt mal gefragt?
2: Ja, das ist der Donnerstag. Also meistens holen wir dann eben Takeaway. Und das ist der Takeaway-Donnerstag. Meistens Pizza.
3: Also einmal die Woche Burger. Welcher Tag ist da relativ offen? Aber ansonsten auch einfach querbeet.
4: Ich erinnere mich an meine Schulzeit zurück. Da gab es immer einen FKW-Tag, also Fleischkäse-Weg-Tag. Und dann wurde die Bestellung aufgenommen von der halben Klasse. Und dann hat sich einer dafür bereit erklärt, die alle zu holen.
1: Und der eine Typ aus ihrer Klasse hieß Benji.
5: Das Ding.
0: Der geht gleich runter.

0: Star. Post Malone, bei das Ding. Toll ist es.
1: Es ist 10 vor 10. Das heißt, wir packen jetzt unsere Sachen zusammen und übergeben das Studio an Celi, die hier ab 10 Uhr übernimmt.
0: Die sich bestimmt auch ganz groß freut auf euch wieder.
1: Das glaube ich auch.
0: Tolle Dinge vorhat.
1: Wir hoffen, ihr kommt gut durch den Donnerstag. Und wenn wir uns das nächste Mal hören, morgen früh, Leute, dann ist einfach schon Freitag.
0: Dann ist Freitag. Ist das nicht klasse? Also, macht euch einen schönen Tag. Bis morgen. Wir hören jetzt noch Falling und Trevor Daniel. Cat's Eye mit Animal. Und wir hauen euch auch zusätzlich jetzt noch einfach hinten dran. Crystal, Notion, The Days. Es könnte nicht besser sein. Habt euch wohl. Farewell.
1: Benji verabschiedet sich, als ob er ins Auslandssemester geht.
0: Wir sehen uns in 3 Monaten wieder.
1: AK morgen.

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1: Mit Sophie. Hi. Macht ihr euch Gedanken darum, wie viel Geld ihr im Alter haben werdet? Das Thema Rente beschäftigt viele junge Menschen. Bei den unter 30-Jährigen schwindet das Vertrauen in die gesetzliche Rente. Nur 49% der Befragten in einer Forsa-Umfrage haben gesagt, dass sie im Alter mit Geld vom Staat rechnen. Elversberg spielt ab nächster Woche in der Fußball-Bundesliga. Und bei den Heimspielen, dann wird es richtig voll im Ort. Die kommenden Erstligaspieltage vergleicht der Bürgermeister Huf mit dem Ausmaß eines Stadtfests. Nur, dass das dann alle 2 Wochen stattfinden wird.
2: Also 15.000 Zuschauer sind hier auf den Straßen unterwegs. Ums Stadion rum ist wie Volksfeststimmung. Andere Gemeinden dieser Größenordnung haben vielleicht einen Beamten im kommunalen Ordnungsdienst. Wir haben jetzt 5. Der Bauhof hat Tage danach einiges zu tun und im Vorfeld auch schon einiges zu tun.
1: Die Mehrkosten für die Gemeinde belaufen sich laut Huf auf rund 750.000 Euro. Wenn es darum geht, wie viel Männer und Frauen verdienen, liegen die Männer meist vorne. Bei der Bildung sieht es anders aus. Man spricht dabei vom Gender Education Gap. Das Statistische Bundesamt hat dazu Zahlen veröffentlicht, die zeigen, dass Frauen häufiger Abi machen, seltener sitzen bleiben und mit dem Studium auch schneller fertig sind als Männer. Außerdem brechen Männer häufiger die Schule ab und machen danach keine Ausbildung. Und wir schauen noch aufs Wetter. Heute gibt es einen Mix aus Sonne und Wolken im Saarland, das Ganze bei bis zu 27 Grad. 18 Grad sind es gerade bei euch in Jägersburg. Genauso warm ist es in Vechingen und genauso warm ist es auch im Pickard in Saarlouis. Morgen geht es dann eher wechselhaft weiter bei bis zu 25 Grad.
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4: Ja, hallo, einen tollen Donnerstag wünsche ich euch. Ich bin Celi. Ich bin heute quatschig drauf. Das kann jetzt gut sein oder schlecht. Schauen wir mal die nächsten 4 Stunden, oder? In jedem Fall freue ich mich sehr, dass ihr mit dabei seid. Und wie gesagt, es muss ja auch ein bisschen steigern mit dem quatschig sein. Ich versuche mich noch ruhig zu verhalten. Davor gibt es jetzt einfach ein bisschen Musik, ne? Machen wir einfach wie immer. Ariana Grande, neu mit Hate That I Made You Love Me. Haben wir gleich davor, Never Let Me Down. Und das hier ist Temper City mit Self-Aware.

0: 4 Millionen Euro Marktwert und er weiß einfach nicht, was er auf dem Konto hat. Ja, also beziehungsweise überhaupt nicht, weiß er, was er überhaupt verdient. Das hat jetzt der 17-jährige Borussia Mönchengladbach Fußballspieler Moya gesagt. In einem Interview hat er nämlich gemeint, ja, das machen alles seine Eltern, die managen das. Aber was muss man denn eigentlich so auf dem Konto haben? Was muss drauf sein? Wie viel? Gibt es da irgendwie einen Richtwert? Können wir uns da irgendwie so dran orientieren an irgendwas? Haben wir uns nämlich gefragt und Zeidi ist von Finanztipp mit 17. Sag mal, was brauchen wir denn da auf dem Konto?
1: Also mit 17 muss das Sparen jetzt noch nicht im Vordergrund stehen, aber man kann es zumindest mal schon mit einem kleinen Sparbetrag anfangen, ein Tagesgeldkonto und vielleicht schon mit auf einen weltweit anlegenden Aktien-ETF, vielleicht 50 Euro oder 100 Euro im Monat, wenn überhaupt.
0: Wenn ich jetzt ein bisschen älter schon bin, so Mitte 20, also 25, wie viel Ersparnisse sollte ich denn dann haben?
1: Also wenn ich wahrscheinlich gerade so richtig in meinen Job reingekommen bin, ist es erstmal wichtig, dass ich einen ordentlichen Notgroschen auf einem Tagesgeldkonto habe. Das sollten so zwischen 3 und 6 Netto Monatsgeldern sein, also vielleicht 5.000 oder sogar schon 8.000 Euro. Und dann kann ich vielleicht schon mit einem Sparplan auf so einen Aktien-ETF anfangen für meine Altersvorsorge. Und das sollten vielleicht so 10% vom Gehalt sein, also vielleicht 200 Euro im Monat.
0: Wenn ich jetzt 30 bin, wie viel muss ich da beiseite haben?
1: Ja, man sollte dann die Sparrate immer so an sein Gehalt anpassen. Das heißt immer 10, wenn man ein bisschen später angefangen hat, vielleicht 15% vom Einkommen. Das ist dann schon ganz schön ordentlich. Und auf der Seite mit 30, würde ich sagen, wäre ein Betrag zwischen 20.000 und 30.000 Euro schon ganz gut. Das ist sicherlich für viele anspruchsvoll. Je früher ich dann mit dem Job angefangen habe und mit dem Sparen angefangen habe, desto leichter fällt mir das.
0: Dinge, um die sich der 17-jährige Wayne Moya keine Gedanken machen muss. Und auch Aiken muss sich keine Gedanken machen. Unter Sieg, hören wir das jetzt? Der hat so ungefähr 80 Millionen US-Dollar auf seinem Konto. Hier ist das Ding.

Sweater Weather hier bei Das Ding passt doch ganz gut schon zu dem, was heute draußen los ist im Das Ding Viertel. Gleich gibt's hier einen neuen Song und zwar heißt der RMB, Ring My Bell. Ja, so, welche Glocke habe ich mir überlegt? Ist es die Glocke vom Boxen? Oder brauchen wir da die Glocke vom Eiswagen? Ist es die vielleicht? Wie ist es mit den Kirchenglocken? Die sind ja auch recht beliebt und auch noch in vielen Orten hier im Das Ding Viertel ziemlich zugange. Na, oder... Nee, außer in Baden-Württemberg ist ja auch überall schon wieder Schule. Also eine Schulglocke könnte es ja auch sein. Oder aber es sind die Kühe, Leute. Und ihr denkt euch jetzt, Mann, hat sie viele Glocken ausgepackt? Ja, richtig, ich hab noch ein paar. Glockenspiel gibt's ja auch noch. Oder wir beamen uns ein bisschen vor und sind schon an Weihnachten. Welche nehmen wir? Da können wir uns jetzt drüber entscheiden, während der Song läuft. RMB, Ring My Bell, neu bei Das Ding.

0: So ein bisschen Sachen über die Chefin oder den Chef erfahren, das ist ja schon spannend. Aber zu detaillierte Sexgeschichten, Krankheiten von der Cousine des Nachbarns oder irgendwie Geldprobleme, das sind alles Dinge, naja, auf die kann man beim Vorgesetzten auch verzichten, oder? Pep Guardiola hat jetzt in der Doku auch so ein bisschen emotional recht viel von sich erzählt. Und zwar in der Mannschaftskabine. Einfach ging es plötzlich um seine Ehe.
1: I want to confess something. I'm fucking divorced from the most beautiful woman in your planet, my wife, my ex-wife. I love her unbelievably, but we lost the passion. For many reasons, we lost the passion.
0: Ja, da hat er ein bisschen Parallelen gesehen, weil er meint so, ich bin von der schönsten Frau der Welt geschieden, wir haben die Leidenschaft verloren. Ja, okay. In so einer Situation vielleicht auch ein bisschen unangenehm, weil man so denkt, okay, too much information, ich kann nicht helfen. 0172 1010 951. Was wisst ihr denn von euren Chefs und euren Chefinnen, wo ihr, naja, vielleicht auch hättet drauf verzichten können? Wir machen das auch anonym. Kein Problem, falls euch das dann unangenehm ist oder ihr Schiss habt, dass es rauskommt, da sind wir Weltmeister drin. 0172 1010 951. Was wolltet ihr vielleicht von eurer Chefin oder Chef nicht so unbedingt wissen? Wir haben euch auch mal in Frankfurt gefragt.
2: Wo es überall im Urlaub hinging.
3: Ja, ja.
2: Und was man unternommen hat, aber bis ins kleinste Detail, das brauche ich nicht wissen.
4: Vielleicht irgendwelche Affären, andere Frauen, sowas würde ich eigentlich noch gern wissen von meinem Chef.
0: Ja, checkt man, oder? Und jetzt seid ihr dran. 0172 1010 951. Ich freue mich auf eure WhatsApp-Nachrichten. Was wolltet ihr von eurer Chefin oder eurem Chef eher nicht so wissen?

0: Hier ist das Ding um 6 Minuten vor 11. Also in 10 Sekunden ist es 6 Minuten vor 11. Ich muss ja ehrlich mit euch sein. Ich bin Celi, hello. Das hier ist Zartmann und hau mich auf.
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1: Mit Sophie, hi. Macht ihr euch Gedanken darum, wie viel Geld ihr im Alter haben werdet? Das Thema Rente beschäftigt viele junge Menschen. Bei den unter 30-Jährigen schwindet das Vertrauen in die gesetzliche Rente. Nur 49% der Befragten in einer Forsa-Umfrage haben gesagt, dass sie im Alter mit Geld vom Staat rechnen. Elversberg spielt ab nächster Woche in der Fußball-Bundesliga. Und bei den Heimspielen wird es dann auch richtig voll im Ort. Die kommenden Erstligaspieltage vergleicht der Bürgermeister Huf mit dem Ausmaß eines Stadtfests. Nur, dass das dann alle 2 Wochen stattfinden wird.
2: Also 15.000 Zuschauer sind hier auf den Straßen unterwegs. Ums Stadion rum ist wie Volksfeststimmung. Andere Gemeinden dieser Größenordnung haben vielleicht einen Beamten im kommunalen Ordnungsdienst. Wir haben jetzt 5. Der Bauhof hat Tage danach einiges zu tun und im Vorfeld auch schon einiges zu tun.
1: Das bringt Mehrkosten mit sich und die belaufen sich in der Gemeinde laut Huf auf rund 750.000 Euro. Wenn es darum geht, wie viel Männer und Frauen verdienen, liegen die Männer meist vorne. Bei der Bildung sieht das anders aus. Man spricht dabei vom Gender Education Gap. Das Statistische Bundesamt hat dazu Zahlen veröffentlicht. Die zeigen, dass Frauen häufiger Abi machen, seltener sitzen bleiben und mit dem Studium auch schneller fertig werden als die Männer. Außerdem brechen Männer häufiger die Schule ab und machen danach keine Ausbildung. Und wir schauen noch aufs Wetter. Heute gibt's einen Mix aus Sonne und Wolken im Saarland, das Ganze bei bis zu 27 Grad. Bei euch in Nooswendel sind's gerade 18 Grad, 19 Grad sind's bei euch in Böckweiler und in Köllerbach. Morgen geht's dann ähnlich weiter wie heute, bei bis zu 25 Grad.
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4: Einen wunderbaren Donnerstagvormittag wünsche ich euch. Ich bin Celi, hello, und wir quatschen gerade so ein bisschen über Chefs und Chefinnen und Dinge vor allem, die wir über die nicht so gerne wissen wollten. Pep Guardiola hatte nämlich auch einfach mal so in der Kabinenansprache plötzlich von seiner gescheiterten Ehe und auch ein bisschen emotional von geredet. Naja, in so einer Situation, wenn man hinten liegt, vielleicht auch ein bisschen unangenehm. 0172 1010 951, vielleicht gibt's bei euch ja auch Dinge, die ihr eher nicht so wissen wolltet. Gebt's gerne mal durch. Wir machen es auch anonym, wenn ihr mögt. 0172 1010 951.

0: Es soll sie geben, die cringen Momente, wo der Chef oder die Chefin was erzählen und du dir denkst, okay, danke, das wollte ich vielleicht nicht wissen. Und bitte erzähl nicht noch mehr. 0172 10 10 951, was ist es bei euch? Wir kommen drauf bei Pep Guardiola in der Doku über ihn. So, bei so einer Ansprache in der Mannschaft irgendwie so ganz random zu detailliert über seine gescheiterte Ehe erzählt hat. Wir haben zum Beispiel auch live aus Nürnberg und der hat da eine ziemlich klare Meinung.
1: Private Dinge, die ich nicht wissen möchte, sind meistens das Sexualleben. Das geht mir relativ wenig an, ist mir auch relativ wurscht. Von daher sowas, dann familiäre Angelegenheiten, was weiß ich. Wenn jetzt die Schwiegermutter zu Besuch kommt, ja, man, was weiß ich, als Beispiel, man kann sich ja einen Moment beschweren, ist ja auch schön, aber nach einer Viertelstunde reicht es dann auch. Bitte halt die Luft an, sprich mit, keine Ahnung, irgendwie besten Freunden dazu. Ich weiß nicht, ob der Chef oder in jedem Fall der Angestellte oder Angestellte dafür die richtige Person ist.
0: Ja, also, naja, man muss nicht alles wissen, ne? 0172 10 10 951. Was habt ihr vielleicht schon von eurer Vorgesetzten oder eurem Vorgesetzten gehört, wo ihr dachtet, ah, nein, erzählt's mir. 0172 10 10 951.

0: Hier gibt's gleich neue Musik von Kamrat bei das Ding. Und da ist ein Kinderchor drin. Und da hat man direkt irgendwie, keine Ahnung, so Rolf Zukowski im Ohr. So könnte das klingen, aber nein, es klingt natürlich ein bisschen anders. Zusammen mit einem Kinderchor sieht man vor allem auch viel auf TikTok, weil all seine Promo-Videos sind eben gerade mit einem Kinderchor. Und ich finde, das klingt ja schon sehr harmonisch und so, aber irgendwie auch ein bisschen, dass man vielleicht müde wird. Also Leute, jetzt nicht einschlafen oder sowas, sondern einfach ein bisschen hier mit dem Daumen. Das ist ein klassisches Lied, wo man mit dem Daumen am Lenkrad mitmacht. Love Sober, neu hier bei das Ding.
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0: Es wird wieder geschrien in den Kinos im Das Ding Viertel.
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0: Ja, 2026 ist ein richtig starkes Jahr für Horrorfilme. Obsession oder auch Backrooms sind ja immer noch im Trend. Und jetzt will das Insidious-Franchise wissen, ob es auch noch mithalten kann. Insidious 6 startet heute in den Kinos und unser Das Ding Kinochecker Lenny hat den Film schon gesehen. Und er sagt, naja, die anderen Filme der Reihe, die müssen wir nicht gesehen haben.
4: Insidious 6 soll ein Soft-Reboot der Reihe sein, also rein theoretisch musst du nichts vorher wissen, weil es gibt auch neue Hauptfiguren, und zwar die alleinerziehende Mutter Gemma und ihre 9-jährige Tochter Maya. Gemma wird allerdings von ganz schlimmen Albträumen geplagt.
5: Wir waren glücklich, bis bei mir diese Träume anfingen. Ich mache meiner Tochter Angst. Es muss aufhören, ich brauche Hilfe.
6: Das sind keine Träume, Gemma.
4: Ganz genau. Gemma kann ins sogenannte Ewigreich reisen. Das ist die Welt der Dämonen und sie möchte, dass das aufhört. Boah. Logischerweise.
0: Hört sich wirklich danach an, dass der Film komplett für sich alleine steht.
4: Ja, der Film ist am Anfang auch total eigenständig und funktioniert perfekt ohne Bezug zu den anderen Filmen. Dann kommt aber irgendwann der Punkt, an dem der Film doch in dieses Insidious-Franchise-Korsett gezwängt wird. Es gibt daraufhin haufenweise Verweise zu den Vorgängern, damit der ganze Dämonenbums erklärt werden kann. Und ab dann dreht der Film auch leider durch und wird komplett Gugu Gaga, sodass es nicht mehr gruselig, sondern einfach nur noch nervig ist. Und das ist schade, weil der Film hat eigentlich ein paar krasse Horrormomente. Ich sag nur, wenn du Angst vorm Zahnarzt hast, dann ist das dein Albtraum. Für diese Momente lohnt es sich trotzdem irgendwie, aber ihr müsst dafür auch eine Menge Schwachsinn ertragen.
0: Insidious 6 ist leider nur 0815, meint unser Kinochecker Lenny. Aber es gibt ein paar vielversprechende Scares. Den Film könnt ihr euch aber auch einfach selber anschauen. Ab heute in den Kinos im Das Ding Viertel.

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1: Mit Paul. Hi. In den USA wird ein 17-Jähriger verhaftet, weil er mit Anschlägen auf Schulen gedroht haben soll. Und eine Spur in dem Fall führt wohl nach Trier. Das hat der SWR recherchiert. Dort ist im März wohl ein 19-Jähriger festgenommen worden, der andere junge Menschen in Online-Chats zu Straftaten aufgefordert haben soll. Möglicherweise auch in dem Fall in den USA. All das soll in den sogenannten Comm-Netzwerken stattgefunden haben. Das sind Online-Chat-Gruppen, in denen sich häufig sehr junge Menschen gegenseitig zu Straftaten anstiften. Der Mann aus Trier habe darin laut den Ermittlern eine führende Rolle gehabt. Die Gasspeicher in Deutschland sind aktuell nur gut zur Hälfte gefüllt und gleichzeitig steigen die Preise am Weltmarkt. Verbraucherschützer haben Gaskunden aufgerufen, ihre Verträge zu prüfen. SR-Inforeporter Timo Spart sagt euch, was ihr am besten tun könnt und ob es bald noch teurer wird.
2: Wir als Verbraucher können da wenig tun. Die Verbraucherzentralen raten erstmal dazu, den eigenen Gasvertrag zu checken. Wenn dort eine Preisbindung über den Winter hinaus steht, kann man ein bisschen aufatmen. Dann ist man vor höheren Preisen geschützt. Hat man keine Preisbindung, sollte man schauen, wie es gerade bei anderen Energieanbietern preislich aussieht. Dafür gibt es auf den Seiten der Verbraucherzentrale Tipps, wie man den besten Gaspreis findet und welche Filter man einstellen sollte, wenn man auf Vergleichsportalen sucht.
1: Eine Ausbildung zu machen, das kann ganz schön anstrengend sein. Viele Azubis berichten in einer Studie des Gewerkschaftsbunds auch über psychische Belastungen. Als Gründe für die Belastung nennen die Befragten Leistungs-, Zeit- und Verantwortungsdruck. Aber private Faktoren spielen auch eine Rolle. Da empfindet fast die Hälfte der Befragten ihre finanzielle Situation als Belastung. Rund 2/3 der Azubis sagen, dass sie von ihrem Gehalt gar nicht oder nicht gut leben können. Die Rente mit 63 soll nach Ansicht der Mehrheit in Deutschland bleiben. Das ergab das aktuellste ZDF-Politbarometer. Hintergrund ist, dass die Bundesregierung im Zuge ihrer Rentenreform plant, die sogenannte Rente mit 63 abzuschaffen. Bisher ist es so, wer mindestens 45 Jahre in die Rentenversicherung eingezahlt hat, kann früher abschlagsfrei in Rente gehen. Die Regelung heißt zwar Rente mit 63, mit 63 Jahren geht das aber längst nicht mehr für alle. Denn wann ihr frühestens abschlagsfrei in Rente könnt, hängt auch von eurem Geburtsjahr ab. Und wir schauen noch aufs Wetter. Die Woche war es eigentlich durchwachsen im Saarland. Mal Regen, mal Sonne, mal Wolken. Heute Vormittag und den ganzen Morgen ist es eigentlich noch ziemlich wolkig. Im weiteren Tagesverlauf wird es dann aber allmählich sonniger. Gerade haben wir 19 Grad in Sitzerath, 20 Grad in Hemmersdorf und 22 Grad bei euch in Gersweiler. Heute sind noch bis zu 27 Grad drin. In der Nacht zu Freitag ist es dann meist klar oder locker bewölkt, so ähnlich wie heute. Und es sollte auch grundsätzlich trocken bleiben. Es kühlt ab auf bis zu 11 Grad. Morgen dann wieder ähnlich wie heute. Ein Wechsel aus Sonne und Wolken bei Höchstwerten bis zu 24 Grad.
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4: Es ist kurz nach 12. Eine wunderbare Mittagspause wünsche ich euch. Und gleich werden hier aber sowas von die Korken knallen gelassen. Da wird eine Runde angestoßen. Ja, denn es geht um die Promis, Leute, und da müssen wir uns doch ein bisschen, ja, in den Mut bringen, oder? Wie die Promis wahrscheinlich jetzt alle natürlich sich ein Gläschen Champagner gönnen. Das machen wir auch, eben gleich. Zumindest aufs Ohr gibt es ein Champagner in Form von Promi-News. Davor gibt es noch Bunt, Ed Sheeran, und das hier ist Summer Jam mit Kilimanjaro.
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0: She Did It Again, Sarah Larsen und Tyler haben wir gleich hier bei Das Ding. Und wenn sich das Ding-Viertel schon entscheidet, stellenweise heute so ein bisschen bar und auch grau zu sein, Leute, da kann man auch eine Runde Tee aufsetzen im August.
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0: Ja, eine kleine hier Kaffee- und Tee-Runde. Ne? Mit den Stars, mit dem William aus dem Das Ding-Team. Toll, ja, was hast du?
4: Ich habe eine ganze Kanne Tee dabei. Und die erste Sorte ist auf alle Fälle English Breakfast, weil Harry und Meghan, hier, wir hassen die Royals, Harry und Meghan, diese Harry und Meghan, das ist ja schon eine ewige Story bei denen gewesen. Ne? Sie haben sich zerstritten im Königshaus, dann nach Amerika ausgewandert, dann haben sie irgendwelche spicy Interviews aus ihrem Vorgarten
0: überall
4: gegeben.
0: Stimmt.
4: Und jetzt ziehen sie anscheinend wieder zurück nach Britain. Doch, sie kommen zurück, berichtet zumindest die britische Presse. Die Kinder sollen ab September sogar schon an der Schule in London angemeldet sein.
0: Ja, guck an, bei den Royals geht's ganz flott.
4: Aber ja, das kann gut. Einen bocken, aber muss auch nicht, ne?
0: Nö, aber uns schon. Das finden wir doch spannend. Es ist auch tatsächlich ja überall.
4: Und ja, überall. Und wenn irgendwo zwischendrin noch so ein bisschen Platz ist, dann heute vielleicht Laura Abler so zwischendrin unterwegs noch, weil das ist hier das Girl vom spanischen Fußballer Olmo. Seit der WM kennen wir sie safe. Und da sind in letzter Zeit immer wieder Gerüchte rumgegangen, dass die verlobt sind. Und jetzt ist sie auf dem Red Carpet bei einer Filmpremiere angesprochen worden. Und sie war nur so...
5: Ist ein nettes Gerücht.
0: Ach ja.
4: Gibt's Schlimmere.
0: Das ist kein Nein.
4: Nee. Und das Nächste, was ich hier dabei habe, das war auch lange ein Gerücht. Und jetzt haben wir es endlich revealed bekommen. Mark Forsters Kopf, ja? Standardmäßig war der ja unter einer Cap, bis jetzt zumindest, weil er hat jetzt einfach einen ganzen Fotodump ohne Mütze auf Insta gepostet und drunter geschrieben, OMG, einfach Hair Reveal. Crazy.
0: Das ist krass. Vielleicht war es aus der Not raus, weil seine Cap verloren gegangen ist. Wir probieren es mal in einer halben Stunde mal in ein paar Fundbüros. Vielleicht ist die ja irgendwo aufgetaucht. Hier so um Kaiserslautern rum, wo er herkommt.

0: Hier ist das Ding. Gleich mit einem neuen Song von Shiagu. Der heißt Verschwommen. Das ist ein Homonym, das Wort Verschwommen. Das heißt, also quasi dasselbe Wort hat verschiedene Bedeutungen. Und Leute, da dachte ich mir so, da ist doch mal wieder Zeit für eine kleine Quizrunde. Welches Verschwommen ist gemeint im Song Verschwommen von Shiagu? A. Die Schrift ist verschwommen. B. Man hat sich im Wasser verschwommen. Man ist einfach zu weit geschwommen, man kennt's, gell? Oder C. Erinnerungen, die verschwommen sind, also so Bilder vorm Auge. A, B oder C? Ja. Was die Lösung ist, ihr werdet es jetzt hören. Hier ist Shiagu mit Verschwommen.
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Mark Forster ohne Mütze, Leute. Seit gestern im Internet. Vielleicht hat er sie verloren. In Winnweiler, da wo er herkommt, bei Kaiserslautern. Rufen wir doch gleich mal so im Fundbüro an. Das machen wir gleich hier. In gut 10 Minuten bei das Ding.

0: SpongeBob und Patrick, Joko und Klaas, Mark Forster und seine Cappy. Ja, unzertrennlich, denkst du? Mark Forster hat die Cappy gelüftet, hat mehrere Fotos gepostet. Also oben ohne quasi. Und dazu geschrieben, hä, oh mein Gott, einfach Hair-Reveal. Und da fragen wir uns natürlich, was ist denn da los? Ist die Cappy vielleicht einfach verloren gegangen? Und weil wir uns eben auch um Marki kümmern, haben wir einfach mal Rudolf Jakob angerufen, Bürgermeister der Stadt Winnweiler, also da, wo Mark Forster eben aufgewachsen ist. Sag mal, habt ihr da schon einen Ausnahmezustand eigentlich quasi aufgerufen und das mitbekommen?
1: Ich habe die Bilder oder die Videos noch nicht gesehen.
0: Er sieht einfach aus wie ein Mann mit Haaren. So ganz leicht grau meliert.
1: Ich hatte immer den Verdacht, dass er vielleicht gar nicht so viele Haare hat und deswegen diese Mütze trägt.
0: Ich glaube, da sind sie nicht alleine. Und es wird jetzt auch wild spekuliert, ob er vielleicht, da nachhelfen hat lassen.
1: Den Jürgen Klopp hat machen lassen.
0: So, das haben sie jetzt gesagt. Vielleicht ist auch einfach so, dass die Kappe mal gewaschen werden muss. Oder er war jetzt auch auf Sommershows unterwegs. Vielleicht hat er die Kappe verloren. Oder er war auf Heimatbesuch und hat sie eben bei Ihnen in Winnweiler verloren.
1: Ja, ja.
0: Ist die Kappe vielleicht bei Ihnen aufgetaucht?
1: Nein, ist sie nicht. Also zumindest habe ich keine Kenntnis davon. Ich habe mal in unserem Fundbüro nachgefragt. Also abgegeben wurde nichts.
0: Aber wenn sie jetzt abgegeben werden sollte, wird da direkt durchgeklingelt? Habt ihr da einen Direktkontakt?
1: Also ich habe die Nummer vom Management. Da könnten wir dann mitteilen, dass die Kappe bei uns ist.
0: Da freut er sich bestimmt, der gute Marc.
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0: 9 Minuten vor 1 haben wir hier, gibt's gleich Paschanim. Und wir hatten doch gerade eben noch über Mark Forster geredet, ne? Und William aus dem Das Ding-Team, der mir hier gegenüber sitzt, hatte da eine Idee.
1: Ja.
0: Hier mit den Kappen von den Leuten. Ja. Deswegen dachten wir fragen euch jetzt einfach mal.
1: Ja, weil wir sagen, das hat er nicht freiwillig gepostet. Der hat wahrscheinlich seine KW einfach verloren. Und deshalb ist es jetzt halt so entstanden, dass er dann ein Foto gepostet hat. Und
0: deswegen die Frage an euch, 0172 10 10 951. Wie viele Kappen habt ihr denn zu Hause? Geht da mal kurz Richtung Garderobe, wenn ihr im Homeoffice seid. Vielleicht habt ihr das auch im Kopf. 0172 10 10 951. Wie viele Kappen habt ihr? Bin ich mal gespannt, was ihr hier im Das Ding-Viertel so zu bieten habt. 0172 10 10 951. Auf der Suche nach einer neuen Kappe.

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1: Mit Paul, hi. Die Gasspeicher in Deutschland sind aktuell nur gut zur Hälfte gefüllt und gleichzeitig steigen die Preise am Weltmarkt. Verbraucherschützer haben Gaskunden dazu aufgerufen, ihre Verträge zu prüfen. SR-Inforeporter Timo Spart sagt euch, was ihr am besten tun könnt und ob es bald noch teurer wird.
2: Wir als Verbraucher können da wenig tun. Die Verbraucherzentralen raten erstmal dazu, den eigenen Gasvertrag zu checken. Wenn dort eine Preisbindung über den Winter hinaus steht, kann man ein bisschen aufatmen. Dann ist man vor höheren Preisen geschützt. Hat man keine Preisbindung, sollte man schauen, wie es gerade bei anderen Energieanbietern preislich aussieht. Dafür gibt es auf den Seiten der Verbraucherzentrale Tipps, wie man den besten Gaspreis findet und welche Filter man einstellen sollte, wenn man auf Vergleichsportalen sucht.
1: Bleiben wir gerade beim Thema Gas. Die Stadtwerke Saarbrücken untersuchen ab Montag das Gasnetz. Die Gasleitungen werden mit einem speziellen Messfahrzeug untersucht. Falls ein Leck entdeckt wird, müssen die Mitarbeiter auch die Leitungen der angrenzenden Wohnhäuser kontrollieren. Die Stadtwerke bitten deshalb um Unterstützung bei ihrer Arbeit. Und bevor ihr einen Scam befürchtet, die Mitarbeiter der Stadtwerke können sich auf Wunsch auch ausweisen. In den USA wird ein 17-Jähriger verhaftet, weil er mit Anschlägen auf Schulen gedroht haben soll. Und eine Spur in dem Fall führt wohl auch nach Trier. Das hat der SWR recherchiert. Dort ist im März wohl ein 19-Jähriger festgenommen worden, der andere junge Menschen in Online-Chats zu Straftaten aufgefordert haben soll. Möglicherweise auch in dem Fall in den USA. All das soll in den sogenannten Comm-Netzwerken stattgefunden haben. Das sind Online-Chat-Gruppen, in denen sich häufig sehr junge Menschen gegenseitig zu Straftaten anstiften. Der Mann aus Trier habe darin laut den Ermittlern eine führende Rolle gespielt. Die Rente mit 63 soll nach Ansicht der Mehrheit in Deutschland bleiben. Das ergab das aktuellste ZDF-Politbarometer. Hintergrund ist, dass die Bundesregierung im Zuge ihrer Rentenreform plant, die sogenannte Rente mit 63 abzuschaffen. Bisher ist es so, wer mindestens 45 Jahre in die Rentenversicherung eingezahlt hat, kann früher abschlagsfrei in Rente gehen. Die Regelung heißt zwar Rente mit 63 geht das aber längst nicht mehr für alle. Denn wann ihr frühestens abschlagsfrei in Rente gehen könnt, hängt auch von eurem Geburtsjahr ab. Eine Ausbildung zu machen, kann ganz schön anstrengend sein. Viele Azubis berichten in einer Studie des Gewerkschaftsbunds auch über psychische Belastungen. Als Gründe für die Belastung nennen die Befragten Leistungs-, Zeit- und Verantwortungsdruck. Rund 2/3 der Azubis sagen, dass sie von ihrem Gehalt gar nicht oder nicht gut leben können. Und wir schauen auch aufs Wetter. Gerade ist es bei uns noch ziemlich wolkig. Im weiteren Verlauf des Tages wird es aber immer besser und zwar sonniger. Gerade haben wir 21 Grad in Felsberg, 20 Grad in Morscholz und sogar schon 22 Grad bei euch in Asweiler. Bis zu 27 Grad sind heute noch drin. In der Nacht zum Freitag ist es dann oft klar oder locker bewölkt, bleibt aber trocken. Morgen dann bis zu 24 Grad.
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4: Kurz nach eins, paar Shocking News. Oh ja, Mark Forster hat die Mütze abgezogen. The Cappy. Wir können jetzt seine volle Haarpracht sehen. Gestern hat er das auf Insta gepostet. Ja, und Leute, natürlich. Deswegen reden wir jetzt gerade mal darüber, wie viele Cappys ihr denn zu Hause habt. Weil wir glauben, tendenziell, vielleicht hat er sie einfach verloren. Vielleicht müssen wir danach helfen. 0172 1010 951. Wie viele Cappies habt ihr denn zu Hause? Wir suchen quasi die Meisterin oder den Meister mit den meisten Cappies. Also gebt's gern mal durch. Ich bin Celi, hello. Und während ihr mal nachzählt, gibt's hier Olivia Rodrigo davor, Contra K. Und das hier ist Talk to You.

0: Mark Forsters Kappe fehlt, Leute. Gestern Abend hat er ein Bild gepostet. Sorry, so witzig ist es jetzt auch wieder nicht, aber doch irgendwie ist es lustig. Gestern Abend hat er ein Bild gepostet, wo man ihn das erste Mal ganz offiziell ohne Kappe sieht. Und ich sag, vielleicht war es ja nicht ganz freiwillig und er hat seine einfach nur verloren. Im Fundbüro, haben wir eben gehört, ist nichts da. Petra aus der Nähe von Limburg ist am Start. Sag mal, wir sammeln jetzt hier mal ein bisschen. Wie viele Caps hast du denn?
1: 12 mindestens.
0: Oh.
1: Und willst du mir jetzt eine spenden, ja?
0: Ja, ich dachte vielleicht, hast du eine, ja, die du loswerden willst? Man kann da auch mal ehrlich sein.
1: Nee. Also loswerden, nee. Das würde ich ihm jetzt nicht antun, dass ich ihm so eine olle Kamelle auf den Kopf setze. Nee, wenn, dann wird er schon eine schöne kriegen.
0: Okay, was ist auf der schönen Mütze drauf?
1: Ich glaube, das ist eine aus Kanada.
0: Ach Gott, guck mal. So eine besondere,
1: ja,
0: gleich.
1: Eine graue, die würde ich ihm spenden, ja?
0: Petra, du bist eine gute.
1: Echt?
0: Ja.
1: Wegen der Mütze?
0: Ja.
1: Okay. Ja, dann akzeptiere ich das mal einfach so.
0: Ja, oder kann das noch irgendjemand im Das Dingviertel toppen, die 12 Kappen von der Petra? Hat jemand noch mehr daheim? 0172 1010 951. Wie viele Caps habt ihr denn? Und vielleicht ja dann auch eine für Mark Forster. Das

0: Hier gibt's gleich Somber mit My Body Isn't Ready bei Das Ding. Und er hat im Interview verraten, es gibt eine Sache, die nie passieren wird, und zwar früh aufstehen.
1: Yeah, that's never gonna happen.
0: Ja, mag er überhaupt gar nicht. Nee, weil er findet es nämlich so toll, nachts zu arbeiten, da Musik zu machen, da ist er irgendwie besonders kreativ.
2: Es ist so magisch, vor allem, wenn man kreativ ist. Ich denke, es liegt daran, dass alles ruhig ist und keinerlei Ablenkung. Ich weiß, dass nachts um drei keiner meiner Freunde wach ist und nichts abgeht.
0: Ja, fairer Punkt. Und theoretisch, wenn ich es richtig jetzt zusammengerechnet habe, morgen tritt er in den Niederlanden auf. Das heißt, vielleicht ist er schon irgendwo da in der Gegend, also auf jeden Fall in Europa. Wir haben es 13.24 Uhr. Wahrscheinlich steht der jetzt gerade erst auf, oder? Und damit, good morning, Somber. My body isn't ready, hier bei Das Ding.
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Wie viel Caps habt ihr so zu Hause bei euch? 0172 1010 951. Wir checken mal ab, wie viel es denn eben so im Das Ding Viertel gibt. Denn gestern sind Fotos von Marc Forster hochgeladen worden, ohne Kappe. Und wir denken uns, da hat er bestimmt verloren. Vielleicht braucht er Ersatz. Deswegen fragen wir euch. Basti aus Schöffengrund hat sich gemeldet, eben hier per WhatsApp 0172 1010 951. Und er hat nachgezählt. Es sind wohl so um die 25 Stück. Er hat uns auch ein Foto geschickt. Er hat tatsächlich so eine richtige Kappenwand sogar mit so extra Aufhängern. Und da gibt es Kappen in jeglichen Farben und Formen. Also von Butter Yellow über Dunkelgrün, was sehe ich noch hier, Blau, Grau, gemischte Kappen. Also Basti, mit 25 liegst du nicht schlecht. Könnte man vielleicht an Marc Forster einen abgeben. Wie viel habt ihr? Habt ihr vielleicht noch mehr als er? 0172 1010 951. Hier ist Das Ding. 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

0: Liebes das Dingviertel, macht eure Schränke auf. Lasst mich reinschauen. 0172 1010 951. Wie viel Kappen habt ihr denn? Wir suchen hier nämlich die oder die, den mit den meisten Kappen im Das Dingviertel. Und zwar sind wir drauf gekommen wegen Mark Forster. Gestern sind Bilder hochgeladen worden, wo er keine Kappe auf hat. Und normal kennt man ihn ja wirklich gar nicht so mit freiem Haar in dem Sinn. Da dachten wir uns, ah, vielleicht hat er sie verloren. Und vielleicht müssen wir da eben im Das Dingviertel nach einer neuen Kappe suchen. Christopher aus dem Walzbachtal. Wie viele Kappen hast denn du?
1: 12 Stück.
0: Das ist gar nicht so wenig, aber natürlich im Vergleich zu Basti mit 25 ist es weniger. Aber du hast besondere Kappen.
1: Ja, die Sprüche, die drauf sind. Also da gibt es so harmlose Sprüche wie, wenn ich du wäre, wäre ich lieber ich. Oder dann auch knallharte, wie sie sagen, ich sei zu ordinär, diese Ficker. Ja, also da ist von bis alles dabei.
0: Welche würdest du denn an Mark Forster abtreten?
1: Also wenn, dann würde ich vielleicht eine harmlosere, sowas wie, ich bin vielseitig desinteressiert oder sowas. Also
0: ja,
1: so ein
0: das
1: bisschen
0: würde doch gut passen.
1: Gehobener noch, ja. Also ja, nicht so ganz derbe.
0: Mensch, Christopher, ja, dann vielen Dank fürs Angebot. Wir gucken mal, ob wir da irgendwie an ihn rankommen und dann würden wir uns gegebenenfalls nochmal melden.
1: Ja, ihr habt ja die Nummer.
0: Einen schönen Tag dir.
1: Ebenso, ciao.
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1: Mit Paul, hi. Die Bundesanwaltschaft ermittelt gegen einen Mann aus dem Raum Trier, unter anderem wegen Terrorismusvorwürfen. Er soll Mitglied von zwei Online-Netzwerken, den sogenannten COM-Netzwerken gewesen sein, aus denen heraus mutmaßlich schwere Straftaten angestiftet wurden. Die Behörde bestätigte dem SWR die Ermittlungen. SR-Inforeporter Philipp Reichert mit den Einzelheiten.
2: Der Mann steht im Verdacht, über Chats zu mehreren Brandstiftungen an Autos in den USA animiert zu haben. Außerdem soll er eine junge Frau online dazu gebracht haben, sich selbst zu verletzen. Nach SWR-Informationen gibt es womöglich auch Bezüge zu einem Gewaltverbrechen in Russland. Dort soll im Dezember ein 15-Jähriger einen 10-jährigen Mitschüler erstochen haben. Laut Ermittlern könnte die Tat aus einem Online-Netzwerk heraus angestiftet worden sein, in dem der jetzt beschuldigte Mann aus dem Raum Trier eine entscheidende Rolle gespielt haben soll.
1: Im vergangenen Jahr sind bei Patienten in Deutschland fast 3.100 schwere Behandlungsfehler festgestellt worden. Das hat der medizinische Dienst der gesetzlichen Krankenkassen mitgeteilt. Nach diesen Angaben führten die Fehler in fast 100 Fällen zum Tod der Betroffenen. In 150 Fällen handelte es sich um sogenannte Never-Events, also Fehler, die eigentlich niemals passieren dürften. Dazu gehört zum Beispiel, dass Patienten verwechselt werden oder nach einer Operation Fremdkörper im Körper zurückbleiben. Insgesamt wurden knapp 12.000 Verdachtsfälle überprüft. Ein großer Teil der tatsächlichen Fehler wird aber offenbar gar nicht erfasst. Die Stadtwerke Saarbrücken untersuchen ab Montag das Gasnetz. Die Gasleitungen werden mit einem speziellen Messfahrzeug untersucht. Falls ein Leck entdeckt wird, müssen die Mitarbeiter auch die Leitungen der angrenzenden Wohnhäuser kontrollieren. Die Stadtwerke bitten deshalb um Unterstützung bei ihrer Arbeit. Und bevor ihr einen Scam befürchtet, die Mitarbeiter der Stadtwerke können sich auf Wunsch auch ausweisen. Jeder zweite junge Mensch in der Ausbildung fühlt sich psychisch belastet. Das zeigt eine Umfrage des Deutschen Gewerkschaftsbunds unter mehr als 13.000 Azubis. Viele nennen Leistungs- und Zeitdruck, aber auch Personalmangel als Grund. Fast die Hälfte macht sich außerdem Sorgen ums Geld. Viele können von ihrer Ausbildungsvergütung nicht selbstständig leben. Gleichzeitig sinkt die Zufriedenheit mit der Ausbildung und liegt jetzt auf dem niedrigsten Stand seit Beginn des Ausbildungsreports. Wie es mit dem Hallenbach in Lebach weitergeht, entscheidet heute der Lebacher Stadtrat. Beim Pfingsthochwasser vor 2 Jahren wurde das Gebäude stark beschädigt und ist seitdem geschlossen. Als dann der Boden untersucht wurde, kam raus, dass die Sanierung deutlich mehr kosten würde als ursprünglich geplant. Die Stadt Lebach kann die Kosten aber alleine nicht stemmen, deshalb ist sie auf Mittel aus dem Bäderprogramm der Landesregierung angewiesen. Und wir schauen noch aufs Wetter. Heute Vormittag ist es bei uns noch ziemlich wolkig. Im weiteren Verlauf des Tages wird es aber dann immer sonniger. Gerade haben wir 24 Grad in Schafbrücke, 23 Grad in Roden und 20 Grad bei euch in Krettnich. Bis zu 27 Grad sind heute noch drin.
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5: Hallo, ich bin Alina. Schönen Donnerstag. Ja, geil. Die Woche haben wir fast geschafft. Wir ziehen den Arbeitstag heute gemeinsam durch. Starten rein mit Disco Lines und No Broke Boys.

0: Kirmeses. Ganz ehrlich, bei Kirp, Kerb, da wird es ja eh schon kompliziert. Aber was ist denn die Mehrzahl von Kirmes, bitte? Oder sagen wir dann einfach auf ganz entspannt, um es zu entgehen, mehrere Kirmes? Ganz ehrlich, Leute, please help. Wir haben euch mal gefragt, was ist denn die Mehrzahl von Kirmes?
1: Was ist denn die Mehrzahl von Kirmes?
2: Keine Ahnung.
3: Kirmen? Nee, ich könnte jetzt nicht sagen, was ist die Mehrzahl von Kirmes? Gibt's doch gar nicht. Eine Kirmes, die Kirmes, oder?
1: Ja, du kannst aber ja schon auch um mehrere gehen.
3: Kirmen, auf Blatt jetzt gesagt.
2: Also ich sag Kirmas, Kirme.
1: Klingt ein bisschen auch nach wildem Rumgeraten.
2: Kirmen oder Kirmisse?
1: Welche lockst du ein?
2: Auch wenn es komisch klingt, ich sag jetzt Kirmen.
1: 50-50 Chance, leider verpasst. Es ist tatsächlich Kirmissen.
2: Okay, alles klar.
4: Im Leben noch nie gehört.
5: Verrückt. Das hört sich an wie Kaktusse.
2: Das ist ein wichtiges Grundwissen, das mir jetzt meinen Alltag erleichtert.
0: Kirmissen? Na okay, danke. Wieder was gelernt. 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

Ja, auf TikTok präsentieren alle ihr Frisuren zu diesem Sound. Das ist der Sound. Für alle Bob-Frisuren auf TikTok. Mittlerweile gibt es über 2 Millionen Videos. Angefangen hat es mit einem so einem Girl, die einen TikTok gepostet hat und meinte so: 3 Gründe für einen Bob. Erstens Bob, zweitens Bob, drittens Bob. Und hat dann einfach stolz ihren neuen Haarschnitt präsentiert zu eben Fat Papi. Und wie es dann immer so ist, eine macht's vor, alle machen's nach. Und seitdem geht dieser Song einfach nur viral. 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

Ding vom SR. Schönen Donnerstag. Wir ziehen weiterhin gemeinsam durch und checken gleich mal aus, wie wir eigentlich unsere Gewinnchancen auf der Kirmes steigern können. Na, wir haben da mal bei einem Wirtschaftsmathematiker nachgefragt und der muss es ja schließlich wissen. Irgendeine Formel wird es da doch garantiert geben. Gleich nach drei Songs. Ich bin Alina. Hi.

0: werden wir am Wochenende die Kings and Queens auf der Kerb.
1: Ja, immer unten seitlich.
0: Ja, Alina ist Schaustellerin und kennt die Tricks. Wir checken heute alles rund um eure Dorfkirmes bei Das Ding vom SR. Das ganze Wochenende Dosen lernen und Dosen werfen. Ja, Heiko ist Professor für Wirtschaftsmathematik an der Hochschule Darmstadt. Wie steigern wir denn da unsere Gewinnchancen?
2: Und zwar ist es so, dass der Betreiber natürlich da einen Informationsvorsprung hat. Und gerade wenn ich da natürlich ein bisschen geübt bin, also ich bin in der Schießbude geübt, beispielsweise beim Dosenwerfen, ich kenne den Stand vielleicht schon seit Jahren. Ich mache das auch gerne, weil es mir Spaß macht zu schießen. Dann sind meine Gewinnchancen durchaus 3 bis 5 Mal locker höher, weil ich weiß, dass wo ich ungefähr hinzielen muss und kann dadurch dann den Winkel besser einschätzen, der eher zu einem Gewinn führt.
0: Also Erfahrung und Beobachten steigert unser Glück.
2: Absolut, ja. Und natürlich den Spaß. Also such dir das aus, wo du Spaß hast. Das ist ein ökonomisches Prinzip. Der will hier natürlich, dass wir auch gewinnen, der Betreiber. Deswegen kriegen wir auch unsere Gewinne und natürlich dürfen sie nicht zu hoch sein, sonst macht er Verluste. Und deshalb sollte das zwischen Betreiber und Teilnehmern immer ein Win-Win-Spiel sein. Und das ist auch das, was ich finanzökonomisch hier an der Hochschule in Darmstadt lehre.
0: Und wenn es nichts wird, dann gehen wir eben zum Bierstand. Da gewinnen wir sicherlich an Erfahrung.

auf Samba bringt wie gewohnt Disco Vibes auf die Dusting Playlist vom SR. Schönen Donnerstag, kommt weiterhin gut durch euren Arbeitstag, durch die Meetings, Calls, all das, was heute so ansteht. Wir ziehen auf jeden Fall weiterhin gemeinsam durch und pushen uns noch mal ein bisschen. Falls der Kaffee nicht so hilft, Eli Oaks schafft's auf jeden Fall. Zusammen mit Lavinia Borderline.

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1: Mit Paul. Hi. Im vergangenen Jahr sind bei Patienten in Deutschland fast 3.100 schwere Behandlungsfehler festgestellt worden. Das hat der medizinische Dienst der gesetzlichen Krankenkassen mitgeteilt. Nach diesen Angaben führten die Fehler in fast 100 Fällen zum Tod der Betroffenen. In 150 Fällen handelte es sich um sogenannte Never-Events, also Fehler, die eigentlich niemals passieren dürften. Dazu gehört zum Beispiel, dass Patienten verwechselt werden oder nach einer Operation Fremdkörper im Körper zurückbleiben. Insgesamt wurden knapp 12.000 Verdachtsfälle überprüft. Ein großer Teil der tatsächlichen Fehler wird aber offenbar gar nicht erfasst. Ein 19-Jähriger aus dem Raum Trier steht im Verdacht, für Gewaltverbrechen im Ausland verantwortlich zu sein. In international vernetzten Chats soll er junge Leute zu Straftaten animiert haben. So soll ein junger Mann in den USA zum Beispiel nach seiner Aufforderung Autos angezündet haben. Eine junge Frau habe er dazu gebracht, sich selbst zu verletzen. Mittlerweile ermittelt die Bundesanwaltschaft. Sie wirft dem Verdächtigen vor, Teil einer terroristischen Vereinigung zu sein. Wie es mit dem Hallenbad in Lebach weitergeht, entscheidet heute der Lebacher Stadtrat. Beim Pfingsthochwasser vor 2 Jahren wurde das Gebäude stark beschädigt und ist seitdem geschlossen. Als dann der Boden untersucht wurde, kam raus, dass die Sanierung deutlich mehr kosten würde als ursprünglich geplant. Die Stadt Lebach kann die Kosten aber alleine nicht stemmen. Deshalb ist sie auf Mittel aus dem Bäderprogramm der Landesregierung angewiesen. Und wir schauen noch aufs Wetter. Gerade ist es noch ziemlich wolkig im Saarland, aber es hält immer mehr auf. Im Verlauf des Tages wird es immer sonniger. Gerade haben wir 21 Grad in Lockweiler, 24 Grad in Hangard und ebenfalls 24 Grad bei euch in Piesbach. Bis zu 27 Grad sind heute noch drin. In der Nacht ist es ähnlich wie heute klar oder locker bewölkt bei 11 Grad.
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3: Mit mir, hi, ich bin Alina. Schönen Donnerstag euch. Mark Forster und seine Cap. Da sind eigentlich ein ziemlich eingespieltes Team. Keiner kann ohne den anderen. Bis jetzt. Es wurde mal Zeit, die zu lüften. Mark hat mehrere Fotos gepostet, oben ohne, quasi mit dem Kommentar: Hä? Oh mein Gott, einfach Hair Reveal. Da fragen wir uns natürlich, was denn da los? Ist die Cappy vielleicht verloren gegangen? Und weil wir uns um Mark kümmern, haben wir einfach mal bei Rudolf Jakob angerufen, Bürgermeister der Stadt Winnweiler, also da, wo Mark Forster aufgewachsen ist. Wurde die Cap denn schon gefunden?
4: Nein, ist nicht. Also zumindest habe ich keine Kenntnis davon. Ich habe mal in unserem Fundbüro nachgefragt, also abgegeben wurde nichts.
3: Also Friends, weiterhin Augen offen halten nach Marks Cap.

0: Schande mit Augenblick hier bei Das Ding vom SR. Da lieb ich den Sound. Bringt so ein bisschen Bollywood-Vibes auf die Playlist. Ja, jetzt Dorfkirmes-Season. Das Beste daran, es ist für jeden was dabei. Die einen gehen für die Fahrgeschäfte hin, die anderen findet man dann ganz einfach am Bierstand. Was sagen denn eure Kirmespläne? Paul aus Losheim ist safe am Start und hat da auch einen Brauch.
1: Das ist halt eine traditionelle Feier und am Ende der Kirmes wird auch quasi immer so ein Maskottchen verbrannt. Das ist das Kirmeslähnchen und da ist das Maskottchen von unserem Dorf. Und am Ende der Kirmes wird das immer verbrannt. Das war halt schon Tradition von früher her und das wird einfach so weitergeführt. Und man kennt es halt von klein auf und man war halt immer da. Die Freunde sind immer da, jeder, den man kennt, ist da im Dorf. Und da geht man halt einfach hin und trinkt zusammen was.
0: Ja, ziemlich sweet. Leonie aus Quierschied geht zwar hin, aber irgendwas fehlt ihr.
2: Also ich bin letztens in Neunkirch über die Kirmes gelaufen. Ja, aber war jetzt auch nicht so das Wahre. Bin so eine Bahn gefahren, aber ansonsten ist das auch sehr teuer. Also man kann natürlich seine ganze Freunde treffen, mit denen dort ein bisschen Spaß haben. Ich finde, das ist eigentlich so das Positive an der Kirmes, dass man sich, das ist so ein Treffpunkt für jeden.
0: Ja, genau das braucht es, diesen einen Dorfmoment, wo wir einfach die Leute treffen, die bei jeder Feier dabei sind.

Girl in America. Ja, sage jetzt nicht ich. So heißt Laters neues Album. Der Albumtitel ist auf jeden Fall direkt mal eine Ansage. Ich meine aber, es ist ja schon Album Nummer 3. Da kann man auch mal eine Ansage raushauen. Mit dem Album geht's auf jeden Fall auf Tour im Herbst. Und 3 Deutschland-Konzerte stehen auch an. Das dichteste von uns aus, Köln. Ja. Und den gibt's garantiert. Safe Life.

0: Hallo, ich bin Alina. Schönen Donnerstag euch. Ja, heute Nachmittag checken wir mal alles um Dorfkirmes aus. Gleich klären wir erstmal die ganz, ganz wichtige Frage. Wie heißt es denn jetzt eigentlich? Kirmes, Kerb oder vielleicht auch ganz anders? Das Battle gibt's noch 3 Songs hier bei Das Ding vom SR.
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0: Kerb, Kürb, Kirmes. Ach, wie heißt es denn jetzt? Ja, manchmal reicht es gefühlt schon, in den nächsten Ort zu fahren und da heißt es wieder ganz anders. Ganz ehrlich, Hauptsache, gute Musik, alle Menschen, die wir lieben aus dem Dorf, sind da. Oh, was zu essen nicht schlecht und was zu trinken ist auch nicht verkehrt. Die Dorf-Kirmes-Saison ist auf jeden Fall voll am Laufen. Deswegen haben wir euch mal gefragt, wie sagt ihr dazu?
1: Also ich kann was geil fangen und wir sagen Kirmes.
2: Wir sagen tatsächlich auch Kirmes. Also ich komme aus dem Ruhrgebiet und da ist die Kranger Kirmes und die nennt man logischerweise auch Kirmes.
3: Also mir ist eine Duttweiler Kirb, bei uns ist das die Kirb.
0: Ja, am Ende wissen wir ja eh alle, was gemeint ist. Und bei uns im Saarland sind die momentan auf jeden Fall voll im Gange. In Sulzbach zum Beispiel geht's heute los. Da gibt's ohne Ende zu essen. Natürlich auch Süßigkeitenstände mit Zuckerwatte, darf natürlich nicht fehlen. Fahrgeschäfte und. Oder ihr geht dieses Wochenende nach Perl zur Kirmes. Da müsst ihr aber die Kraft für Montag aufsparen. Da gibt's nämlich einen Traktor ziehen. Verschiedene Gruppen ziehen da Traktoren die Straße rauf und es wird sich halt so gebettelt, wer ist am schnellsten. Also das Wochenende dann eher ein bisschen ruhiger da machen auf der Kirmes und dann Montag alle Energie rauslassen.
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Olivia Rodrigo und Taylor Swift Beef. Ja, Olivia Rodrigo hat jetzt einen Beitrag von so einem Magazin geliked, von einer Newcomerin. Und in dem Beitrag ging es dann aber auch kurz mal so um Taylor Swift, dass ihre Singles nicht mehr so stark sind. Ja, und weil Olivia Rodrigo diesen Beitrag geliked hat, sind sich die Swifties sicher, die schießt gegen Taylor Swift. Ja, manche meinen, aber auch ganz ehrlich, Olivia Rodrigo hat sich das gar nicht richtig durchgelesen und einfach nur geliked, weil es da um eine Newcomerin geht. Keine Ahnung. Ich bin gespannt, was Taylor Swifts Antwort darauf ist.

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1: Mit Paul.
2: Hi.
1: Anfang August hatten radioaktive Gesteine in einer Wohnung in St. Ingbert einen Großeinsatz von Polizei und Feuerwehr ausgelöst. Der Besitzer hatte sich hobbymäßig mit den Gesteinen beschäftigt und sie bei sich zu Hause gelagert. In der Wohnung wurde Strahlung gemessen, die aber nicht gesundheitsgefährdend war. Auch für die Anwohner bestand laut der Stadt keine Gefahr. Jetzt sind die radioaktiven Gesteine aus der Wohnung geräumt worden. Das teilte die Stadt mit. Anschließende Messungen hätten keine Kontamination ergeben. Der Einsatz ist damit abgeschlossen. Am Samstag startet der 1. FC Saarbrücken zu Hause im Ludwigspark in den DFB-Pokal. Gegner in der ersten Runde ist die Hertha BSC aus Berlin. Die Polizei sperrt deshalb wie immer die Kamphauser Straße. Insbesondere zwischen dem Hauptbahnhof, Westspange und Stadion könnten Staus entstehen. Um den Verkehr besser zu steuern und die Sicherheit zu erhöhen, sollen außerdem Drohnen eingesetzt werden. Seit 2020 kam der FCS zweimal ins DFB-Pokal-Halbfinale. Tausende medizinische Behandlungsfehler. Die gab es nach Angaben des medizinischen Dienstes der Krankenkassen letztes Jahr in Deutschland. Von knapp 12.000 Fällen habe sich der Verdacht bei über 3.000 Fällen bestätigt. In fast 100 Fällen habe der Behandlungsfehler zum Tod des Patienten geführt. An den deutschen Grenzen wird es auch weiterhin Kontrollen geben. Nach Angaben der EU-Kommission hat Deutschland das beantragt, und zwar bis Mitte März. Die Grenzkontrollen gibt es jetzt seit knapp 2 Jahren, bei uns im Saarland zum Beispiel Richtung Frankreich und Luxemburg. Und wir schauen auch aufs Wetter. Es sieht an den meisten Orten im Saarland eigentlich gerade ganz gut aus. Im weiteren Tagesverlauf wird es teilweise sogar noch sonniger. Gerade haben wir 24 Grad in Münchwies, 22 Grad in Löstertal und 25 Grad bei euch in Liesdorf. Morgen ist es dann ähnlich wie heute auch wieder eine Mischung aus Sonne und Wolken bei 24 Grad.
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4: Hallo, ich bin Alina. Schönen Donnerstagnachmittag euch. Ja, wir quatschen ja heute schon den ganzen Nachmittag über Kirmes. Jetzt ist aber die wichtigste Frage, wie räumen wir denn da so richtig ab? Ja, die Insider-Tipps gibt uns gleich eine Schaustellerin höchstpersönlich. Vorher noch 3 Songs.

0: Wie räumen wir am Wochenende auf der Dorfkirmes alles ab? Ja, Leute, jetzt nicht, weil wir Festvollste sind. Nee, beim Dosenwerfen zum Beispiel. Es ist Kirmessaison hier im Saarland oder wie ihr sagt, Kirf, Kerb, Kirbe und wie sie alle heißen. Alina ist Schaustellerin auf einer der größten Volksfeste Deutschlands, der Cannstatter Wasen. Also du hast auf jeden Fall die Insider-Infos. Wie räumen wir denn am meisten ab?
1: Es kommt ja immer drauf an, was genau man macht. Es gibt ja Glücksspiel und es gibt ja Geschicklichkeitsspiel.
0: Okay, wie sieht's denn aus mit diesem Greifarm? Ich habe ja mal gehört, ihr könnt das manipulieren.
1: Das könnte sein. Es steckt ja in allem ein Fünkchen Wahrheit. Man muss ja sagen, das ist ja auch manchmal so ein bisschen kraftlos, dieser Greifer. Man muss die Spannung aufrechterhalten, dass die Leute sagen, okay, gleich habe ich's. Und dann muss man denen das dann auch irgendwie geben.
0: Ich habe das einmal geschafft. Das war wirklich Highlight, aber ich habe ziemlich viel Geld reingesteckt. Wo liegen denn die dicken Fische?
1: Die großen Sachen, die kann man am Ball werfen oder am Verlosung gewinnen. Man muss ja auch gleich mal mit den Mythen aufräumen. Es ist kein Magnetismus dabei und es sind die Dosen nicht beschwert.
0: Ja, okay, dann gib uns doch mal einen Tipp. Wo zielen wir denn am besten hin?
1: Ja, immer unten seitlich.
0: Okay, also das mit dem Greifarm lassen wir einfach. Wir gehen direkt rüber zum Dosenwerfen und dann schön unten links. Dann sollte das klappen.

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1: Ja, den wollen Giant Rooks.
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1: Jetzt ein bisschen um den Wunsch, diesen einen einzigen Moment für immer festhalten zu können. Obwohl die Jungs natürlich wissen, dass das unmöglich ist. Ja, bei den wilden Hühnern waren das die Marmeladenglas-Momente. Der Gedanke ist auf jeden Fall schon sweet. Giant Rooks freuen sich aber vor allem bei dem Song, den bald endlich live zu performen. Im Oktober sind sie nämlich auf Tour. Das dichteste Konzert von uns aus ist Frankfurt und es gibt auf jeden Fall noch Tickets. Und ihren Highlight-Song, also den, auf den sie sich jetzt schon freuen, den live zu performen, gönnen wir uns.

Summer Jam und Billa Joe mit Kilimanjaro hier bei Das Ding vom SR. Ich bin Alina, hi. Ja, 2026 ist ein richtig starkes Jahr für Horrorfilme. Obsession und auch Backrooms sind immer noch im Trend. Und jetzt will das Insidious-Franchise wissen, ob es da noch mithalten kann. Das Ding Kinochecker Lenny hat sich Insidious 6 angeguckt und erzählt uns gleich mal, ob der sich lohnt und vor allem, ob wir alle anderen 5 Teile bis heute Abend noch irgendwie durchsuchten sollen. Funktioniert eh nicht. Wir checken das mit ihm zusammen aus, gleich nach 3 Songs.

0: Kinocheck.
1: Insidious 6 startet heute im Kino und unser Dustin-Kinochecker Lenny hat den Film schon gesehen und er sagt auf jeden Fall, die anderen Filme der Insidious-Reihe müssen wir nicht gesehen haben. Gott sei Dank.
2: Insidious 6 soll ein Soft-Reboot der Reihe sein, also rein theoretisch musst du nichts vorher wissen, weil es gibt auch neue Hauptfiguren und zwar die alleinerziehende Mutter Gemma und ihre 9-jährige Tochter Maya. Gemma wird allerdings von ganz schlimmen Albträumen geplagt.
3: Wir waren glücklich, bis bei mir diese Träume anfingen. Ich mache meiner Tochter Angst. Es muss aufhören. Ich brauche Hilfe.
4: Das sind keine Träume, Gemma.
2: Ganz genau. Gemma kann ins sogenannte Ewigreich reisen. Das ist die Welt der Dämonen und sie möchte, dass das aufhört. Logischerweise.
1: Also, es hört sich wirklich danach an, dass der Film komplett für sich alleine steht.
2: Ja, der Film ist am Anfang auch total eigenständig und funktioniert perfekt ohne Bezug zu den anderen Filmen. Dann kommt aber irgendwann der Punkt, an dem der Film doch in dieses Insidious-Franchise-Korsett gezwängt wird. Es gibt daraufhin haufenweise Verweise zu den Vorgängern, damit der ganze Dämonenbums erklärt werden kann. Mhm. Und ab dann dreht der Film auch leider durch und wird komplett Gugu Gaga, sodass es nicht mehr gruselig, sondern einfach nur noch nervig ist. Und das ist schade, weil der Film hat eigentlich ein paar krasse Horrormomente. Ich sag nur, wenn du Angst vorm Zahnarzt hast, dann ist das dein Albtraum. Für diese Momente lohnt es sich trotzdem irgendwie, aber ihr müsst dafür auch eine Menge Schwachsinn ertragen.
1: Okay, also Insidious 6 ist leider eher so 0815 mit ein paar vielversprechenden Scares. Der Film seit heute bei uns in den Kinos.
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klingt euer Endspurt in Richtung Feierabend. Bibi Rexha, a new religion hier bei Das Ding vom SR. Wir ziehen weiterhin gemeinsam durch, aber Feierabend ist in Sicht. Teddy Swims mit Mr. Know-It-All.

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1: Mit Paul, hi. Anfang August hatten radioaktive Gesteine in einer Wohnung in St. Ingbert einen Großeinsatz von Polizei und Feuerwehr ausgelöst. Der Besitzer hatte sich hobbymäßig mit den Gesteinen beschäftigt und sie bei sich zu Hause gelagert. In der Wohnung wurde Strahlung gemessen, die aber nicht gesundheitsgefährdend war. Auch für die Anwohner bestand laut der Stadt keine Gefahr. Jetzt sind die radioaktiven Gesteine aus der Wohnung geräumt worden. Das teilte die Stadt mit. Anschließende Messungen hätten keine Kontamination ergeben, bedeutet, dass der Einsatz abgeschlossen ist. Am Samstag startet der 1. FC Saarbrücken zu Hause im Ludwigspark in den DFB-Pokal. Gegner in der ersten Runde ist die Hertha BSC aus Berlin. Die Polizei sperrt deshalb wie immer die Kamphauser Straße. Insbesondere zwischen Hauptbahnhof Westspange und Stadion könnten Staus entstehen. Um den Verkehr besser zu steuern und die Sicherheit zu erhöhen, sollen außerdem Drohnen eingesetzt werden. Seit dem Jahr 2020 kam der FCS zweimal ins DFB-Pokal-Halbfinale. Tausende medizinische Behandlungsfehler. Die gab es nach Angaben des Medizinischen Dienstes der Krankenkassen letztes Jahr in Deutschland. Von knapp 12.000 Fällen habe sich der Verdacht bei über 3.000 Fällen bestätigt. In fast 100 Fällen habe der Behandlungsfehler zum Tod des Patienten geführt. An den deutschen Grenzen wird es auch weiterhin Kontrollen geben. Nach Angaben der EU-Kommission hat Deutschland das beantragt, und zwar bis Mitte März. Die Grenzkontrollen gibt es jetzt seit knapp 2 Jahren, bei uns im Saarland zum Beispiel in Richtung Frankreich und Luxemburg. Und wir schauen noch aufs Wetter. Es sieht gut aus an den meisten Orten hier im Saarland. 22 Grad haben wir gerade in Kostenbach, 25 Grad in Güdingen und 25 Grad in Bruchhof. In der Nacht zu Freitag ist es dann ähnlich wie heute, klar und locker bewölkt, bleibt aber trocken bei 11 Grad.
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3: Hallo, ich bin Alina, Sonnenbrille auf und rein geht's in den Donnerstag-Feierabend. Ja, zumindest für die ersten von uns. Wenn ihr es geschafft habt, genießt den Abend. Wenn ihr noch ein bisschen ran müsst, dann ziehen wir auf jeden Fall weiterhin gemeinsam durch mit Dominik Feig und White Key.

0: eine Kirmes, zwei Kirmeses. Ganz ehrlich, kompliziert. Kirb, Kerb, Mehrzahl, keine Ahnung. Mehrzahl von Kirmes, gar keine Ahnung. Vielleicht sagen wir einfach auf ganz entspannt mehrere Kirmes. Leute, help!
1: Was ist denn die Mehrzahl von Kirmes?
2: Keine Ahnung.
3: Kirmen? Nee, ich könnte jetzt nicht sagen, was ist die Mehrzahl von Kirmes? Gibt's doch gar nicht. Eine Kirmes, die Kirmes, oder?
1: Ja, du kannst aber ja schon auch um mehrere gehen.
3: Kirven, auf Blatt jetzt gesagt.
2: Also ich sag Kirmas, Kirme, Kirme, Kirma.
1: Klingt ein bisschen auch nach wildem Rumgeraten.
2: Kirmen oder Kirmesse?
1: Welche lockst du ein?
2: Auch wenn es komisch klingt, ich sag jetzt Kirmen.
1: 50-50 Chance, leider verpasst. Es ist tatsächlich Kirmissen.
2: Okay, alles klar.
4: Im Leben noch nie gehört.
5: Verrückt. Das hört sich an wie Kaktusse.
2: Das ist ein wichtiges Grundwissen, das mir jetzt meinen Alltag erleichtert.
0: Kirmissen, okay. Würde ich sagen, können wir Feierabendfreude machen. Haben wir was gelernt.

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1: Deswegen war es doch klar, es musste ein zweiter gemeinsamer Song kommen. Danke Juju und Raf Camora fürs Gebete erhören. Komm näher bei Das Ding vom SR.
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0: geschafft für heute. Ah, noch kurz die allerletzten Sachen abhaken. Und dann geht's rein in diesen doch relativ sonnigen Donnerstag-Feierabend. Ich bin Alina. Hi. Frank, Frank.
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0: treffen wir jeden aus dem Dorf.
1: Na klar, auf der Kirmes. Die einen gehen nur hin, um den ganzen Abend da irgendwie ein Fahrgeschäft nach dem nächsten mitzunehmen. Die anderen laufen einfach mal drüber, um zu checken, was geht eigentlich so ab, wer ist so da. Sascha aus Saarbrücken macht's immer so.
2: Ja, was heißt auf die Kirmes gehen? Mal kurz rundherum gehen, sich die Fahrgeschäfte anschauen, aber dran teilhaben tue ich nicht mehr. Und ansonsten halt nur noch gut zu haben für ein Bier. Ne? Ich bin ja auch jetzt nicht relativ klein gewachsen, hab da auch teilweise Probleme, dann in die Fahrgeschäfte einzusteigen.
1: Ja, wie gut das bei mir stand, die Größe wirklich egal ist. Da sammelt man so oder so die besten Erinnerungen. Paul aus Losheim hat sogar einen Brauch.
3: Das ist halt eine traditionelle Feier und am Ende der Kirmes wird auch quasi immer so ein Maskottchen verbrannt. Das ist das Kirmeslähnchen und da ist das Maskottchen von unserem Dorf. Und am Ende der Kirmes wird das immer verbrannt. Das war halt schon Tradition von früher her und das wird einfach so weitergeführt. Und man kennt es halt von klein auf und man war halt immer da. Die Freunde sind immer da, jeder, den man kennt, ist da im Dorf. Und da geht man halt einfach hin und trinkt zusammen was.
1: Genau so. Alle sind da, also gehen wir hin. Ja, it's Kirmes-Season bei uns im Saarland, ob in Niedergalbach, Nonnweiler oder Sulzbach. Die Saison ist im vollen Gange.
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Shakira hier bei Das Ding vom SR. Ich wünsche euch einen schönen Donnerstagabend. Kommt gut rein in euren Feierabend. Ich hoffe, ihr könnt noch ein bisschen Sonne genießen bei uns im Saarland. Und jetzt einen schönen Abend mit meiner lieben Kollegin Tiffany. Die übernimmt hier gleich ab 18 Uhr. Bis dahin noch. Genau, Jessique mit Aiken.

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1: Mit Paul, hi. Ehemalige Tänzer des Saarländischen Staatstheaters erheben schwere Vorwürfe gegen einen früheren Gastchoreografen. Nach SR-Recherchen soll es 2023 während der Proben für eine Ballettproduktion zu sexuellen Übergriffen gekommen sein. SR-Info-Reporterin Alice Krämer mit den Hintergründen.
2: Mehrere Tänzerinnen und Tänzer erzählen uns von anzüglichen Sprüchen und Berührungen gegen ihren Willen. Fast 20 solcher Situationen haben sie damals beim Theater gemeldet. Einige sagen heute, sie hätten sich erstmal nicht ernst genommen gefühlt und deshalb die Gewerkschaft eingeschaltet. Der damalige Intendant Bodo Busse sagt, er habe die Vorwürfe von Anfang an ernst genommen und gehandelt. Der Choreograf selbst hat auf unsere Fragen nicht reagiert.
1: Die Bundesanwaltschaft ermittelt gegen einen Mann aus dem Raum Trier, unter anderem wegen Terrorismusvorwürfen. Er soll Mitglied von zwei Online-Netzwerken, den sogenannten Com-Netzwerken, gewesen sein. Aus denen heraus mutmaßlich schwere Straftaten angestiftet wurden. Die Behörde bestätigte dem SWR die Ermittlungen. SR-Info-Reporter Philipp Reichert mit den Einzelheiten.
3: Der Mann steht im Verdacht, über Chats zu mehreren Brandstiftungen an Autos in den USA animiert zu haben. Außerdem soll er eine junge Frau online dazu gebracht haben, sich selbst zu verletzen. Nach SWR-Informationen gibt es womöglich auch Bezüge zu einem Gewaltverbrechen in Russland. Dort soll im Dezember ein 15-Jähriger einen 10-jährigen Mitschüler erstochen haben. Laut Ermittlern könnte die Tat aus einem Online-Netzwerk heraus angestiftet worden sein, in dem der jetzt beschuldigte Mann aus dem Raum Trier eine entscheidende Rolle gespielt haben soll.
1: Jeder zweite junge Mensch fühlt sich in der Ausbildung psychisch belastet. Das zeigt eine Umfrage des Deutschen Gewerkschaftsbunds unter mehr als 13.000 Azubis. Viele nennen Leistungs- und Zeitdruck, aber auch Personalmangel als Grund. Fast die Hälfte macht sich außerdem Sorgen ums Geld. Viele können von ihrer Ausbildungsvergütung nicht selbstständig leben. Gleichzeitig sinkt die Zufriedenheit mit der Ausbildung und liegt jetzt auf dem niedrigsten Stand seit Beginn des Ausbildungsreports. Es gibt aber auch Unterschiede zwischen den einzelnen Jobs. Am zufriedensten haben sich Azubis bei Industriemechanikern und Verwaltungsfachangestellten geäußert. Die geringste Zufriedenheit gab es bei Friseuren, Malern und Automobilkaufleuten. Radioaktive Gesteine haben Anfang August in St. Ingbert einen Großeinsatz von Polizei und Feuerwehr ausgelöst. Ein Mann hatte die Gesteine als Hobby gesammelt und in seiner Wohnung gelagert. Dort wurde zwar Strahlung gemessen, gesundheitsgefährdend war sie aber nicht. Inzwischen sind die Gesteine aus der Wohnung geräumt worden. Danach gab es weitere Messungen, bei denen keine Kontamination festgestellt wurde. Heißt, der Einsatz ist damit abgeschlossen. Und wir schauen noch aufs Wetter. Heute sah es gut aus. 25 Grad haben wir gerade in Erbach und 22 in Rathen. Morgen wird es bei 24
4: Grad. 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
5: Mit Tiffany. Hi, ihr Lieben. Es ist Donnerstag. Schön, dass ihr da seid. Grüße gehen raus zu euch im Saarland, nach Rheinland-Pfalz, Hessen und Baden-Württemberg. Crystal und Notion habe ich hier.

Das hört sich auch schon so ein bisschen jetzt hier am Ende nach Chor an bei Post Malone, Better Now. Wir fragen uns nämlich gerade so ein bisschen, wo ist denn hier

0: Der hat seine legendäre Kappe abgelegt. Auf Insta revealed er seine Frise. Und Überraschung, er hat Haare. Aber die Kappe, die gehört zu ihm halt, so wie die Maske zu Crow, ne? Muss er verloren haben, dachte sich Celi aus dem Listing-Team. Und hat mal da angerufen, wo Marc zu Hause ist, in Windbeiler bei Kaiserslautern. Der Bürgermeister, der wusste auch sofort Bescheid.
1: Ich hatte immer den Verdacht, dass er vielleicht gar nicht so viele Haare hat und deswegen diese Mütze trägt.
2: Ich glaube, da sind sie nicht alleine. Vielleicht hat er die Kappe verloren. Er war auf Heimatbesuch und hat sie eben bei Ihnen in Windweiler verloren. Ja. Ist die Kappe vielleicht bei Ihnen aufgetaucht?
1: Nein, ist sie nicht. Also zumindest habe ich keine Kenntnis davon. Ich habe mal in unserem Fundbüro nachgefragt. Also abgegeben wurde nichts.
0: Lieb ich. Und mein liebstes Kommentar unter Marks Post. Das vor GTA 6. Herrlich. Curry hier jetzt für euch bei das Ding.
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0: Internet. Money heißt er. Lemonade haben wir gerade gehört. Hier bei Das Ding. Und morgen ist endlich Freitag, ihr Lieben. Vielleicht geht es ja für euch am Wochenende auf ein Konzert oder ihr seht eine Freundin wieder, die ihr ewig nicht gesehen habt. Also egal, was Cooles ansteht, kurz mal innehalten und Vorfreude genießen. Ich fahre am Samstag zum Beispiel endlich in Urlaub und sag, Vorfreude wird gerade von Vorbereitungsstress dezent übertüncht. Und wir haben euch gefragt, ist Vorfreude wirklich die beste Freude?
1: Nee, Schadenfreude. Schadenfreude ist die mit Abstand beste Freude. Es tut mir leid, ich bin kein guter Mensch, muss man da sagen. Es ist jetzt böse, wenn jetzt ein Kind auf die Schnute fliegt oder sowas. Ich habe auch ein bisschen Mitleid, gar keine Frage. Und wenn es ganz bitterlich weint, ist auch traurig. Aber wenn sich irgendjemand, es muss nicht immer Schmerzen sein, aber Schadenfreude, definitiv.
2: Vorfreude, ja schon. Also wenn man vielleicht auf irgendwas hinarbeitet oder auch sich irgendwas an Tickets oder so gekauft hat, wo man sich dann wirklich schon so darauf freuen kann, ist schon eine schöne Freude, ja.
3: Also Vorfreude ist immer schön, dass man sich halt auf was vorbereiten kann, aber wenn es halt einmal planlos losgeht, ist es halt nochmal was ganz anderes und ich finde, die Freude da ist nochmal ein bisschen enthusiastischer, sage ich mal.
0: Ich sag's, wie sie ist, ich halt gar nichts von dem Spruch, Vorfreude ist die schönste Freude. Also nee, bei mir setzt die Freude ein, wenn ich am Urlaubsziel aus dem Flieger steig.
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0: Tut mir nochmal leid, wegen gestern.
1: Ich weiß nicht, was gerade los ist mit mir, ja? Weißt du, je mehr da draußen alles untergeht, habe ich das Gefühl, dass
2: an mir etwas untergeht. Yeah.

Taylor Swift, Lavender Haze, Spider Sting und der neue Spider-Man. Ne, der hat einige von euch mental zerstört und andere sehr glücklich gemacht. Worauf sich aber alle einigen können, der Soundtrack ist wirklich so nice. Sie hat unter anderem einen Track zugesteuert. Oh yeah, heißt der. Klingt ein bisschen wie so ein nicer Deep Talk auf einer Party mit einer Person, die uns irgendwie in allem versteht. Also es vibet einfach. Und ich finde, es ist auch perfekt für so einen entspannten Donnerstagabend im Viertel. Oder Steve Lacy hier jetzt für euch mit Oh yeah, bei das Ding. Schönen Donnerstagabend.

0: Paris Hilton war in einem Resort in Las Vegas und hat dort ein bisschen ungewollt für Chaos gesorgt. Sie wollte nur einen Lippenbalsam aus ihrer Tasche holen, aber upsi, dann ist doch ein Tütchen Koks mit aus der Tasche gefallen. Sie wurde vor Ort festgenommen und hat noch Hausverbot bekommen.
1: Blake, kein Kinderstar, sondern Kindergangster.
0: Blake Lively war von Kind auf immer schon wild. Mit 6 Jahren hat sie 1 Jahr lang Hausverbot im Disneyland bekommen. Warum, fragt ihr euch? Tja, sie hat ernsthaft versucht, ins Disneyland einzubrechen. Hat sie es geschafft? Nein. Wurde sie erwischt? Absolut.
1: Man spielt nicht mit Essen, Britney.
0: Britney Spears wurde 2007 aus dem Hotel in Los Angeles rausgeschmissen, dem Chateau Marmont, weil sie anscheinend nicht weiß, wie man isst. Sie hat sich ihr bestelltes Gourmet-Essen ins Gesicht geschmiert, bis sich andere Gäste beschwert haben. Also wenn man schon so viel Geld für Essen ausgibt, dann sollte man es wenigstens auch essen.

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1: Am Donnerstag mit Tiffany, hallo, und jetzt mit Milky und Mallgrab. Ich frage mich schon immer, wie die auf ihren Künstlernamen kommen. Mallgrab. Interessant, aber der Song dafür umso besser. Just the way you are, hier auf der Dustin Playlist.

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1: Ey Leute, was geht denn ab? Warum stehen schon die Herbstdeko überall in den Regalen? Ich krieg die Krise. Ich meine, Spooky Season, ja, rückt zwar näher, ist für Mitte August vielleicht noch ein bisschen früh, aber Kinos springen jetzt auch auf einen Spooky Season Zug auf.
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1: Insidious 6 ist ab heute in den Kinos und unser Kinochecker Lenny sagt, dass man die 5 Teile vorher gar nicht gesehen haben muss.
4: Insidious 6 soll ein Soft-Reboot der Reihe sein, also rein theoretisch musst du nichts vorher wissen, weil es gibt auch neue Hauptfiguren, und zwar die alleinerziehende Mutter Gemma und ihre 9-jährige Tochter Maya. Gemma wird allerdings von ganz schlimmen Albträumen geplagt.
1: Also hört sich schon danach an, dass der Film wirklich so komplett für sich allein steht.
5: Wir waren glücklich, bis bei mir diese Träume anfingen. Ich mache meiner Tochter Angst. Es muss aufhören. Ich brauche Hilfe.
6: Das sind keine Träume, Gemma.
1: Also, ich werde mir den auf jeden Fall nicht angucken. Sag ich schon mal so, wie es ist. Nicht, weil es jetzt irgendwie ein schlechter Film ist, aber ich wohne allein. Aber ihr könnt das gerne tun. Danke dir, Lenny, fürs Abchecken.
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Am Donnerstagabend, Hello, er gilt bis heute als einer der einflussreichsten US-Rapper und Songwriter von der West Coast. Nipsey Hussle, jetzt hier mal das Ding, R.I.P. 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Vor 5 Tagen hätte Nipsey Hussle seinen 34. Geburtstag gefeiert. Jetzt haben wir noch ein letztes Album von ihm bekommen, Prolific. Das hat Nipsey schon 2017 aufgenommen, tatsächlich, zusammen mit seinem engen Freund US-Rapper Binary Doe. Und Prolific soll jetzt auch wirklich so 1:1 Nipseys Vision sein, wie er sich's vorgestellt hat, sagt sein Bruder. Und Nipseys Anteil der Einnahmen geht auch direkt an Nipseys Kids und Familie. Das ist ja bei posthumen Alben immer so eine Sache. Aber nee, da ist alles geregelt und Prolific heißt übrigens so viel wie erfolgreich. Und ey, das war Nipsey Hussle weit über seine Musik und Lebenszeit hinaus. Wir hören rein, Reckless, jetzt neu für euch bei Das Ding. 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Reckless.

Also irgendwann kommt ja alles irgendwie wieder zurück, aber ein Comeback von Kinox.de und Co., das stand jetzt wirklich nicht auf meiner Bingo-Card. Wenn ich mir denke, müssen wir 2026 wirklich noch illegal streamen? Und vor allem aber sollten wir. Das checken wir hier gleich bei das Ding, wieso wir da echt vorsichtig sein müssen, ne, ihr Lieben. Gleich hier für euch jetzt erstmal Eli Aux und Lavinia.

0: Leute, hatten wir das Thema nicht schon mal? Illegale Streaming-Plattformen? Ich weiß ja nicht, die boomen wieder, Kinox.to oder F-Movies, die sind vorne wieder mit dabei. Und ja, klar, ich verstehe das. Wenn wir Filme wie die Odyssee oder Obsession vorab schon mal kostenlos gucken können, ist nett. Aber das Ganze ist doch mit Sicherheit immer noch hart illegal, oder? Elena aus der ARD-Rechtsabteilung.
1: Im Extremfall kann es sogar passieren, dass irgendwann Post von der Staatsanwaltschaft kommt. Denn vielen Nutzern ist gar nicht bewusst, schon das Anschauen illegaler Streams ist verboten. Wenn das Angebot der Betreiber offensichtlich illegal ist und ich es trotzdem gucke, begehe auch ich als Konsument eine Urheberrechtsverletzung, also eine Straftat. Denn auch die flüchtigen Kopien, die beim Streaming auf den Geräten der Nutzer entstehen, die können gegen Urheberrechte verstoßen. Lange hatten die Ermittlungsbehörden zwar nur die Betreiber von solchen illegalen Streaming-Seiten auf dem Schirm, aber in letzter Zeit kommt es häufiger vor, dass die Behörden auch gegen die Nutzer ermitteln.
0: Ja gut, das ist schon kacke, ne? Die Strafen sind ja aber auch nicht schöner.
1: Wenn dir eine Urheberrechtsverletzung nachgewiesen wird, dann wird's teuer. Den meisten droht eine Geldstrafe, aber laut Gesetz wäre bei so einer Urheberrechtsverletzung auch eine Freiheitsstrafe von bis zu 3 Jahren möglich. Und dann darf man ja auch nicht vergessen, dass das nur der strafrechtliche Teil ist. Wer illegale Streams schaut, riskiert auch eine Abmahnung vom Rechteinhaber der Filme oder Audios. Die flattert dann meist in Form von Anwaltspost ins Haus. Zusätzlich wollen die auch noch Schadensersatz und auch der Betrag kann schnell bei über 1000 Euro liegen.
0: Ja, das braucht doch aber auch kein Mensch, oder? In Zeiten von gefühlt hunderten Streamingdiensten vor allem. Warten wir doch lieber ein paar Tage länger.

0: Hier bei das Ding. Hello, hello. Schwer, euch hier nicht ins Mikrofon zu singen, weil es ist einfach der beste Klingelton. Na gut, meinetwegen auch noch der hier. Schön. Ach, Justin Bieber, der liefert halt immer, ne? Musikmäßig, aber Musik alleine ist ihm ja längst nicht mehr genug. Wir kennen das von einigen Stars. Parallel zur Musikkarriere wird dann die Beauty-Brand oder eine Streetwear-Marke noch gelauncht. Und ja, Justin hat sowieso schon alles durchgespielt. Auch das reicht ihm nicht mehr. Unter einem Handy macht das jetzt nicht mehr. Okay, Steve Jobs.
1: It works like magic.
0: Und angeblich können wir das Produkt auch mitgestalten. Also hat zumindest Justin dazu aufgerufen, Inspo zu schicken. Ich würde ja sagen, Bieber, bleib bei deinen Leisten, aber nun gut. Ich denke mir, wenn man so viel Geld hat, dann und alles durchgespielt hat,

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1: Mit Tiffany, Olla, ihr Schnecken. Was ist besser als zwei nice Artists? Genau, drei. 10 Punkte für Gryffindor und für Griffin selbst. Der hat nämlich einen nicen Track mit Bund und Ines am Start. World Away. Hier ins Beiders Dings.

0: eins der schlimmsten Gefühle. Wir legen gerade ganz entspannt so die Beine auf die Couch und dann zack, zack, erinnern wir uns wieder an diesen saudummen Spruch vom Kollegen heute Mittag. Und wir hatten einfach keinen guten Konter. Jetzt fällt es uns dann natürlich ein. Absoluter Hass, wirklich. Deshalb lernen wir jetzt gemeinsam bei Das Ding schlagfertig sein. Linnea aus dem Das Ding-Team, die testet das jetzt mal an mir. Ihr macht zu Hause mit.
1: Ja, wir üben das jetzt mal hier zusammen. Aber Tiff, kurz vorab, alles, was gleich von mir kommt, ist rein beruflich.
0: Okay.
1: Gut. Also immer ganz schnell antworten, kein Stammeln.
0: Okay.
1: Tiff, es gibt so Dinge im Leben, ne, mit denen man sich irgendwie nicht beschäftigen will, aber muss. Steuererklärung, Spam-Mails und dich.
0: Oh, so assi. Ich habe mit vielem gerechnet, aber nicht damit.
2: Ich glaube, das wäre auch effektiv dann meine Reaktion.
1: Einfach, ja, manchmal einfach ein bisschen Humor. Okay, und nächster. Also so einen schlechten Vorschlag habe ich echt lang nicht mehr gehört. Bist du dir sicher, dass du hier richtig bist?
0: Ja, also ich bin ganz sicher. Vielleicht möchtest du nochmal selbst reflektieren, wie viel du davon aufgenommen hast, was ich gerade gesagt habe.
1: Stark.
0: Oh.
1: Und klein mit Hut war ich gerade. Und dann zum Abschluss. Was für eine Laus ist denn dir jetzt über die Leber gelaufen? Sag deinem Gesicht doch mal so lächeln.
0: Ja, guck mich doch einfach nicht an. Ja, nicht so. Ich bin nicht so schlagfertig, wie ich gedacht habe.
1: Ich glaube, das, was am besten ist, ist immer fragen, wie genau meinst du das jetzt?
0: Ich habe Schweißausbrüche. Ich sag, wie es ist.
1: Jetzt ist Schluss.
0: Jetzt ja, wirklich.
1: Jetzt entspannen wir uns.
0: Jetzt drücken wir uns erstmal.
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ein Donnerstagabend ist schon ein Flex, würde ich sagen, wenn man mit seiner Frau zusammen geile Mucke machen kann, oder? Blanco und Selena Gomez haben Latin Star Becky G als ihre Dritte eingeladen, also ins Studio, ihr Schiefdenker. Te Olvido heißt der Track. Español für Ich vergesse dich, also so nach einer toxischen Beziehung, dann nach Selbstfindung und so, ihr kennt's. Ich finde das ja aber schon äußerst interessant, dass Benny und Selena gerade darüber einen Song machen, so aus Gründen. Ja, aber gut. Go get your money, do your thing. Ist auch echt sehr nice geworden. Hört aber selbst. Te Olvido, Benny Blanco, Selena Gomez und Becky G. Jetzt neu bei

0: Serotonin.
1: Ja, so schnell kann's gehen. Gestern noch ein Foto auf Insta gepostet mit Love of my life in der Caption und heute Trennung. Autsch, Dakota Johnson und Role Model. Immerhin, sag ich mal, können sie die Bilder ja auch einfach löschen. Richtig kacke ist das, wenn du einen Song über die Person schreibst und damit jetzt schön fett auf Tour gehst. Schön für Role Model. Gefühlt hat er gerade erst seine Beziehung zu Dakota Johnson bestätigt und jetzt ist es wohl wieder vorbei. Das hat ein Insider dem People Magazine erzählt und es tut mir schon sehr leid, aber man steckt ja auch nicht drin, ne? Ist halt nur doppelt blöd, weil Dakota ist sogar auf einem Track von Role Models neuem Album zu hören und der Song heißt Love You I. Nee, Love I You, so rum.

0: Ja, sag mal, was denn da los? Also zuerst ist sein Bestie Ritalin fast in den Knast gegangen wegen unbezahlten Bahntickets und jetzt wurde Chiago aus einer Bahnstation rausgeschmissen. Er wollte dann einen Livestream in der U-Bahn machen und das war der Security ein bisschen too much. Zack, Rauswurf. Da sind auch die Stars und Sternchen nicht davor bewahrt. Die benehmen sich halt auch wirklich manchmal wie die Axt im Walde. Und dann gibt's noch so ein paar mehr Kandidaten, sagt Suki aus dem Wrestling-Team.
1: Bitte pass auf.
2: Paris Hilton war in einem Resort in Las Vegas und hat dort ein bisschen ungewollt für Chaos gesorgt. Sie wollte nur einen Lippenbalsam aus ihrer Tasche holen, aber upsi, dann ist doch ein Tütchen Koks mit aus der Tasche gefallen. Sie wurde vor Ort festgenommen und hat noch Hausverbot bekommen.
1: Blake, kein Kinderstar, sondern Kindergangster.
2: Blake Lively war von Kind auf immer schon wild. Mit 6 Jahren hat sie 1 Jahr lang Hausverbot im Disneyland bekommen. Warum, fragt ihr euch? Tja, sie hat ernsthaft versucht, ins Disneyland einzubrechen. Hat sie es geschafft? Nein. Wurde sie erwischt? Absolut.
1: Man spielt nicht mit Essen, Britney.
2: Britney Spears wurde 2007 aus dem Hotel in Los Angeles rausgeschmissen, dem Chateau Marmont, weil sie anscheinend nicht weiß, wie man isst. Sie hat sich ihr bestelltes Gourmet-Essen ins Gesicht geschmiert, bis sich andere Gäste beschwert haben. Also wenn man schon so viel Geld für Essen ausgibt, dann sollte man es wenigstens auch essen.

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0: Mit Tiffany, hallo ihr Lieben. Marlon Hofstadt und Grey Rose, Rose Grey, so die haben sich zusammengetan. Ey, Leute, es ist Donnerstag und es ist ziemlich spät, ja? Also, we listen and we don't judge. My Darling habe ich jetzt für euch bei das Ding. Ich freue mich wirklich sehr, dass ihr dabei seid. Ich hoffe, ihr habt es ganz, ganz gemütlich da, wo ihr seid.

gesehen, wo die Kühe draußen rumhüpfen und rumrennen, weil sie sich so freuen, nach der Hitze endlich mal wieder Regen abzubekommen. So süß. Sie haben sich wahrscheinlich gedacht, ja, rain all over me. She hat den perfekten Song rausgebracht für wild tanzen im Sommerregen. Also She, so heißt sie halt, She. Und egal was ist, egal wie viele Steine dir in den Weg geschmissen werden und egal wie scheiße gerade alles ist, lass einfach alles passieren und lass dich fallen. Das ist die Message und ich finde auch einfach ein sehr sinnvolles Lebensmotto. She mit Rain All Over Me, hier jetzt neu für euch, weil das Ding

0: Das Ding. Und ihr kennt den Spruch auch, bestimmt auch schon zigmal von der Mama gehört. Geduld, mein Kind. Vorfreude ist doch bekanntlich die schönste Freude.
1: Nerv nicht!
0: Ja, halte ich persönlich nicht so viel von, außer Abstand. Aber was sagt denn ihr? Weil vielleicht bin ich auch einfach ein Miesepeter. Ist Vorfreude wirklich die schönste Freude?
2: Nee, Schadenfreude. Schadenfreude ist die mit Abstand beste Freude. Es tut mir leid, ich bin kein guter Mensch, muss man da sagen. Es ist jetzt böse, wenn jetzt ein Kind auf die Schnute fliegt oder sowas. Ich habe auch ein bisschen Mitleid, gar keine Frage. Und es ist ganz bitterlich weinen, ist auch traurig. Aber wenn sich irgendwie mal, es muss nicht immer Schmerzen sein, aber Schadenfreude, definitiv.
3: Vorfreude ja schon. Also wenn man vielleicht auf irgendwas hinarbeitet oder auch sich irgendwas an Tickets oder so gekauft hat, wo man sich dann wirklich schon so darauf freuen kann, ist schon eine schöne Freude, ja.
4: Also Vorfreude ist immer schön, dass man sich halt auf was vorbereiten kann, aber wenn es halt einmal planlos losgeht, ist es halt nochmal was ganz anderes und ich finde, die Freude da ist nochmal ein bisschen enthusiastischer, sage ich mal.
0: Ja, okay. Also, natürlich ist Vorfreude irgendwie was Schönes, ne? Aber die schönste Freude, ja komm, sorry, aber da brauchen wir doch gar nicht diskutieren.
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mir richtig gut ab, muss ich sagen. Aber der hier, da hat Paschanim schon ein Brett rausgehauen. Die Vibes sind präsent hier jetzt für euch. Augenblick mal das Ding.

0: Streamingdienste. Ha! Erwischt. Euch ist direkt einer eingefallen. Nee, Spaß. Ich bin mir ziemlich sicher, dass wir alle mal mindestens drüber nachgedacht haben, auf so einer Webseite wie ja, kinox.de was zu schauen. Ist halt aber very illegal und kann ganz schön teuer werden, sagt Elena aus der ARD-Rechtsabteilung.
1: Wenn dir eine Urheberrechtsverletzung nachgewiesen wird, dann wird's teuer. Den meisten droht eine Geldstrafe, aber laut Gesetz wäre bei so einer Urheberrechtsverletzung auch eine Freiheitsstrafe von bis zu 3 Jahren möglich. Und dann darf man ja auch nicht vergessen, dass das nur der strafrechtliche Teil ist. Wer illegale Streams schaut, riskiert auch eine Abmahnung vom Rechteinhaber der Filme oder Audios. Die flattert dann meist in Form von Anwaltspost ins Haus. Zusätzlich wollen die auch noch Schadensersatz und auch der Betrag kann schnell bei über 1.000 Euro liegen.
0: Ja, das tut weh, ne? Und jetzt hören wir aber auch ganz oft in dem Zusammenhang, dass man sich ja mit einer VPN theoretisch schützen könnte.
1: Naja, ob ich jetzt meine IP-Adresse mit VPN verschlüssel oder nicht, illegales Streaming bleibt verboten und strafbar. Daran ändert der technische Schutz nichts. Letztlich sollte man einfach besonders darauf achten, welche Streaming-Angebote man nutzt. Ich wäre zum Beispiel vorsichtig, wenn Streaming-Seiten gerade erst angelaufene Spielfilme oder Serien komplett kostenlos anbieten. Wenn die Website-Adressen dann noch mit TO, CC oder so enden und man zusätzlich eine Software installieren muss, dann sollten wirklich alle Alarmglocken ringen.
0: Ja, Leute, wir lassen das einfach mit dem illegalen Streaming. Ich finde, dafür haben wir in 2026, glaube ich, auch echt mehr als genug legale Möglichkeiten, um die augeneckig zu glotzen. Und ist auch nicht so teuer.

0: echt Bock auf Stress oder so?
1: Ich weiß, du willst mir in die Fresse hauen. Nur du kannst nicht.
0: Merit will gleich mit euch streiten. Ab 22 Uhr bei Blue Moon. Nee, so schlimm ist es nicht. Keine Angst, aber sie will von euch wissen, welche Themen führen bei euch immer wieder zu Streit und wie sieht so ein Streit dann bei euch aus? Also wirklich, es ist ja jeder anders. Manche von uns, die sind so calm and collected. Die können gar nichts aus der Ruhe bringen. Die können dann noch ganz sachlich diskutieren und andere gehen komplett crash out. Man kennt's. Ich reime mich jetzt einfach mal nicht ein, das behalte ich mir vor. Aber ihr könnt euch da gleich einreimen mit Merit ab 22 Uhr. Da redet ihr mit ihr übers Streiten, wenn ihr Bock habt. 0331 70 97 110. Und ich melde mich ab, ihr Lieben. Wir hören uns morgen noch einmal ab 18 Uhr. Bis dahin. Tschö.
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2: Hallo, hallo, hallo. Ich hoffe, euch geht's gut an diesem Donnerstagabend. Und wenn nicht, zum Beispiel, weil ihr gerade Stress habt mit jemandem, weil ihr im Clinch seid, weil ihr euch in die Haare gekriegt habt, mit wem auch immer, dann ist diese Sendung genau für euch da. Ich will heute im Blue Moon nämlich mit euch übers Streiten sprechen. Euren Streitmodus quasi. 0331 70 97 110 für alle, die zum ersten Mal in dieser Sendung gelandet sind und sich denken, was passiert hier gerade? Der Blue Moon, der gehört euch ganz allein. Ihr ruft in dieser Sendung an und dann quatschen wir über alles, was euch so durch den Kopf geht. Das Einzige, was ich tue, ist, euch ja reinzunehmen in die Sendung und eben das Thema vorzugeben. Heute Thema Streiten. Ich möchte von euch wissen, welche Themen führen bei euch immer wieder zu Streit? In der Beziehung, im Freundeskreis, bei euren Eltern?

Eltern, in der Schule und. Ja, und vor allem, wie sieht so ein Streit bei euch dann aus? Also seid ihr eher so Team laut werden, richtige Ansage machen, alles von Kopf knallen oder eher ja erstmal länger gar nichts sagen, Gedanken sortieren, ganz viel zuhören, nicken, zwischendurch ein bisschen in die Luft gucken und dann vielleicht erst so richtig in den Konflikt gehen. 0331 70 97 110. Streit muss ja auch nicht immer laut sein. Manchmal können die schmerzhaftesten Streits auch ganz leise laufen. Man spürt einfach in der Luft, dass da irgendwas gerade nicht stimmt und ja, man einfach entweder eine ganz andere Meinung hat als die andere Person oder vielleicht einfach keine Perspektive darin irgendwie gerade sieht. Wie auch immer, 0331 70 97 110. Meine Oma zum Beispiel hat immer gesagt, niemals schlafen gehen, bevor ein Streit nicht geklärt ist, weil du weißt eben nicht, was in der Nacht passiert und ob dann beide wieder aufwachen. Bisschen hardcore, sorry dafür, aber ich weiß auf jeden Fall, was sie meint. Und ich habe mir das, ich würde sagen, immer sehr zu Herzen genommen. Also ich versuche wirklich immer vorm Schlafen gehen, mich, wenn es irgendwie geht, auszusprechen mit der anderen Person. Klappt natürlich aber auch nicht immer, eh klar. 0331 70 97 110. Wie ist das bei euch? Was ist ja vielleicht bei euch so auch der beste Rat, den ihr mal zum Thema Streiten gehört habt, an den ihr jetzt irgendwie immer denkt? Gibt ja auch Leute, die sagen, so ein richtig lauter Streit, der kann auch richtig gut tun, weil man sich dann einfach alles mal von Latz geknallt hat. Dann weiß man zumindest, woran man ist. Besser als so passiv-aggressives Gedöns und dann ist es raus und in der Welt und dann kann man es irgendwie danach auch wieder hin und her schieben und sortieren. Vielleicht gibt es bei euch aber auch Themen, die ihr gar nicht mehr ansprecht oder so richtig meidet, also Themen, denen ihr irgendwie aus dem Weg geht bei Friends oder in der Beziehung oder in der Familie, weil ihr wisst, am Ende streiten wir uns sowieso nur wieder. Das führt eh dazu, dass wir uns da am Ende in die Haare kriegen. Also zum Beispiel, keine Ahnung, Putzplan in der WG. Seid ihr da mittlerweile so, egal, ich sag einfach nichts mehr, weil die Person irgendwie nie sieht, was ich mache, sondern irgendwie immer nur, was sie macht und andersrum vielleicht. Oder gibt's in eurer Beziehung Themen, bei denen ihr euch irgendwie im Kreis dreht, weil ja ihr da einfach beide so unterschiedliche Positionen habt, dass ihr wisst, es macht keinen Sinn mehr, da jetzt weiter drüber zu reden. Wir müssen da einfach aushalten, dass wir da eh anderer Meinung sind und deswegen, ja, einfach besser nicht mehr ansprechen. Kann manchmal funktionieren, kann dann natürlich aber irgendwann auch dafür umso doller knallen. Oder vielleicht auch Klassiker, irgendwelche politischen Themen am Familientisch. Gibt es da so Sachen, wo ihr sagt, ich spreche das gar nicht mehr an, weil am Ende diskutieren wir da sowieso nur 1000 Jahre drüber und damit ist niemandem geholfen und am Ende haben alle schlechte Laune und ja. Also, haut gerne raus, lasst mich nicht alleine hier heute Abend an diesem Donnerstag. 0331 70 97 110. Wie immer könnt ihr natürlich auch eine Studio-Message schicken. In der kostenlosen Fritz-App geht es. Und der Anruf hier, by the way, ist natürlich auch kostenlos. Also, heute Thema Streit. Ich habe viele, viele Fragen und ihr hoffentlich ganz viele Geschichten, die ihr teilen wollt mit mir in den nächsten 2 Stunden. 0331 70 97 110. Und wenn erstmal gerade noch niemand anruft, weil ihr ein bisschen schüchtern seid, ist das völlig in Ordnung. Dann schlage ich vor, fülle ich diese Zeit nicht mit unangenehmem Schweigen oder ich quatsch euch nicht noch 1000 Jahre weiter voll, sondern gebe euch mal eine kurze Verschnaufpause mit ein bisschen Marco und Mix McCloud. Passend zu dieser Sendung heißt dieser Song Streit.

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0: Und wir haben unseren ersten Anrufer heute Abend. Ich sage Hallo zu Brandon oder Brandon?
1: Genau.
0: Brandon.
1: Genau,
0: Brandon. Okay, Brandon, okay, perfekt. Ich habe auch so einen Namen, der ständig falsch ausgesprochen wird. Passiert dir bestimmt auch manchmal, oder?
2: Ja, manche nennen mich Brandon, manche nennen mich Brandon. Ja.
0: Okay, aber Brandon wurdest du noch nie genannt?
2: Doch, auch.
0: Auch schon? Ja, okay. So die richtigen Allmanns, die dann vorbeikommen und sagen, Moment mal, das ist doch Brandon. Okay, aber Brandon habe ich abgespeichert. Hallo, wie schön, dass du anrufst.
2: Ja, schön, dass ich euch höre.
0: Ja, also Brandon, wie sieht's bei dir aus? Welche Themen führen bei dir immer wieder zum Streiten?
2: Ja, viele Themen. Ich bin immer eigentlich so einer, der versucht, Streit schnellstmöglich zur Versöhnung zu bringen.
0: Mhm.
2: Ja, aber klappt meistens nicht.
0: Oh nein. Okay, sprechen wir gleich drüber, warum es nicht so klappt oder auch warum es dir wichtig ist, schnell zu einer Lösung zu kommen. Aber vielleicht nochmal kurz davor, was würdest du sagen, weil du jetzt gerade meinst, es gibt ganz viele Sachen, vielleicht so eine Top 3 oder so die letzten ein, zwei Beispiele, die dir einfallen, die zum Streit geführt haben.
2: Wow. Wenn man nicht einer Meinung ist, kommt drauf an, ne? Beziehungen gibt viele Meinungen, wo die Frau anders denkt wie der Mann oder Politik. Aber bei mir ist es meistens immer mit der Beziehung. Da haben wir nicht so eine gleiche Meinung.
0: Okay. Und fällt dir da eine konkretere Sache ein? Also zum Beispiel irgendwas, ja, weiß ich nicht, bei euch in der Wohnung oder Unternehmungen, die ihr am Wochenende macht oder.
2: Genau, oder genau. Ja, vieles halt am Wochenende, was halt Plan ist, was wir halt gerne planen. Der eine plant was anderes, der eine dann das und ja, dann haben wir halt ja immer so eine Diskussion.
0: Ja.
2: Meistens zu Streit.
0: Okay, okay, okay. Und wie sieht so ein Streit dann aus? Also werdet ihr da lauter oder diskutiert ihr dann irgendwie lang oder ja, wie kann ich mir das vorstellen?
2: Ich bin einer, der dann immer versucht, ruhig zu sein.
0: Hm.
2: Und wenn ich einmal aber wirklich durchdrehe, dann ist es bei mir sehr laut.
0: Okay.
2: Ja, ich bin so der stille Wasser und dann, wenn ich aber richtig durchdrehe, dann ist es bei mir so, ja, sehr, sehr laut. Ich versuche eigentlich immer so schnellstmöglich, ja, kein Benzin aufs Feuer zu schütteln, sondern eher das Wasser.
0: Mhm.
2: Und ja, aber meistens ist halt in der Gegenseite immer das Benzin.
0: Ja, also du hast das Gefühl, es knallt dann irgendwie einmal und dann könnt ihr euch auch wieder beruhigen, aber es muss einmal knallen.
2: Es muss immer einmal knallen, ja.
0: Mhm, Und bereust du das dann danach? Also geht es danach irgendwie eher schlechter, weil du denkst, ach Mann, jetzt bin ich irgendwie ja, wieder ein bisschen an die Decke gegangen, wäre doch eigentlich cooler gewesen, noch länger eher das so ein bisschen...
2: Ich bereue immer sehr, sehr, sehr schnell.
0: Mhm.
2: Immer. Also ich bereue im Minutentakt schnell.
0: Och Mann, ja.
2: Ja, und dann bin ich eher so ein Mensch, der dann zu dieser Person geht und sagt, ey, das war gerade ein Fehler von mir. Und ja, aber ich finde Menschen, die Reue zeigen, ist immer so gut. Aber dann gibt es immer von der Gegenseite Menschen, die machen Fehler und dann ja, zeigen sie keine Reue. Und dann sage ich immer, ja, zeig mal Reue.
0: Ja, entschuldigen können ist auf jeden Fall eine gute Eigenschaft. Ja,
2: aber diese Reue zeigen, das macht nicht jeder.
0: Ja.
2: Das ist immer so ein Geheimnis mit sich selbst.
0: Ja, weil es dann vielleicht als Schwäche irgendwie ausgelegt wird oder man selber das Gefühl hat, wenn ich jetzt der Person das quasi gebe, also den Raum öffne dafür, um zu sagen, ja, ey, ich sehe es ein, ich habe dann Fehler gemacht, dass man dann vielleicht Angst hat, dass einem noch mehr Dinge vorgeworfen werden. Ne? Also ist auf jeden Fall nicht der beste Weg. Man sollte, glaube ich, Fehler eingestehen, weil das vielleicht einer anderen Person auch zeigt, okay, da ist irgendwie eine Einsicht und dann kann man auch anders und besser über Sachen reden. Aber also ich kann irgendwo auch verstehen, warum es manchmal Leuten schwerfällt, sich zu entschuldigen. Weil man nicht weiß, was danach alles kommt.
2: Ich bin immer einer, der dann direkt zu dieser Person geht und sagt, hey, auch wenn es dein Fehler ist, ich sehe meinen Fehler ein, ich wurde jetzt laut. Weil ich bin dann immer so ein Mensch, wenn es die Menschen nicht verstehen, versuche ich immer erstmal den normalen Gespräch zu finden. Und wenn diese Person laut wird, dann werde ich auch laut. Und ja, ich versuche dann immer auf einer Seite ruhig zu sein, aber wenn ich dann merke, dass es gar nicht funktioniert, dieses ruhige Gespräch. Und ja, ich bin halt Ja, ich lasse mich nicht gerne provozieren, aber wenn das dann von der Gegenseite wirklich funktioniert, dann ist es bei mir auch so schlecht. Und dann bereue ich das aber.
0: Glaubst du denn, die Leute in deinem Umfeld kennen so deine Knöpfe, die sie
2: Ja.
0: drücken müssen, weil du jetzt gerade sagst, du wirst nicht gerne provoziert? Ist es leicht, dich zu provozieren?
2: Nein, es ist nicht leicht, aber die kennen so diese, ja, ich sag mal so, die wissen ganz genau, wie die mich provozieren können.
0: Womit denn zum Beispiel?
2: Ja, wenn zum Rausgehen, zum Beispiel ich und Kollege planen oder ein paar Freunde planen, zum Beispiel am Wochenende rauszugehen, und der eine sagt dann immer, wir haben einen Plan, was mir nicht so gefällt, oder wir gehen zusammen mal was essen. Ja, und dann sagen die eher so, ja, wir gehen das essen, und die wissen ganz genau, dass ich das nicht esse oder so. Das sind so meistens so Sachen halt, wo die gerne provozieren, weil die finden das irgendwo auch lustig und irgendwo auch nicht. Ja.
0: Okay, weil man sich irgendwie dann doch so schnell auf die Palme bringen kann.
2: Ja.
0: Okay.
2: Aber ich finde, das ist noch immer so ein Provokant von den Kollegen, die das eigentlich gut meinen, ja. Aber jetzt
0: Ja.
2: nicht dieses Provokante, wo man sich jetzt, ne, Kopf um Kopf haut.
0: Ja, ja,
2: Nein.
0: ja. Ja, ich verstehe schon, ich verstehe schon. Hast du
2: Ja.
0: denn das Gefühl, bist du so jemand, willst du oft so deinen Plan umsetzen oder willst du so das, was du vorschlägst, eigentlich auch gerne durchbringen?
2: Ja.
0: Okay. Ja, ich meine, ist natürlich auch wichtig, da so eine gewisse Kompromissbereitschaft auch zu haben, ne? Oder vielleicht, wenn die anderen Leute wissen, dass Brandon immer so mit dem Kopf durch die Decke geht, vielleicht sind die mittlerweile auch so, okay, einfach aus Prinzip schlage ich jetzt was anderes vor, um zu gucken, ob er da auch offen ist.
2: Ja, ich bin offen für, ja, natürlich. Also
0: Okay.
2: ich, auf jeden Fall bin ich offen. Ich lasse auch, ich bin nicht stur, also ich bin nicht sturköpfig, auf jeden Fall nicht.
0: Okay.
2: Nein.
0: Und jetzt meintest du ja, dass du an sich dann, also, ne, es kann einmal irgendwie nach oben fahren und dann aber irgendwie auch wieder nach unten und dass du grundsätzlich eigentlich schon so ein Interesse dran hast, die Sachen auch zu klären und
2: Also ich bin ein
0: zu.
2: Mensch, der mit Streit nicht essen kann und nicht schlafen kann, gar nicht.
0: Ah ja, okay, weil es dir so
2: Nee,
0: schlecht
2: also
0: damit geht.
2: ja, ich hatte es mit meiner Ex-Freundin damals, wenn wir mal Streit gehabt haben, dann habe ich sie so oft angerufen, habe ihr gesagt, ey, ich habe sie mal eine Stunde nachdenken lassen, habe ich gesagt, hör zu, ich kann nicht essen, wenn wir da miteinander nicht das geklärt haben. Ich bin so einer, ich kann da nicht essen, ich habe keinen Appetit und kann nicht schlafen.
0: Ey, das check ich aber. Also mir schnürt es auch öfter mal wirklich dann so richtig den Magen zu und ich kann es auch ganz schwer aushalten. Also ich bin dann auch ganz viel am Handy und bin so, okay, irgendwie lass das doch jetzt einfach klären, bitte.
2: Ja, genau.
0: Ja, das verstehe ich. Und
2: So.
0: was würdest du sagen, wie wurde so bei dir zu Hause gestritten? Also in der Familie?
2: Ja, in der Familie ist es eher so, dass man sich dann jeder streitet, jeder seinen Weg geht. Also so, jeder geht in sein Zimmer, und eigentlich ist es immer so der Vater, der wo dann immer die Kinder zusammen holt und sagt, hey, wir sind alles eine Familie. Und ja, was ich zum Beispiel gar nicht mag, ist, wenn sich mein Bruder mit mir streitet, und der ist dann alleine im Zimmer, und ich mag das gar nicht. Ich mag, also mein Vater ist immer so einer, der dann sagt, wir als Familie essen zusammen. Das ist sehr, sehr wichtig.
0: Okay, und dein Bruder zieht sich dann so zurück
2: Ja.
0: und will dann
2: In sein Zimmer,
0: Ruhe.
2: und dann will er sein Essen und
0: Und
2: so.
0: warum glaubst du, macht dein Bruder das? Ist das dann so, er will.
2: Diese Sturheit, ja.
0: Okay, aber manchmal ist es ja auch, dass die Leute sagen, ich muss erstmal kurz wirklich runterkommen, weil sonst sage ich Dinge, die ich dann bereue. Oder hast du das Gefühl, ist es bei ihm wirklich so eher
2: Nee,
0: Sturheit?
2: also bei ihm dauert das so mindestens 2, 3 Tage, bis er zu sich kommt.
0: Ah, krass.
2: Ja.
0: Okay. Und es ist für dich dann ganz schwer auszuhalten, weil du willst die Dinge ja sofort klären.
2: Ja, gut, aber ich bin eher so ein alter Mensch, der schnellstmöglich eine Versöhnung sucht, immer wieder. So schnell wie möglich. Und dann, selbst wenn er der Fehler war, bin ich immer so einer, der dann sagt, komm, ey. Ich umarme den dann und so, sag dann, hey, lass jetzt gut sein.
0: Ja.
2: Also ich suche dann immer wieder etwas, wo ich dann ihn zum Lächeln bringe.
0: Okay, und wie machst du das dann? Zum Lächeln bringen?
2: Ich ärgere ihn zum Beispiel, wenn er halt Fortnite spielt oder irgendwas.
0: Okay.
2: Dann gehe ich immer zu ihm im Zimmer und sag, hey, du bist schlecht und so, und dann fängt er an zu lächeln, dann weiß er ganz genau, mein Bruder sucht jetzt, ja, so das Gespräch wieder mit mir.
0: Ja, also die Love Language ist, sich da so ein bisschen zu necken dann.
2: Genau.
0: Okay. Und würdest du sagen, dein Streitverhalten hat sich auch verändert so über die Jahre? Also sind dir Dinge, mittlerweile fallen dir Sachen jetzt leichter? Ja. Oder bist du selber bei Dingen vielleicht sturer auch geworden? Also wie würdest du so zurückblicken?
2: Ja, also ich meine ja, umso älter man wird, umso ruhiger wird man. Ja, auf jeden Fall. Ich habe viel Geduld in den letzten Jahren auf mich bekommen. Mhm. Und ich versuche nicht laut zu sein, immer ruhig zu sein, weil dieses Laute, ja, manchmal sagen die Leute, dieses Laute muss sein, um das aus der Seele rauszubringen, aber ich bin immer so einer, der versucht, dann es leise anzusprechen und vernünftig, weil umso lauter man es ausspricht, kann sein, dass dann ein Wort fällt, der jetzt nicht sein muss. Ja?
0: Ey, auf jeden Fall. Ich versuche auch immer, mir eher auf die Zunge zu beißen und zu sagen, Moment, erstmal kurz durchatmen. Was will ich eigentlich sagen? Was fühle ich wirklich? Und was wäre jetzt nur, ja, irgendein gemeiner Kommentar? Weil manchmal macht es ja auch, es ist ganz schlimm, das zu sagen, aber manchmal will man ja jemanden irgendwie auch verletzen, weil man halt so zeigen will, ey, ich bin selber verletzt und deswegen will ich zurückverletzen. Und wenn man aber aus dieser akuten Situation rauskommt, dann kann man auf einmal sagen, Moment mal, eigentlich will ich das natürlich nicht. Aber im Streit passiert es natürlich. Aber ja, hey Brandon, richtig cool. Danke, dass du angerufen hast.
2: Auf jeden Fall, ich danke euch.
0: Und ich gehe mal rüber zur nächsten Anruferin. Schönen Abend dir noch, ciao.
2: Ciao.
0: Genau, bevor wir rüber wechseln zu Nicole, hallo ihr da draußen, 0331 70 97 110. Wir sprechen heute übers Streiten. Ich möchte von euch wissen, welche Themen euch immer wieder auf die Palme bringen, also euch und eure Mitstreitenden, also, weiß ich nicht, Beziehungsperson, Familie, Friends, vielleicht habt ihr auch so eine ganz eigene Streitdynamik mit irgendwelchen LehrerInnen oder ja, irgendwo anders an irgendwelchen Orten in eurem Leben. Ruft an 0331 70 97 110. Wir quatschen heute über Streiten. Und ich sag hallo, Nicole.
1: Hallöchen.
0: Hallöchen. Streiten, heute Thema. Hast du dir gedacht, rufe ich doch mal an.
1: Ja, genau. Ja. Ich habe da eine gute Methode.
0: Oh, ja, da bin ich gespannt.
1: Genau, das kommt aus dem Japanischen und nennt sich Ma. Mhm. Und wenn es zu Streitereien kommt oder so, ne, und dann bleibt man einfach entweder sitzen, wenn man das kann, und schweigt sich einfach nur ein paar Minuten an, bis man merkt, oh, es ist runtergefahren. Und dann kann man ganz normal miteinander sprechen. Mhm. Oder man verlässt den Raum, dass jeder für sich in einem eigenen Raum ist zum Runterfahren. Je nachdem, besser ist es halt, wenn man zusammen im Raum bleiben kann, sich anschaut und einfach mal still ist.
0: Oh, das stelle ich mir krass vor. Also man setzt sich dann hin, guckt man sich dabei an oder gucken beide in eine andere Richtung im Raum?
1: Man sollte sich schon anschauen können, genau. Und in okay. der Zeit kann man sich auch selbst so ein bisschen reflektieren. Was habe ich dazu beigetragen, weswegen das jetzt so eskaliert ist? Oder was habe ich dazu beigetragen, dass es überhaupt zum Streit kam? Mhm. Genau.
0: Okay. Seit wann? Danach, wenn, ja, sag noch, danach?
1: Danach kann man dann in aller Ruhe miteinander reden.
0: Okay. Seit wann kennst du diese Methode?
1: Die kenne ich jetzt schon seit ungefähr 3-4 Jahren.
0: Okay. Und wie oft ist sie bei dir schon zum Einsatz gekommen?
1: So oft jetzt noch nicht, weil so oft gibt es eigentlich keinen Streit.
0: Okay, aber du hast es schon ein, zwei Mal ausprobiert. Also du hast die Methode jetzt nicht nur im Buch gelesen, sondern du hast schon Praxiserfahrung.
1: Genau, ich habe die schon 3-4 Mal ausprobiert.
0: Okay, und magst du erzählen, mit wem du das dann so gemacht hast?
1: Mit meinem Partner schon und mit meiner Tochter.
0: Okay, und erzähl mal bei deinem Partner, wie gut hat das funktioniert?
1: Eigentlich ganz gut, ne?
0: Okay. Was war denn da in dem Moment euer Streitthema? Worüber habt ihr gestritten? Oder vielleicht, wenn du dich nicht konkret daran erinnerst, was sind zum Beispiel eben in deiner Beziehung so Themen, die bei euch immer wieder zum Streit führen?
1: Ich bin halt ein Chaosmensch, gebe ich ehrlich zu. Ne? Mhm. Und das kann manchmal schon, wenn ich mir ungern was sagen lasse, dazu führen.
0: Okay, also das heißt quasi, du lässt überall Sachen liegen und dann kommt dein Partner und sagt, Nicole, bitte jetzt hier mal Klamotten wegräumen, oder?
1: Ja, jetzt als Beispiel, oder generell lasse ich mir ungern was sagen und mach gern mein eigenes Ding.
0: Okay, in was für Situationen noch? Einfach nur, damit ich mir so ein bisschen vorstellen kann.
1: Na, das war's eigentlich.
0: Okay, also bezieht sich jetzt schon auf Haushalt.
1: Genau.
0: Okay, mhm. Und es war dann eben auch so eine Situation, dass er dir gesagt hat, hier, das und das stört mich gerade, wie unsere Wohnung oder unser Haus, wie auch immer aussieht. Und dann hast du gesagt, oh, nerv mich nicht. Und dann war es quasi kurz vor Streiten, habt ihr gesagt, wir setzen uns jetzt hin und gucken uns an.
1: Genau.
0: Und wie lange ging dann dieses sich anschauen?
1: Das ging so 2-3 Minuten.
0: Okay. Ah ja, gut, das ist ja auch überschaubar. Ich dachte jetzt genau, schon kurz...
1: Das ist ja nie viel Streit, das sind alles mal so kleine Diskussionchen und das war's. Wir gucken dann immer danach Lösungen, finden auch schnell eine Lösung und dann ist wieder gut.
0: Okay, verstehe. Und was würdest du sagen, mit wem hast du dich so in deinem Leben am meisten gestritten bisher?
1: Am meisten, ja, das war halt mit meinem Ex-Partner damals, ne? Der ist nämlich Choleriker, der hat schon angefangen zu schreien, ohne guten Morgen zu sagen, so auf die Art.
0: Okay, oh gut, na gut, das ist natürlich nochmal eine ganz eigene Sphäre genau. Dann.
1: Mhm. Genau.
0: Ja, und wie lange wart ihr zusammen?
1: 9 Jahre.
0: Ah ja, doch, okay. Und war das die ganzen 9 Jahre lang auch so, dass ihr so einen Streitmodus hattet?
1: Ja, das war ziemlich psychische Belastung. Mhm. Genau. Ja. Und da habe ich halt irgendwann von der Methode mal gehört. Und ja, das hat mir bis jetzt geholfen auch, ne?
0: Ja, glaube ich. Ja, okay. Hey, aber das klingt doch so, als wäre das jetzt auf jeden Fall in einer neuen Beziehung anders, als würdet ihr da andere Wege finden, als vorm Guten Morgen genau. Euch anzuschreien. Genau. Okay, sehr gut.
1: Und er ist auch ein ganz anderer Mensch. Ja. Ich habe gelernt, aus der Spirale auszubrechen, quasi, aus dem alten Muster.
0: Good for you. Mhm.
1: Genau.
0: Ja. Und jetzt zum Schluss würde ich noch ganz kurz wissen wollen, gibt es denn so, weil ich das auch von vielen Paaren kenne, wo zum Beispiel Haushalt so ein Thema ist, dass sie dann irgendwann auch sagen, quasi um diesen Streit auch zu vermeiden, müssen wir irgendwelche Zwischenlösungen finden. Und wo zum Beispiel ich letztens von einer Sache gehört habe, dass der Partner irgendwie auch immer überall seine Sachen rumfliegen hat lassen und die Freundin eben, also eine heterosexuelle Beziehung, so sehr ordentlich war und sie sich dann irgendwann darauf geeinigt haben, okay, hier ist so ein Stuhl, wo du einfach alle deine Sachen wild, wie du magst, raufwerfen darfst, aber auf den Rest bitte hier in der Wohnung nicht so doll. Gibt sowas auch quasi so an Lösungen, die ihr miteinander gefunden habt, oder seid ihr beide so, wie ihr seid und dann streitet ihr euch und dann kommt die Methode?
1: Nee, da habe ich schon hier mein Räumchen für mich.
0: Okay.
1: Mittlerweile.
0: Ja. Wo du einfach alles liegen lassen kannst, wie du möchtest.
1: Genau. Okay. Aber er packt im Haushalt mit an, das muss ich ehrlich sagen. Also,
0: ja,
1: er geht
0: richtig
1: arbeiten
0: so.
1: Und hilft noch im Haushalt mit.
0: Traummann, Nicole. Ja. Er ist richtig gemacht. Okay.
1: Genau.
0: Super. Nicole, ich danke dir ganz doll, dass du angerufen
1: danke
0: hast.
1: Auch.
0: Und ich schalte mal rüber zu unseren anderen AnruferInnen, ja?
1: Dankeschön und ich wünsche euch einen schönen Abend.
0: Danke, ich auch. Nicole, mach's gut. Ciao.
1: Danke, gleichfalls. Tschüss.
0: So, ich gehe rüber zu Feli. Hallo.
3: Hi.
0: Du könntest, wenn du magst, das Radio noch ein bisschen leiser machen. Ah ja, hast du schon gemacht jetzt, glaube ich, ne?
3: Ja.
0: Ja, perfekt. Bist du im Auto gerade?
3: Nee, ich bin gerade zu Hause angekommen.
0: Ah ja, okay.
3: Ja.
0: Perfekt. Hey, ja, und hast dir gedacht, Thema Streiten... Da greife ich doch mal zum Handy. Und
3: ja, voll. Also ich habe mal echt schlechte Erfahrungen gemacht und mittlerweile löse ich es echt gut. Also das kann ich gerne über meine Erfahrungen mal berichten.
0: Ja, bitte. Unbedingt. Pack aus.
3: Ja, also bei meiner ersten Beziehung, da war das, dass wir uns immer so angeschrien haben und keine Ahnung, dann sind auch mal die Türen geflogen und keine Ahnung, dann hat man auch richtig respektlos miteinander geredet. Was halt irgendwie gar nicht so meins war, muss ich ganz ehrlich sagen, dass man so respektlos miteinander redet. Und mittlerweile ist es so, ja, ich bin jetzt in einer neuen Beziehung, wir sind voll gut im Flow miteinander, also wie so ein Herz, meine Seele. Wenn es dann irgendwie, bevor wir streiten, geht immer jeder erstmal in seinen Raum, überlegt sich, was er sagen will. Und dann kommen wir erstmal so entspannt aufeinander zu und setzen an einem Tisch und reden dann genau über die Themen. Aber wir wollen nicht schreien. Also schreien, haben wir festgelegt, gibt's nicht. Wenn jemand laut wird, dann muss er in den Wald gehen, einfach erstmal kurz runterkommen.
0: Ja. Herr Krass, also so ein bisschen auf eine Art, was Nicole gerade erzählt hat, so erstmal runterfahren, bevor man irgendwelche Dinge sagt, die man bereut oder halt irgendwie die Stimme hebt oder sonst irgendwas.
3: Genau, oder so schlechte Energien entstehen. Also ich bin auch generell kein Fan von schlechten Energien.
0: Schlechte Energien heißt irgendwie halt missgünstig werden oder gemeine Sachen sagen oder was meinst du damit?
3: Ja, genau.
0: Und weil du jetzt so das Wort, ich glaube respektlos hast du gesagt, ne?
3: Ja.
0: Was würdest du denn sagen, ist ein respektloser Streit?
3: Ja, wenn geschrien wird, wenn einen Sachen hervorgerufen werden, die schon lange in der Vergangenheit liegen, keine Ahnung, wenn so Sachen, die schon längst geklärt sind, die dann hochgeholt werden beim Streit von damals, wo man sagt, ja, aber da hast du damals das gemacht und so, und das passt ja einfach nicht, weil es geht ja gerade um eine direkte Situation, und wenn man von alten Sachen widerspricht, finde ich es wirklich respektlos, oder wenn man generell den Ton erhebt oder irgendwelche Sachen rumschmeißt oder Türen fallen oder so, das ist wirklich respektlos.
0: Ja, checke, ja, vor allem auch dieser Punkt, was du da gerade am Anfang meintest, also irgendwas ist eigentlich weggeräumt und dann holt jemand das nochmal von irgendwo hervor und man denkt sich wirklich so, sorry, das ist einfach nur nachtragend jetzt gerade und bringt dem aktuellen Streit überhaupt gar nichts.
3: Ja.
0: Und was sind denn aber jetzt so, wenn du erzählen magst, aus deiner jetzigen Beziehung, wo ihr ja anscheinend einen guten Modus da miteinander habt, aber was sind denn da noch so Themen, die euch trotzdem dazu bringen, dass ihr ja unterschiedliche Positionen habt, auch wenn ihr da nicht laut werdet oder streitet, aber was sind so die Sachen, ja, wo Meinungsverschiedenheiten da sind?
3: Aber ich würde sagen, gerade so ein Thema Politik ist manchmal ein bisschen schwierig. Also wenn man da nicht so die ähnlichen Punkte hat, das kann manchmal echt zu Sachen kommen. Und vor allen Dingen bin ich halt komplett vegan, er isst halt Fleisch, und das ist halt schon nochmal so ein Punkt, was schon manchmal an so Reibungspunkten entstehen dann, ne? Das ist nicht so einfach, gerade so mentale, weil ich denke mir so, also ich kann halt kein Tier töten, und wenn dann die Person das gegenüber macht, kann ich einfach nicht verstehen so.
0: Ja, das verstehe ich. Vor allem, wenn es eine Person ist, mit der man so krass viel Zeit verbringt, nehme ich mal an. Ne? Also ich glaube, wenn es irgendjemand entfernt macht, dann ist man so, ja, okay, finde ich vielleicht auch nicht so cool, aber ich muss mir nicht ständig angucken. Aber bei so einer Beziehungsperson,
3: genau, mit der man zusammenlebt, ist es noch ein anderer Punkt.
0: Ah ja, okay, ihr teilt euch auch die Wohnung.
3: Genau, ja.
0: Mhm. Okay. Und gibt es da, ja, irgendwelche, also was sind da dann so eure eure Möglichkeiten in diesem Streit? Also sagst du dann, okay, ich find's halt nicht so cool, dein Freund sagt, na, ich esse trotzdem. Also genau, worauf einigt ihr euch dann da? Was sind vielleicht Kompromisse?
3: Also ich habe ihm von Anfang an meinen Standpunkt gesagt und er akzeptiert das, und er hat halt auch gesagt, dass das jetzt nicht auf einmal ändern wird, aber er versucht trotzdem mal vegetarische Alternativen oder so zu essen. Das ist halt schon ganz nett und so. Aber ich komme trotzdem, also manchmal stört es mich trotzdem wirklich, also muss ich wirklich zugeben. Also ich kann es trotzdem noch nicht mit meinem Gewissen so vereinbaren. Das ist halt einfach wieder Punkt. Aber gut, man, also im Endeffekt muss ich ja auch einen Kompromiss eingehen. So ist ja eine Beziehung, dass man Kompromiss auch eingeht.
0: Ja, komplett. Also ich kenne das auch, dass man sich manchmal denkt, oh, warum kann die Person nicht genauso sein wie ich? Weil man halt so, ne, irgendwie einfach denkt, man, dann würde ich gewisse Dinge halt einfach nicht diskutieren müssen. Und gleichzeitig liebt man die Person ja auch und ist gerne mit der Person zusammen, weil die einem auch ganz viel andere schöne Dinge irgendwie bringt. Aber klar, manchmal alleine, mit sich alleine hat man weniger Konfliktpunkte als mit einer anderen Person im Leben.
3: Genau, das ist der Punkt, ja.
0: Ja, voll. Und weiß ich nicht, sagt ihr so, okay, hier zu Hause in der Wohnung oder in dem Kühlschrank kein Fleisch, oder ist das nicht drin?
3: Also er macht es halt trotzdem. Ich meine, dass ich es nicht so schön finde, sowas zu sehen. Aber gut, wenn er es halt macht, dann ist es so. Und wenn ich koche, dann gibt es halt nur vegetarisch. So ist unsere Einigung jetzt einfach.
0: Ah ja, okay. Ja, gut. Ja, aber das ist ja fair. Also ich meine, weil wenn du kochst oder ihr kocht, dann macht es ja Sinn, dass beide auch davon essen können, sage ich mal. Und wie ist das Thema so in anderen Kreisen? Also ich glaube, gerade so Familienmitglieder checken sowas ja auch manchmal nicht unbedingt.
3: Ich muss sagen, bei meiner Familie ist ganz gut so mittlerweile. Aber wenn ich gerade so bei meinem Partner auf den Feiern oder so bin, dann merkt man halt schon, dass man noch so Side-Eyes bekommt und so. Aber
0: Ja, okay.
3: Da habe ich mich mit abgefunden mittlerweile. Also, muss ja nicht gehen. Also ich kann es ja verstehen, wenn man sich damit befasst, so, dann ist es halt so. Kann man ja nicht ändern dann. Solange ich jetzt nicht jedes Mal dumme Kommentare bekomme, ist ja okay.
0: Ja, komplett. Ja, ich weiß, was du meinst. Also, dass man sich so denkt, boah, wenn ihr einmal in dieses Rabbit Hole gehen würdet, dann könntet ihr das auch nicht mehr essen wahrscheinlich.
3: Ja.
0: Aber ihr seid halt da noch nicht. Ihr seid noch in irgendeiner Welt, in der ihr vielleicht noch nicht seht, was da alles so mit dran hängt. Aber
3: ja.
0: Ja, ich stelle mir auch vor, gerade wenn es so die Familie von dem Partner ist, da hat man ja selber so gefühlt auch nochmal weniger Spielraum, sich so irgendwie... weiß ich nicht, so einen Raum zu holen, dass man sauer sein kann oder vielleicht sogar einen Streit sucht oder so, wo man sich denkt, naja, ich bin halt hier eingeladen und gute Stimmung wäre jetzt nicht schlecht.
3: Ja, das stimmt.
0: Ja, okay, Feli, vielen, vielen Dank.
3: Gerne.
0: Dass du angerufen hast. Ja, danke. Wünsche ich dir auch und genau, ruf gerne wieder an hier im Blue Moon.
3: Jo.
0: Bis
3: danke.
0: Bald.
3: Dani, ciao.
0: 0331 70 97 110. Das ist die Nummer, die ihr wählen könnt, um hier auch in der Sendung zu landen. Thema heute, habt ihr vielleicht jetzt rausgehört, ist Streiten. Ich will von euch wissen, wie ihr streitet, mit wem ihr am meisten streitet, was da so die Themen sind, die euch gegenseitig auf die Palme bringen. Wir können darüber reden, was vielleicht der unnötigste Streit war, den ihr irgendwie je in eurem Leben hattet. Wir können darüber sprechen, wie sich euer Streitverhalten verändert hat, so über die letzten Jahre. Also wart ihr beispielsweise früher irgendwie unfairer als heute oder geht ihr heute irgendwie schneller an die Decke, weil ihr sagt, ach, ich bin älter geworden, ich habe nicht mehr so viel Zeit und deswegen muss ich irgendwie schneller zum Punkt kommen. 0331 70 97 110. Und ich freue mich, ich glaube, jetzt haben wir hier nämlich mit einem Anruf zwei Anrufer in der Leitung. Kann das sein? Simon und Anton?
4: Hi, hallo.
0: Hallo. Ihr seid, vielleicht auch nochmal ganz kurz das Radio hinten leiser drehen, damit wir nicht so eine Rückkopplung haben.
4: Ja,
0: macht
4: wir sind gerade im Auto. Wir sind gerade auf dem Weg. Vielleicht interessiert es ja den einen oder anderen Zuschauer. Wir sind gerade auf dem Weg nach Amsterdam. Wir holen nämlich unsere Flitterwochen.
0: Ja. Ihr holt eure Flitterwochen nach oder ihr fahrt in die Flitterwochen? Ich habe es nicht ganz verstanden.
4: Also, wir holen sie nach. Also, der Simon ist ganz krank geworden. Wir haben die eigentlich schon Anfang Juli geplant. Ja. Der Simon ist aber ganz, ganz krank geworden. Deswegen holen wir die jetzt quasi offiziell nach.
0: Okay, dann erstmal herzlichen Glückwunsch zur Hochzeit,
4: danke.
0: I guess.
4: Dankeschön.
0: Wann habt ihr geheiratet?
4: Weißt du genau das Datum? Das ist natürlich, wie er sagt. 25.06.
0: Okay. Oh, warte mal, ihr müsst, weil ihr seid zu zweit, deswegen müsst ihr immer die Person, die redet, müsst so ein bisschen näher ans Handy sprechen, sonst verstehen wir euch nicht so gut.
4: Das ist natürlich, ja. Also, wir wollten heute einfach nur erzählen, also wir haben das auch den Herren gerade zum Radio gesagt, wie wir Streit so umgehen.
0: Ja, bitte, haut raus.
4: Wir haben da nämlich eine ganz bestimmte Methode, und zwar nennt sich das die Selbstreflektierungsecke. Wir haben in unserer Wohnung, also wir haben da so eine ganz, wie soll ich sagen, ganz kitschige Wohnung, alle eingerichtet in Frankfurt. Und wir haben da wirklich so eine Ecke, da steht auch mit einem Zettel die Nachdenkecke. Und da, und wir haben es immer so gemacht, wir haben einen Kläger und einen Angeklagten.
0: Mhm.
4: Wenn der Kläger jemanden anklagt, also in dem Fall, als Beispiel, wenn ich als Kläger den Simon anklage, muss er in die Ecke gehen und muss darüber nachdenken, worüber ich ihn angeklagt habe. Und muss nachdenken und dann im besten Fall entschuldigt er sich nach seiner Selbstreflexion, dieser Ecke entschuldigt er sich und wir sind wieder miteinander, ja, befreundet. Und dann können wir wieder, ja, normal miteinander umgehen.
0: Okay, verstehe. Und wie seid ihr auf diese Nachdenkecke, das war das Wort, ne? Wie seid ihr darauf gekommen?
4: Ja, so witzige Story. Wir machen beide Kampfsport. Und davor haben wir es immer sportlich ausgetragen. Und eines Tages hat der Anton mich mal in die Ecke geschubst und hat gesagt, bleib mal da und denk mal nach. Da war ich echt mal ein bisschen perplex. Ich dachte, ja, ich kann jetzt gerne drüber nachdenken. Habe ich drüber nachgedacht, dann haben wir darüber geredet, haben das Problem, als wenn wir weiter Kampfsport, in einem kampfsportlichen Rahmen unsere Konflikte austragen. Und irgendwie haben wir seitdem die Selbstreflexionsecke bei uns daheim. Tja, und
0: okay.
4: Das ist super. Also, und das ist auch so, also es gibt so eine kleine Extra-Regel, und zwar kann der Kläger schnell zum Angeklagten werden. Das heißt, wenn ich ihn quasi anklage, in die Ecke zu ziehen.
0: Oh, Oh, Jungs, das ist ganz schade, weil ich habe das Gefühl, ihr erzählt ganz interessante Sachen, aber manchmal ist so der Empfang irgendwie so schlecht. Meint ihr, es gäbe die Möglichkeit, ich spiele einen kleinen Song und ihr fahrt ganz kurz rechts ran? Wo vielleicht dann so... oder geht es gar nicht gerade?
4: Ja, also wir sind hier gerade auf der Art montiert durch diesen Airborne. Ja, wie ich das jetzt vorher. Ja, aber ist der jetzt besser?
0: Ja, also es ist so, wie soll ich sagen, es rauscht halt ganz doll und dann zwischendurch seid ihr mal so ein bisschen weg.
4: Ja,
0: jetzt ist viel besser.
5: Dann lag es am Bluetooth. Wir waren nämlich am Bluetooth verbunden.
0: Ah ja, Leute, jetzt ist hier ein ganz anderes Game. Jetzt können wir miteinander sprechen.
5: Anton, ich hab's gesagt. Das ist
0: mal so blau. Okay. Also, wir fangen nochmal von vorne an. Ihr habt die Nachdenkecke bei euch zu Hause, die habt ihr im Kampfsport quasi selber entdeckt mäßig.
5: Genau,
0: Hat in die Ecke geschubst. Okay. Ist ja auch interessant, dass man vom Kampfsport dann zur Nachdenkecke kommt. Ja, und jetzt erklärt nochmal ganz kurz, jetzt wart ihr nämlich gerade dabei zu sagen, man kann vom Angeklagten zum Kläger werden oder andersrum, wie geht das?
5: Das stimmt. Ich habe ein konkretes Beispiel und zwar, Simon, ich erzähl jetzt von dem Fall von letzter Woche, okay? Der Simon und ich, wir führen eine, die ein oder anderen wird es eine offene Beziehung nennen, wir nennen es Gesundheit. Also das ist Teil unserer, Beziehung, Teil unserer Ehe, dass wir auch mit anderen Leuten uns verabreden und treffen, aber immer stets mit Absprache mit dem anderen. Mhm. So. Letzte Woche war es so, der Simon ging ohne meine, ohne jegliche Rücksprache, ging er raus in die Stadt, hat sich mit einer Person getroffen, die wir beide sehr gut kennen und kam auch sehr spät nach Hause, ging nicht an irgendwelche Anrufe ran und kam dann relativ spät, etwa es war 2-3 Uhr nachts nach Hause. Also Simon, tut mir leid, es ist jetzt auch okay, dass wir es jetzt erzählen. Ja.
0: Wir wissen ja auch schon euer Hochzeitsdatum und dass ihr jetzt nach Amsterdam fahrt. Das ist gut. Die Details lieben wir hier im Blue Moon. Ja, okay. Ja,
5: Und dann haben wir es jetzt, habe ich ihn, also ist er hochgekommen. Er dachte, ich würde schon schlafen. Aber ich saß am Küchentisch, habe ihn gesehen und bin sehr, sehr laut geworden. Ich habe gesagt, du, die Ecke reicht mir nicht. Ich möchte das in einem Kampf austragen, sozusagen, also in einem physischen Kampf. Ich will dir wehtun, weil du mir wehgetan hast in meinem Herz. Und deswegen möchte ich, dass wir das quasi so auf diese Ebene klären. Und dann habe ich ihn quasi angeklagt. Und dann hat er mich aber zurück angeklagt. Da hat er gesagt, nö, so wie du mit mir redest, das geht nicht. Ich möchte, dass du jetzt mal in die Ecke gehst und nachdenkst über deine Worte. Und dann bin ich in die Ecke gegangen, also in die Selbstreflexionsecke, habe über meine Taten nachgedacht, was ich ihm gesagt habe und habe realisiert, dass wir eigentlich, dass das Teil unserer Beziehung ist, diese Offenheit, dass wir über alles reden können. Und mir ist klar geworden, dass ich derjenige war, der unsere Ehe oder unsere Beziehung quasi eingeschränkt hat. Und als Wiedergutmachung habe ich ihm halt das Nachholen der Flitterwochen organisiert. Und das ist deswegen, jetzt ist er auch so glücklich. deswegen haben wir uns darauf geeinigt, dass es jetzt hier das Beste wäre, wenn wir einfach mal zusammen jetzt irgendwo nur du und ich irgendwo hinfahren. Deswegen sind wir so glücklich.
0: Okay, ich muss aber kurz fragen, also ihr veräppelt mich nicht, ne? Also zum Beispiel hier mit dem ich wollte ihn dann physisch angreifen oder so. Okay. Okay. Nee, alles gut. Nee, nur, das ist so, ich musste kurz schmunzeln. Also du hast wirklich zu ihm gesagt, ich will dich jetzt körperlich angreifen.
5: Ich hab's ihm gesagt, ich hab's ihm angekündigt. Also ich bin ja auch eigentlich der körperlich Überlegenere gegenüber dem Anton. Ich bin ja auch ein bisschen besser im Kampfsport als er.
4: Also Simon, das würde ich jetzt nicht sagen.
5: Ja, doch. Simon.
0: Ist ja Radio, deswegen kann ich das jetzt von außen nicht beurteilen. Ich müsste jetzt euch natürlich kurz in Action sehen, aber das irgendwann anders vielleicht. Okay, also deswegen konntest du das, sag gerne, was du dazu sagen wolltest, Simon. Was hat das in dir dann ausgelöst, als Anton das gesagt hat?
5: Ja, also seitdem wir die Eckenregel haben, haben wir die Kampfsportregel eigentlich abgesagt, weil wir gesagt haben, ey, wir müssen das jetzt nicht mehr auf einer körperlichen Ebene klären oder auf einer sportlichen Ebene klären, sondern zwischen dem Anton und mir klären, also auf einer ganz anderen Ebene, auf einer emotionalen Ebene, weil es halt immer so nach dem Kampfsport, man hat dann zum Beispiel sich sportlich natürlich diesen Kampf ausgetragen, aber danach war das Problem ja immer noch in der Luft.
0: Ja, macht
5: deswegen
0: Sinn.
5: Deswegen habe ich dann auch den Anton abgelehnt, dass er das so wollte.
6: Wobei ich immer noch ein bisschen sauer bin, dass er mit dem Matthias Burg sich, also es war der Matthias Burg, also.
5: Ja, war, ja.
6: Ja, das wusste ich mit ihm, also ein gemeinsamer Bekannter, dass er sich mit ihm getroffen hat. Aber im Nachhinein habe ich, also wie sie gehen mit Matthias Burg auch ganz normal um. Wie soll ich das
5: am besten? Also kein böses Blut
6: jetzt. Ja, also ja. Wir haben uns auch zu dritt auch mal mit einem Telefonat haben wir auch jegliche Bedenken und jegliche.
5: Einfach mal ausgesprochen.
6: Fragen. Ja, also ich finde, Kommunikation okay. ist das Wichtigste in jeder Beziehung.
0: Ja, gerade, also, und vor allem in einer offenen Beziehung, muss man sagen, weil. Man denkt ja irgendwie manchmal, dass geschlossene Beziehungen die größten Regeln hätten und offene Beziehungen alles ganz frei ist. Aber ich würde sagen, eigentlich ist es genau andersrum, weil man in einer offenen Beziehung viel mehr ganz genau abklären muss, was okay ist und was nicht und wie man drüber spricht und so weiter. Also da braucht man viel Kommunikation. Und würdet ihr sagen, dass das aber so eins eurer Hauptthemen ist, wo ihr quasi viel Diskussionsbedarf miteinander habt, diese offene Ehe?
5: Ja, also ich würde sagen, Hauptthema, weil wir hatten ja vor der offenen Ehe auch eine offene Beziehung gehabt. Mhm. Aber ich habe zum Beispiel gemerkt, seit neuestem streiten wir uns auch sehr im Haushalt. Also zum Beispiel, wenn ich jetzt irgendwo hinter der Couch jetzt wieder Socken finde, wäre vielleicht vor einem Jahr noch nichts für mich gewesen.
6: Deine Unterhosen, der Bademann, von denen kann ich auch mal erzählen.
5: Das ist ja.
0: Hier wird richtig angeboxt jetzt, alle Storys werden rausgeholt.
5: Nee, aber deswegen lass uns mal gut gehen. Wir gehen jetzt in die Flitterwoche nach Amsterdam.
0: Ja.
5: Schalten mal richtig ab und sind im engen Kreis. Also ja. Unsere Offenheit hat da auch so, ja, soll ich sagen, für die nächsten zwei Wochen seine Grenzen.
0: Schön, aber das ist doch super. Und ich wollte gerade sagen, ihr seid jetzt auch alleine in den Flitterwochen, ihr seid da zu zweit genau. Und habt einfach eine gute Zeit.
5: Der Matthias Burg und ich habe da auch so meine Partner, will ich jetzt nicht sagen, aber der Devlet. Also mal so. Wir wollten eigentlich zu viert gehen, aber dann haben wir doch gedacht, Flitterwochen, da können wir auch mal dieses Offene vielleicht mal beiseite lassen und eher uns auf die Zweisamkeit mal konzentrieren. Deswegen gehen wir jetzt zu zweit dahin.
0: Na, ist doch gut. Und was habt ihr genau vor? Seid ihr einfach zwei Wochen lang in der Stadt oder was sind eure Pläne?
5: Ja, also wir sind ja mit dem Auto unterwegs. Das heißt, wir sind sehr flexibel. Wir wollten nach Rotterdam gehen, nach Den Haag. Und uns einfach mal so ein bisschen, das Kriegstribunal, wo Radko Mittisch angeklagt wurde, wollten wir auch hingehen. Und auf jeden Fall, wo wir noch hingehen wollten, ist, für die Leute, die mal nach Amsterdam gehen wollen, da gibt es ein Restaurant, das ist genau aufgebaut wie die Krosse Krabbe, da wollen wir hingehen. Wir sind beide große Stolper-Fans. Und da gibt es ein... ich bin Patrick. Und da gibt es noch ein Sexmuseum in Amsterdam, da wollten wir auch nochmal hingehen.
6: Alter, das musst du überhaupt nicht sagen.
0: Ach Quatsch, ihr habt ja schon andere Sachen ausgeplaudert hier. Also das Sexmuseum kann uns jetzt nicht mehr schocken. Hey, Simon, Anton, alles klar. Ich wünsche euch ganz, ganz viel Spaß in den Flitterwochen und viel Erfolg weiterhin mit der Nachdenkecke.
5: Vielen Dank.
0: Und gute Fahrt.
5: Dank.
0: Macht's gut.
5: Dankeschön.
0: Danke,
5: Ciao. Dankeschön, dass wir da sein durften.
0: 0331 70 97 110. Das ist die Nummer, die hier heute schon Nicole und Feli und jetzt gerade Simon und Anton gewählt haben. Und ihr könnt die auch eintippen auf eurem Handy und dann landet ihr hier in der Sendung. Wir sprechen heute übers Streiten. Also über die Themen, die bei euch immer wieder zu Streit führen. Wir haben jetzt gerade schon gehört, das kann zum Beispiel die offene Beziehung sein. Das können irgendwelche Themen im Haushalt sein. Das kann sein, weil euer Gegenüber vielleicht einfach ziemlich schnell an die Decke geht. Das kann sein, weil ihr euch unterschiedlich ernährt. Das haben wir schon gehört. Und ihr da einfach unterschiedliche Positionen habt, zum Beispiel eben mit eurer Beziehungsperson. Was ist es bei euch? Welche Themen führen bei euch immer wieder zu Diskussionen? Was sind die Themen, wo ihr sagen würdet, da streitet ihr irgendwie am meisten drüber? Was sind vielleicht auch die Menschen, mit denen ihr auf irgendeine Art und Weise am meisten streitet? Das kenne ich auch. Es gibt so Leute, mit denen ich irgendwie immer wirklich extrem harmonisch bin. Und dann gibt's so Leute, mit denen irgendwie immer wieder ich so aneinander rassle und mich auch immer frage, liegt's jetzt an der Person? Weil ich kann's ja eigentlich irgendwie nicht sein, weil ich habe das irgendwie sonst mit niemandem. Oder offensichtlich würde ich sagen, die bessere Antwort und wahrscheinlich auch die richtigere Antwort ist, dass es eine Dynamikfrage ist. Und manchmal ja, triggert man ja gegenseitig irgendwas beieinander, so dass man da irgendwie immer so ein bisschen clasht. Kennt ihr sowas auch? Wenn ja, mit wem passiert euch sowas immer wieder? 0331 70 97 110. Und dann möchte ich von euch natürlich auch wissen, wie ihr mit so einem Streit dann umgeht. Also seid ihr eher so Team sofort ansprechen oder Team, okay, erstmal paar Tage ist vielleicht schon extrem, paar Stunden oder so zurückziehen und erstmal ein bisschen sacken lassen. Habt ihr irgendwie auch sowas, das haben wir jetzt ein paar Mal hier schon gehört heute, wie eine, keine Ahnung, Nachdenkecke oder irgendeinen Raum, in den ihr euch zurückzieht oder irgendeine Methode, die ihr euch überlegt habt, die gut funktioniert, mit denen ihr dann, ja, eine Methode, mit der ihr dann irgendwie schafft, Streitereien besser zu lösen. 0331 70 97 110. Ich frage mich ja auch manchmal, jetzt so das Bild mal ein bisschen zu weiten, ob es so Themen gibt, die wir fast nur noch so in unseren Bubbles besprechen, und wo wir kaum noch andere Meinungen zulassen und ob wir dadurch vielleicht so ein bisschen sogar verlernen, manchmal miteinander zu streiten. Also vielleicht kennt ihr das, dass so Streit bei politischen Themen irgendwie zum Beispiel bei Instagram oder so gefühlt irgendwie nur noch in so Kommentarspalten passiert und man sich da alle möglichen Sachen irgendwie gegenseitig an den Kopf wirft, aber man so ja im realen Leben kaum noch in so einen richtigen Streit kommt, weil man einfach irgendwie so viele Leute um sich rum hat, die eh die gleiche Meinung haben. Ihr wisst vielleicht, was ich meine, ne? Also ja, habt ihr da irgendein Gefühl zu, dass wir da verlernen, vielleicht auch gerade so ein bisschen zu streiten? 0331 70 97 110 und ich begrüße Anna. Hallo. Hi. Anna.
7: Hi.
0: Hi. Du bist auch im Auto gerade, oder?
7: Ja, genau. Ja. Ich war gerade mit meinem Freund am Gardasee und wir sind gerade auf der Rückreise.
0: Oh, Gardasee, wie toll. Da war ich auch in der Nähe letzte Woche, glaube ich. Ich war im Gardaland. Kennst du das oder habt ihr davon gehört? Das ist direkt neben dem Gardasee, so ein riesiger Freizeitpark. Das war komplett crazy. Mit Blick auf den Gardasee irgendwelche Loopings machen.
7: Nee, leider haben wir das nicht mitgenommen.
0: Macht nichts. Ihr habt vielleicht das ruhigere, schönere Programm dann einfach am Gardasee gemacht.
7: Ja, genau. Ein bisschen entspannt.
0: Wie war denn euer Wetter?
7: Oh, also die letzten paar Tage hat es sehr gewittert. Also es war schon sehr ordentlich.
8: Ja. Also vorher tagsüber war immer alles gut, da ja. Kann man gut am Strand liegen, entspannt.
7: Da hatten wir nur Sonne, wir hatten echt viel Glück.
0: Okay. Ja, dann welcome back jetzt in Deutschland. Hier ist irgendwie gerade so okay, würde ich sagen.
7: Ja, ich habe schon gehört, dass es wieder Herbstwetter sein soll.
0: Ja, ein bisschen. Man ist so hin und her gerissen, weil ich meine, einerseits die Temperaturen waren wirklich extrem in den letzten Wochen und Monaten und es ist viel zu heiß und viel zu trocken und deswegen ist jeder Regen irgendwie gut, aber ja, so graue Himmel ziehen einen dann doch auch mal ein bisschen runter.
7: Ja, das stimmt.
0: Ja, okay, aber wir wollen ja gar nicht über das Wetter reden, sondern über das Thema Streit. Ich weiß jetzt gar nicht, ob ich euch anspreche oder ob ich dich anspreche, Anna. Ich sage jetzt einfach erstmal du und dann könnt ihr aber einfach gemeinsam antworten oder wie auch immer. Anna, was würdest du denn sagen? Wie ist so dein Streitmodus?
7: Also generell streite ich nicht unbedingt sehr viel. Also ich finde, wenn ich jetzt mit meinem Freund streite, ich schon eher. Und ich bin eher eine Person, die alles direkt anspricht. Also ich kann eigentlich nichts für mich behalten. Und wenn mich etwas stört, dann denke ich schon nochmal drüber nach, ob das jetzt richtig ist oder nicht. Aber eigentlich muss alles immer direkt raus. Ich sage auch nicht, dass es immer gut ist, aber dafür ist man immer eher, weiß die Person, auf welchem Stand man direkt ist.
0: Ja, voll. Ich weiß, was du meinst. Man hat so das Gefühl, es ist zumindest ehrlich. Die Karten liegen auf dem Tisch, so irgendwie.
7: Ja.
0: Und ich weiß nicht, je nachdem, wie detailreich ihr darüber sprechen wollt, aber vielleicht immer so ein Beispiel zu bekommen. Was sind denn so Themen, die dich dann stören, wie du ansprichst?
7: Also ich hatte ein großes Thema mit meiner besten Freundin. Und bei ihr ist es ein bisschen schwieriger, weil sie ist jetzt in ihrer ersten Beziehung seit einem Jahr. Und wir haben eine große Freundesgruppe und sie hat sich ein bisschen entfernt, seitdem sie in dieser Beziehung ist. Und eigentlich bin ich sehr, sehr ehrlich, aber bei ihr habe ich schon versucht, öfter anzusprechen, aber irgendwie kommt es nicht richtig an, habe ich das Gefühl. Oder ich spreche es nicht genug oft an. Und man hat das Gefühl, sie entfernt sich immer mehr.
0: Ah, Mist. Ja. Okay. Also sie entfernt sich im Sinn von, sie ist einfach nicht mehr so viel am Start oder auch verändert sie sich? Genau. Oder?
7: Also ich bin 21, ich habe deswegen jetzt angefangen zu studieren und sie hat auch angefangen eine Ausbildung zu machen, deswegen sind wir auch vom Ort halt getrennt, aber ich habe jetzt die Frage kurz vergessen.
0: Macht gar nichts. Nee, ich wollte fragen, quasi, weil du meintest, sie distanziert sich irgendwie, also deswegen so ist sie einfach weniger am Start oder hast du das Gefühl, so ihr Charakter verändert sich auch gerade?
7: Beides. Also wenn ihr Charakter sich natürlich auch verändert, ist das auch okay. Wir sind ja, gehen da beide unterschiedliche Wege. Aber an sich entfernt man sich ein bisschen, weil man sich nicht so viel updatet mehr. Das ist, ist ja auch okay. Aber es kommt nicht mehr so viel. Es kommt jetzt nicht so, weil wir uns mal wieder treffen. Ich glaube, dass früher war das halt sehr oft. Also ich habe noch meine andere beste Freundin. Wir haben super viel zu dritt gemacht. Also wir haben eigentlich alles zu dritt gemacht. Und seitdem sie irgendwie in der Beziehung ist, ist sie nicht mehr so da, sag ich mal.
0: Ja, check. Oh Mann, das kann sehr, sehr schmerzhaft sein irgendwie, ne? Wenn man so das Gefühl hat, dass sich da was verändert und man eigentlich so denkt, hey, zwischen uns hat sich eigentlich nichts verändert, sondern irgendwie so, da ist halt jemand dazugekommen und auf einmal ist die Dynamik irgendwie so eine andere. Und man hat so Angst.
7: Wir sind auch total toll zusammen, also nicht im Negativen.
0: Ja.
7: Also wir hoffen auf jeden Fall, dass es so bleibt.
0: Okay.
7: Aber ja, da fällt mir die Kommunikation ein bisschen schwer.
0: Ja, und warum glaubst du, ist das so? Weil du meinst ja, du hast sogar das Gefühl, das anzusprechen.
7: Weil ich das Gefühl habe, glaube ich, dass ich die Freundschaft dann vielleicht kaputt machen könnte.
0: Ah ja, okay. Ja. Ja, das verstehe ich. Das ist aber auch irgendwie ein schwieriges Thema, weil genau wie du sagst, man will ja nicht, dass es so rüberkommt, dass man so den Freund nicht toll fände oder ihr das nicht wünschen würde. Also der Spagat ist da ganz schwer irgendwie so hinzukriegen zwischen, also ich glaube wahrscheinlich immer die Ich-Botschaften versuchen, ne? Also so, ich habe irgendwie das Gefühl oder mir fehlst du, also dass man nicht so auf die Ebene geht, du machst irgendwas falsch oder wie du dich verhältst, ist total doof, sondern irgendwie so von der eigenen Gefühlswelt zu sprechen.
7: Ja, das stimmt.
0: Ja.
7: Ich glaube auch oft spricht man nicht alles direkt oder sowas direkt an und dann läuft das immer so ein bisschen nebenher.
0: Ja, genau. Und dann ist vielleicht, also weil man es ja irgendwie doch irgendwo auch drin hat und ja auch jetzt irgendwie nicht mega gut schauspielern kann oder so, dass dann die andere Person vielleicht irgendwie auch merkt oder irgendwas so in der Luft liegt, aber man es nicht so richtig rausbekommt und es dann so die ganze Zeit mitschwingt und das ja dann auch die Situation nicht einfacher macht irgendwie manchmal.
7: Ja.
0: Und jetzt, genau, das ist ja quasi so eine Situation, wo so ein, das ist ja auch kein richtiger Streit vielleicht, sondern irgendwie einfach eher so ein Missverstehen oder irgendwie gerade so nebeneinander sein oder so. Gibt es so Streits, an die du dich sonst erinnern kannst, wo wo es vielleicht auch mal so richtig knallt?
7: mein Freund lacht auch.
0: Ja.
7: Also mit meinem Freund haben wir uns schon vielleicht öfter ein paar Mal wirklich richtig gestritten. Also ich glaube, also wenn wir darüber reden, dann auch, weil ich schon eher, also alles anspreche und er eher nicht. Aber wenn, dann fühlt sich das auch sehr befreiend an. Es wurde ja auch schon vorhin irgendwann mal gesagt, ich weiß jetzt nicht von wem, auch sehr befreiend an. Es wurde ja auch schon vorhin irgendwann mal gesagt, ich weiß jetzt nicht von wem.
0: Ja, ja.
7: Aber mittlerweile haben wir das nicht mehr so oft.

0: ist oder man irgendwie sehr gestresst ist, weil der Schulgang so viel ist und dann das nebenbei arbeiten, dann ist es halt nicht so gut, wenn man dann über Telefon die Streits klärt. Am besten ist es immer, wenn man sich sieht. Und wir waren jetzt auch im Urlaub, auch ziemlich lang, und dann hat man schon gemerkt, dass wenn man sich auch sieht, dass es gar nicht so zu Streitigkeit kommen würde oder wenn man mal vom Alltagsstress so entflieht.
1: Ja. Okay, ja, checke. Ja, ja, ich weiß, was du meinst. Das sagen ja oft auch Leute in Fernbeziehungen, dass eigentlich, was ja auch ein schönes Zeichen ist, also das heißt ja, dass ihr euch mögt und die Zeit gerne miteinander verbringt, aber dass quasi die Streitereien eher auf die Distanz passieren, weil ja, man sich irgendwie vermisst oder dann missversteht oder was auch immer.
0: Ja, da muss man halt seine Wege finden, wie man dann richtig kommuniziert.
1: Mhm. Naja, komplett. Und wie weit wohnt ihr auseinander?
0: Nicht so weit. Also
2: nur so in Klausurenphasen oder ja. So ist dann halt, dass man sich echt nicht so oft sieht. So sonst ist eine Stunde, also ist jetzt nicht so weit.
0: Außer je nachdem,
2: Fernbeziehung. Ja. Aber ja. Halt, wenn dann beide irgendwie Klausurenphase haben und man sich dann so irgendwie mal am Wochenende nur sieht und beide trotzdem nicht so komplett da sind, weil sie halt was machen müssen, das ist halt ja komplizierter.
0: Oder oft auch sehen wir uns dann, wenn dann abends, weil über den Tag man halt in der Bibliothek sitzt und lernt oder irgendwas in die Richtung macht, mhm. Dann ist man abends halt auch ausgelaugt und dann hat man das Gefühl, ja, dann kriegt man so ein bisschen den Rest vom Tag vom Gegeneinander ab und dann ist es dann auch ein bisschen doof, weil man dann ja eigentlich vielleicht ein bisschen qualitative Zeit verbringen sollte, um das ein bisschen ja zu pflegen, und das ist halt dann ein bisschen schwer während so welchen Phasen.
1: Ja, komplett. Ja, 100%, dass man so das Gefühl hat, man ist so gegenseitig der Mülleimer gerade für all das Blöde, was an so einem Tag passiert ist, und man sich denkt dann eigentlich, Mann, wir sollten doch irgendwie ja die schönen Gefühle füreinander aufbewahren und nicht so uns abladen. Ja. Gegenseitig. Okay, aber ich höre ja trotzdem raus irgendwie, dass ihr das besser auch miteinander hinkriegt, mit mehr Zeit, die ihr miteinander seid, oder?
0: Ja, also wir sind schon viele Phasen ja. Schon miteinander verbracht. Ich war auch schon mal im Ausland für 4 Monate. Da hatten wir auch eine Fernbeziehung. Das hat uns irgendwie dann auch schon viel in der Kommunikation gebracht.
1: Hm.
0: Also ich sag, das war jetzt nicht alles immer leicht, aber es hat sich gelohnt.
1: Ja, offensichtlich. Und was würdest du sagen, habt ihr noch so einen Schlüsselmoment vielleicht im Kopf, wo du sagen würdest, so, oh, das war wirklich, da haben wir das irgendwie richtig gut miteinander gemacht, das hat irgendwie echt geholfen, wo ihr vielleicht auch manchmal so dran denkt, dann wenn ihr sagt, so, ey, jetzt geht's gerade schon wieder in die Richtung, lass doch wieder das versuchen oder so.
0: Boah.
2: Aber ich fand, also, so als Strategie fand ich das, was gesagt wurde, schon ganz gut, also dieses, wenn man einfach merkt, dass die Emotionen so überkochen, dass man vielleicht einfach mal den Raum verlässt.
1: Ja.
2: Oder einfach mal schweigt. Also ich bin auch ehrlich jemand, der vielleicht dann auch einfach schlafen geht. Also auch wenn es dann vielleicht nicht das Beste ist, aber keine Ahnung. Ich denke mir, manchmal führt der Streit in dem Moment zu nichts. Und wenn man dann halt schläft, dann am nächsten Tag ist es irgendwie halt schon wieder ganz anders. Man kann ganz anders darüber reden, als wenn man irgendwie auf Krampf probiert, das irgendwie auszudiskutieren. Aber wenn man das dann, also viele können das ja dann auch nicht in dem Moment so, verstehe ich auch. Aber dass man sich vielleicht wirklich einfach so 10 Minuten nimmt, wo man mal den Raum verlässt, mal klarkommt, und meistens geht's dann auch wieder. Meistens sind es halt ja nicht schwerwiegende Dinge, sondern einfach viel Kommunikation, die sich dann irgendwie hochschaukelt. Beide fühlen sich missverstanden und jeder, ja, beharrt so auf seinem eigenen Punkt. Aber eigentlich sollte es ja, ist ja kein Debattierclub, wo man gewinnen muss, sondern man sollte ja irgendwie einen Kompromiss finden.
1: Ja, das hast du voll gut gesagt. Das stimmt auf jeden Fall. Ich finde es manchmal krass, weil diese 10 Minuten jetzt zum Beispiel, die können sich halt dann wie eine Ewigkeit manchmal anfühlen, wenn man halt so krass in der Emotion irgendwie gerade noch drin ist oder, ja, ne, weiß ich nicht, dann irgendwie so denkt, so, nein, geh jetzt nicht, verlass mich nicht, lass uns das weiter klären. Aber so im Nachhinein sind diese 10 Minuten gut investierte Zeit dann doch sehr oft.
0: Ja, das stimmt.
1: Ja. Hey, ihr beiden, vielen, vielen Dank, dass ihr angerufen habt. Ich gehe gleich mal rüber zum nächsten Anrufer. Und genau, wünsche euch, wohin fahrt ihr denn eigentlich gerade? Achso, nach Hause jetzt gerade, ne? Vom Gardasee.
0: Ja, genau.
1: Vom Gardasee nach Frankfurt dann, oder?
0: Ja.
1: Okay, perfekt. Dann kommt gut an und bis ganz bald.
0: Dankeschön.
1: Ciao.
0: Ciao.
1: So, 23:01 haben wir es. Ich würde vorschlagen, bevor ich zu unserem nächsten Anrufer gehe, der hier schon in der Leitung gerade wartet, Joni, du kommst gleich dran, sage ich an euch draußen nochmal die Nummer 0331.

70 97 110. Die könnt ihr wählen und dann ins Studio kommen und mit mir über das Thema Streiten quatschen. Ich möchte von euch heute wissen, wie ihr streitet, mit wem ihr streitet, was die Themen sind, die euch da immer beschäftigen, was für Strategien ihr da habt, bei welchen Themen ihr vielleicht zu Leuten sagt, so, ach, lass einfach gut sein, darüber müssen wir einfach auch nicht mehr reden, weil es endet sowieso in der Eskalation. 0331 70 97 110 und ich verschaffe uns allen mal eine ganz kurze, kleine Verschnaufpause. Oasis, don't look back in anger. Ja, Fritz.

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1: Und ich sage willkommen zurück im Blue Moon, die Sendung, die ihr füllt mit euren Anrufen. 0331 70 97 110. Das ist die Nummer, bei der man mich nachts wecken könnte. Im Schlaf könnte ich diese Nummer runterbeten, denn ich sage sie auch noch, diese Sendung, ganz, ganz oft, damit ihr anruft und mir hier Gesellschaft leistet. Wir sprechen heute übers Streiten, über eure Streitmodi, über eure Streitthemen und so weiter und so fort. 0331 70 97 110. Und diese Nummer hat auch Joni gewählt. Hallo Joni.
2: Hallo.
1: Hi, ich habe dich ein bisschen warten lassen, aber...
2: Alles gut.
1: Jetzt kommen wir zusammen. Hast noch ein bisschen Oasis gehört? Geht schlimmer,
2: ja, aber
1: oder?
2: Tatsächlich nicht so gut. weil ich rufe gerade auf einem Tastenhandy an.
1: Oh, auf dem Tastenhandy?
2: Ja, ich komme gleich dazu.
1: Okay. Und das heißt dann, warum war das dann nicht so gut? Hast du, konnte man dann die Musik nicht gut hören oder wie kam es
2: ja,
1: bei dir rein?
2: Das hat schon meine Oma gehört.
1: Ach so, okay.
2: Aber ich hab auch ein iPhone, aber das darf ich gerade nicht haben.
1: Okay, ja, und da sind wir ja schon mittendrin im Streitthema gerade, oder? Erklär uns mal, was ist deine Situation?
2: Also bei mir hat sich Streit in der letzten Zeit sehr verändert, weil ich bin tatsächlich in eine Wohngruppe gezogen mit Betreuern.
1: Mhm.
2: Aber ich gehe oft heim. Also.
1: Du gehst oft heim?
2: Ja.
1: Ja.
2: Und ich bin tatsächlich teilweise gerade wegen Streitigkeiten mit meinen Eltern in die Wohngruppe gekommen.
1: Mhm.
2: Ja, und weil es auch so, weil wir die ganze Zeit Stress hatten und so.
1: Mhm.
2: Das heißt, ja, und weil ich irgendwann gar nicht mehr irgendwie mir was sagen lassen habe und nur gezockt habe, ja.
1: Ach Mist. Deswegen bist du jetzt in der Wohngruppe.
2: Ja, aber es hat sich schon sehr und wegen meinem ADHS.
1: Okay.
2: Aber es hat sich schon viel gebessert, also.
1: Ja, wann bist du in die Wohngruppe gekommen?
2: Am 1. November, das heißt, ich bin bald ein Jahr hier.
1: Ah ja, okay. Und
2: das jetzt 9 Monate circa sein, denke ich.
1: Ja, genau. Und so, wie kann ich mir das vorstellen? Also, weil du ja sagst, du bist dann trotzdem auch manchmal zu Hause. Wie viel bist du in der Wohngruppe und wie viel bist du zu Hause?
2: Also, gerade sind ja Ferien, aber wenn ich Schule habe, bin ich eigentlich unter der Woche meistens in der Wohngruppe und meistens dann eher am Wochenende zu Hause und entweder, also eigentlich ist die Regelung, ein Wochenende in der Wohngruppe, ein Wochenende zu Hause.
1: Okay.
2: Bei den meisten, aber irgendwie, ich mache das immer so, wie ich Bock habe irgendwie.
1: Ja, okay, verstehe. Ja. Und wenn du ein bisschen erzählen magst, weil du sagst, genau, dass du viel gezockt hast, also wie waren denn so diese Streits jetzt zum Beispiel mit deinen Eltern? Haben die gesagt, leg mal das Handy weg? Dann hast du gesagt, nee. Oder wie sah das aus?
2: Ja, also ein Beispiel. Ich bin am Handy in meinem Zimmer. Ich sollte eigentlich lernen, weil ich morgen Test schreibe. Dann kommt meine Mutter, sagt mir, ich soll lernen. Dann sage ich, nein, ich habe keine Lust zu lernen. Dann sagt sie, doch, du musst mir jetzt lernen.
1: Hm.
2: Dann wird angefangen, rumzuschreien von beiden Seiten. Dann werden teilweise auch Türen geknallt.
1: Hm. Knallst du die Türen oder wer knallt die?
2: Also meistens ich, aber manchmal auch meine Mutter.
1: Okay. Und warum knallst du die Tür?
2: Weil ich halt sauer bin, ob das eine gute Entlastung ist.
1: Hm. Ja, irgendwo muss hin manchmal, ne? Aber ja, die Tür kann ja auch nichts dafür.
2: Ja, und das ist mittlerweile Brücke ist bei mir zu Hause bei dem Türrahmen oben ist schon ein bisschen von der Wand so abgebröckelt.
1: Oh, ja. Okay. Und wie war das dann für dich, da jetzt dann in die Wohngruppe zu gehen? Also hat das deine Mama entschieden oder?
2: Das wurde irgendwie gemeinschaftlich entschieden.
1: Mhm. Okay.
2: Also am Anfang war ich komplett dagegen. Mittlerweile ist es halt noch blöd. Weil jetzt habe ich mein, also zu Hause hatte ich mein Handy so 4, 5, 6, 7, 8 Stunden pro Tag.
1: Hm.
2: manchmal in seltenen Fällen sogar bis 12 Stunden. Also was natürlich abartig ist. Und jetzt habe ich halt nur noch unter der Woche eine und am Wochenende und in den Ferien zwei.
1: Ach krass. Und hast du das Gefühl, es geht dir besser?
2: Also es ist schon ziemlich hart, muss ich sagen.
1: Na, weil du einfach wahrscheinlich was ganz anderes gewohnt bist. Also wenn du jetzt von 12, sagen wir mal, das Extrem auf 1, das andere Extrem, das ist ja wirklich ein krasser Unterschied.
2: Ja. Und weil ich halt mein Handy nur eine Stunde haben darf, darf ich das natürlich auch nicht über Nacht haben. Deswegen haben wir mir so ein Tasten-Handy angeschafft, wo du halt nur telefonieren kannst. Weil das auch besser ist, weil gerade wenn ich darf mein Handy auch nicht in die Schule mitnehmen. Damit habe ich halt schon zu kämpfen, weil natürlich werde ich da manchmal auch so ein bisschen geärgert, weil ich mein Handy halt nicht haben darf und so. Deswegen, das ist natürlich blöd.
1: Ach so, ach man, ja. Ja.
2: Aber mittlerweile komme ich damit eigentlich ganz gut klar.
1: Ey, und ganz ehrlich, ich check natürlich komplett, ich will jetzt auch nicht so toxisch positiv hier sein und sagen, das ist total toll. Wenn man da irgendwie auch noch für geärgert wird, ist natürlich irgendwie echt doof und MitschülerInnen können irgendwie einfach auch gemein sein manchmal. Aber eigentlich ist es halt wirklich geiler, ohne Handy in der Schule zu sein, weil man sich langfristig da schon besser konzentrieren kann und die Dinge besser aufnehmen kann und nicht die ganze Zeit abgelenkt ist und halt irgendwie nicht in so ein kleines Gerät die ganze Zeit reinguckt. Also, ne, ich verstehe total, dass es blöd ist, weil man es ja irgendwie auch nicht selber entscheidet und jemand von außen einem sagt, was man jetzt macht, aber ganz eigentlich ist es ganz cool, auch ohne Handy in der Schule zu sein. Ja. Und die anderen sollen dir mal gar nichts erzählen. Also die sind, die checken vielleicht einfach auch gar nicht, dass das eigentlich besser ist, ohne Handy zu sein.
2: Also und gerade weil so, wenn ich absolut übertriebenes Beispiel, ich laufe heim, ich knicke um, ich breche mir mein Bein, ich habe kein Telefon, ich kann niemanden anrufen. Das wäre natürlich scheiße und deswegen habe ich das Tastenhandy.
1: Ah ja, okay, aber das ist doch eine super Zwischenlösung eigentlich, oder?
2: Ja, das Einzige ist, dass das Empfang von dem Ding ist.
1: Ja.
2: Das Beste.
1: Aber dafür hält der Akku wahrscheinlich extrem lang, oder?
2: Ist kein Nokia, leider.
1: Okay. Ja, weil die Dinger konnte man ja wirklich teilweise lang eine Woche unaufgeladen benutzen. Okay, aber das heißt quasi, du hast jetzt dieses Tastenhandy und darfst dein Smartphone nur noch irgendwie eine Stunde, sagen wir 2 Stunden am Tag benutzen.
2: Ja.
1: Führt das aber auch noch jetzt zu Streit, also dann in der Wohngruppe? Also hast du da auch Momente, wo du sagst, ich will jetzt aber mein Handy haben?
2: Oh ja, das passiert ultra oft. Aber das Problem ist ja, wenn ich zu Hause irgendwas kaputt mache, sagen meine Eltern halt, ja scheiße, und wenn es halt was Teures ist, muss ich halt mitbezahlen. Aber hier muss ich das halt komplett bezahlen, wenn ich eine Tür kaputt mache, weißt du? Und ich habe aber die Lösung gefunden, weil ich habe so einen Sitzsack in meinem Zimmer.
1: Ja.
2: Und auf den prüge ich dann immer ein und das hilft eigentlich ziemlich gut.
1: Okay. Ja, da geht niemand wird verletzt, die Tür bleibt ganz. Ist ja vielleicht nicht schlecht. Also hast du das Gefühl, das funktioniert für dich, da dann so Wut rauszulassen?
2: Also und was ich auch gut finde, so meine Kuscheltiere, die ich jetzt halt nicht mehr zum Schlafen brauche und so. Die sind auch super zum Rumwerfen, sonst was mit denen machen.
1: Okay.
2: Ich gehe jetzt lieber nicht so sehr ins Detail, weil ich weiß nicht, wie alt die, ob sie ja auch jüngere Leute zuhören.
1: Ja, besser nicht. Also wir wollen ja niemanden auf schlechte Gedanken bringen, sag ich mal. Und hast du da in der Wohngruppe alleine ein Zimmer?
2: Ja, tatsächlich. Und das ist auch gut so, weil...
1: Ja, also dann kannst du da alleine auf den Sitzsack draufhauen.
2: Ja.
1: Wie verstehst du dich denn mit den anderen Kindern da in der Wohngruppe? Wie sind die so?
2: Also, die meisten, also es gibt nur einen Jungen, der so in meinem Alter ist. Und der Rest sind nur Mädchen und die sind alle über 16, aber trotzdem verstehe ich mich mit denen ganz gut, weil das Coole ist, das ist irgendwie so, die meisten sind irgendwie wie so eine große Schwester. Also ich bin Einzelkind, aber.
1: Ja.
2: Aber das ist eigentlich ganz cool so.
1: Ja, und mit denen hast du keine Streits?
2: Nur ganz selten.
1: Okay. Also. Und worum geht's dann da? Weil da geht's ja wahrscheinlich nicht um die Bildschirmzeit.
2: Keine Ahnung. Also wir haben so in der Küche, ja, die Küche ist übrigens nachts auch abgeschlossen, das ist auch ein Riesenscheiß. will ich nur mal so sagen.
1: Okay. Und warum ist die abgeschlossen? Damit man nicht irgendwie Besteck benutzt oder da irgendwas kocht oder warum?
2: Damit niemand hochgeht und den Kühlschrank leer frisst.
1: Ja gut, ja, du musst ja das so sehen, es ist ja wahrscheinlich alles halt immer für die Gemeinschaft gedacht und deswegen, ja, genau, ne, genau. So ein Gemeinschaftsraum ist dann halt abgeschlossen, wenn irgendwie da Nacht ist und alle in ihren Zimmern sein sollen. Ja gut, verstehe, dass es kurz nervig sein kann. Okay, ja. Nee, aber was wolltest du sagen? Also die Küche ist dann abgeschlossen? Also
2: da oben haben wir halt so einen Schrank, der nochmal separat abgeschlossen sind, wo halt die ganzen Süßigkeiten drin sind. Bei uns ist es so, wir machen immer Gruppeneinkauf und das ist auch, da müssen wir auch manchmal mitkommen und mithelfen. Und da hat jeder ein Budget von 2 Euro und darf sich dann eine Süßigkeit aussuchen.
1: Okay.
2: Ja, und das ist ganz cool, weil dann hat man so eine Tüte Haribo und die reicht für eine Woche.
1: Also ja. Und die kommt dann auch in die Küche, in den Süßigkeiten-Schrank, oder?
2: Ja.
1: Ah ja.
2: Dann ist halt manchmal das Thema, irgendwie, ich will meine Gummibärchen oder was ich habe, so essen und die sind nicht mehr da oder so. Und dann wer hat meine Gummibärchen gegessen?
1: Ja. Okay, und das führt dann zu Streit oder da bist du irgendwie sauer und dann diskutiert ihr.
2: Ja, und bei mir war auch mal die blöde Situation, dass bei mir halt Geld gefehlt hat und ja, das hatte dann jemand anders halt entwendet.
1: Mhm.
2: Das hat dann auch zu Streit geführt.
1: Ja, okay, verstehe ich auch. Also, sich gegenseitig beklauen ist auch nicht so cool.
2: Mhm.
1: Okay, verstehe. Aber wie gesagt, ich glaube eigentlich so, ich checke voll, wenn man was anderes gewohnt ist, dass dann eine Stunde Bildschirmzeit irgendwie krass ist und ein bisschen nerven kann. Aber ich glaube, dass es bestimmt langfristig besser ist. Und ganz ehrlich, jetzt wird ja sowieso gerade über Social Media Verbote und keine Ahnung was diskutiert. Ja. Vielleicht bist du da auch einfach jetzt ein Vorreiter und alle anderen werden auch bald sehr viel weniger am Handy sein müssen. Mal gucken. Ja? Okay, Juni.
2: Ja.
1: Danke, dass du angerufen hast auf deinem Tastenhandy. Und jetzt wünsche ich dir noch eine gute Nacht und dass du bald gut schläfst. Ist ja jetzt auch hier halb auch. 12, ne? Ja, ich muss noch ein bisschen. Aber ich sag tschüss und bis ganz bald, Juni. Mach's gut.
2: Ja, ich höre weiter zu, bis ich einschlafe.
1: Okay, perfekt. Mach das. Ciao, ciao.
2: Ciao.
1: So, und dass wir Juni jetzt aber hier die richtige Hintergrund-Einschlaf-Atmo geben können, brauche ich euch nochmal. Haut nochmal in eure Handy, Tasten, irgendwas, Telefone 0331 70 97 110 0331 70 97 110. Das ist die Nummer, die ihr braucht, damit wir hier miteinander sprechen. Wir haben noch 40 Minuten. Also ruft an und erzählt mir, wie es bei euch ist. Was sind die Themen, die bei euch immer wieder zu Streit führen? Mit welchen Leuten streitet ihr euch am meisten? Mit welchen Leuten streitet ihr euch vielleicht auch nie? Ihr könnt auch gerne anrufen und von irgendeiner Freundschaft, Beziehung, Familienmitglied, wie auch immer erzählen, mit der es irgendwie total harmonisch ist, wo ihr es aus irgendeinem Grund immer schafft, Streitereien zu umgehen, einfach weil ihr vielleicht irgendwie immer einer Meinung seid oder weil ihr halt total gut Konflikte lösen könnt, bevor sie in irgendeine Art Eskalation gehen. Genau, aber vor allem eben auch eben ne, die Themen, die bei euch zu Uneinigkeit führen, die interessieren mich heute Abend. 0331 70 97 110. Sind es irgendwelche politischen Themen? Sind es irgendwelche Herzensthemen? Sind es irgendwelche Streitereien mit euren Eltern vielleicht, so wie wir es gerade bei Joni gehört haben, wo es irgendwie darum geht, was ist jetzt die richtige Erziehungsmethode? Was wollen eure Eltern und was wollt ihr aber? Und wo clasht ihr da immer wieder gegeneinander? Vielleicht gibt es auch irgendwelche Themen in der Schule, dass ihr Stress mit LehrerInnen habt, weil die Dinge ganz, ganz anders sehen, als ihr sie seht. Oder eben genau in eurer Beziehung, in eurer romantischen Beziehung haben wir heute auch schon drüber gesprochen, weil ihr vielleicht eine offene Beziehung habt oder weil ihr euch vielleicht nicht so oft seht, weil ihr eine Fernbeziehung habt oder weil ihr ganz andere Ansichten habt, wie ja so eine gute Beziehung vielleicht irgendwie auch aussieht. Vielleicht habt ihr ganz andere Bedürfnisse und geratet da immer wieder aneinander. 0331 70 97 110. Wenn euch nicht so nach Quatschen ist, aber ihr trotzdem was loswerden wollt, dann nochmal die Einladung, in die Studio-Message zu schreiben. In der Fritz-App geht es auch da. Könnt ihr einfach alles reintippen und dann lese ich das hier vor. Ist kostenlos, genauso wie auch die Nummer. Nochmal die Erinnerung 0331 7097110 könnt ihr wählen. Kostet nichts und kommt dann hier in die Sendung rein. Wir quatschen heute über das Thema Streiten. Und ich pfeffer jetzt hier einfach nochmal so ein paar Fragen in den Raum. Dann könnt ihr nochmal drüber nachdenken. Und dann spiele ich einfach nochmal einen kleinen Song. Dann könnt ihr in aller Ruhe da die Nummer wählen. Also, wir können darüber sprechen, was ein absolut unnötiger Streit war, was vielleicht ein Streit war, über den ihr mittlerweile richtig doll lacht, weil er eigentlich irgendwie total schwachsinnig war. Oder gab es irgendeinen Streit, wo danach wirklich alles anders war, also wo ihr euch vielleicht danach getrennt habt oder wo ihr eine Freundschaft beendet habt oder wo ihr den Kontakt zu Eltern abgebrochen habt, weil der Streit irgendwie so heftig war. Gibt es gewisse Leute in eurem Umfeld, mit denen ihr immer wieder streitet? Familie, Freunde, Partner, Kollegen? Oder gibt es Leute, mit denen ihr nie streitet? Genau, was seid ihr eher für ein Team? So Dinge sofort klären oder erstmal zurückziehen, erstmal sammeln und dann mit der anderen Person sprechen? Findet ihr es einfach, euch nach einem Streit zu entschuldigen? Da haben wir ganz am Anfang der Sendung schon drüber gesprochen. Also Reue zeigen, ist das was, was euch leicht fällt oder was ganz, ganz, ganz schwer für euch ist? 0331 70 97 110. Und was ich auch noch mal mit reingeben will, ihr könnt natürlich auch anrufen und mir nicht euren Namen und Ort, aus dem ihr kommt und wie ihr heißt, verraten. Also einfach anonym anrufen. Das ist auch gar kein Problem, weil es ist ja vielleicht auch ein intimes Thema, wo man auch nicht alle privaten Informationen teilen will. Also auch das absolut möglich. Aber die Nummer, die ihr braucht, 0331 70 97 110. Und ich glaube, jetzt habe ich sie oft genug gesagt. Hier ist Olivia Rodrigo, Good for You.

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6: Die letzte halbe Stunde vom Blue Moon heute Abend ist jetzt gleich angebrochen. Das heißt, 30 Minuten haben wir noch. 30 Minuten, die wir füllen können mit euren Gedanken, mit euren Gefühlen, mit euren Erfahrungen. Alles rund ums Thema Streit. Ich möchte von euch heute Abend wissen, was so euer Streitmodus ist, mit wem ihr streitet, wie so ein Streit abläuft, was vielleicht eure so Skills sind bei Streits. Also irgendwas, wo ihr sagt, da habe ich mittlerweile irgendwie einen guten Weg gefunden, mit Streitigkeiten umzugehen und so weiter und so fort. 0331 70 97 110 und ich begrüße unsere nächste Anruferin. Hallo.
7: Hallo Merit.
6: Hallo. Schön, dass du anrufst und mich hier nicht alleine lässt jetzt in der letzten halben Stunde noch heute Abend.
7: Ja, ich habe schon so lange gezögert, weil ich irgendwie schüchtern bin eigentlich. Ich bin eigentlich zu schüchtern, um im Radio zu sprechen, aber ich hatte die ganze Zeit immer diese Geschichte im Kopf, weil es ja da genau auch um Streitkultur geht und irgendwie wollte ich dir erzählen, aber gleichzeitig bin ich auch ein bisschen aufgeregt.
6: Ja, das verstehe ich. Ey, ganz ehrlich, also erstmal, ich freue mich total, dass du angerufen hast. Und ich verstehe das sowas von, dass man hier aufgeregt ist. Ich frage mich manchmal, ob ich eigentlich, wenn ich nicht hier sitzen würde, sondern da, wo ihr sitzt, ob ich das machen würde. Und bin auch manchmal so, nee, wahrscheinlich nicht, weil man irgendwie dann halt einfach irgendjemandem, den man ja gar nicht kennt und noch irgendwelchen anderen Leuten was erzählt. Aber umso schöner, dass ich dich jetzt doch dazu bekommen konnte, hier anzurufen. Also herzlich willkommen. Und wo magst du denn anfangen bei deiner Geschichte? Um wen geht es vielleicht?
7: Also es geht um meinen besten Freund, den habe ich 2004 kennengelernt, also wir kennen uns jetzt schon 22 Jahre, über eine Freundin und wir sind halt beide hochsensibel und beide traumatisiert. Mhm. Und das sind eigentlich alle meine Freunde und auch meine Familie sind eigentlich alle diese Eigenschaften und ich weiß, dass das sind grundsätzlich immer Menschen, die ein bisschen schwierig sind und die sehr empfindlich sind, aber mit denen halt auch einfach, also sind auch alles Künstler, die sind alle irgendwie beim Theater oder machen Literatur und zeichnen und deswegen versteht man sich halt auch so gut. Und gleichzeitig ist aber halt auch der Kontakt, also entweder ist es sehr ausgelassen und fröhlich und wir sind total happy miteinander, weil uns halt sonst, also außerhalb dieser Blase, wenig Leute so verstehen, weil man halt so kompliziert ist. Und andererseits, wenn es dann halt Zusammenstöße gibt, dann sind die auch manchmal heftig, weil halt die Leute, also gerade durch Trauma und so, sind die dann auch leichter getriggert und haben sehr empfindliche Stellen und man kennt sich dann zwar gut, aber genau, also ich sage jetzt mal allgemein so über auch die anderen solchen Leute, aber bei meinem besten Freund, da war es so, dass wir halt am Anfang, also wir hatten uns kennengelernt, da haben wir beide gerade in München gewohnt und ich bin frisch wieder nach München zurückgekommen und er war auch gerade, hat da studiert.
6: Ja.
7: Und dann hatten wir halt 3 Jahre, wo wir wirklich, das war super harmonisch und wir haben eigentlich nie gestritten. Wir haben irgendwie so, also ich bin sehr friedensbedürftig, friedensliebend und er hatte da irgendwie auch dieses People-Pleasing ganz stark und es hat einfach alles noch so gepasst. Also wir hatten immer so ganz ähnliche Ideen, wie wir irgendwie die Freizeit gestalten und so und es hat einfach nur Spaß gemacht. Und dann bin ich aber nach Berlin gezogen und er ist ich sage jetzt mal nicht seine Sachen, wo er wohnt, weil sonst ist das, finde ich, nicht so gut.
6: Er ist in eine andere Stadt.
7: Richtung. Genau. Ganz weit weg. Und ich habe ihn dann halt nur noch ab und zu besucht und dann kam halt, also da wir beide immer regelmäßig viel Therapie gemacht haben, um halt eben unsere eigenen Geschichten aufzuarbeiten, da hat er dann irgendwie mit der Zeit seine Wut entdeckt. Und als er dann seine Wut entdeckt hatte, also dieses überhaupt mal das zulassen zu können, wenn es ihm hochkommt, da gab es dann plötzlich wegen Kleinigkeiten so massive Streits, dass ich dann halt auch eine Weile, ein paar Jahre fast gar nicht mehr richtig hingefahren bin und ihn gar nicht mehr so richtig sehen wollte, weil das halt verletzend für mich war.
6: Ach Mist, ja.
7: Und weil das halt dann auch so richtig, also weil er das dann nicht so differenzieren konnte irgendwie in dem Moment. Er hatte ja noch gar keine Übung mit seiner Wut.
6: Ja.
7: Und dann haben wir aber so im Laufe der Zeit den Kontakt halt immer gehalten. Und je nach Entwicklungsphase hat sich das dann auch immer intensiviert. Also wir haben uns trotzdem weiter regelmäßig gesehen, aber immer mehr so in einer Gruppe halt mit noch meiner Schwester, mit so Familie zusammen und mit oder mit Freunden oder mit seinem Partner oder meinem Partner. Und also es war halt immer irgendwie, waren andere Leute da und das hat das so ein bisschen abgepuffert.
6: Ja.
7: Und dann gab es halt über längere Zeit, also ich kann jetzt nicht die ganzen 20 Jahre so erzählen.
6: Du, ach, wir haben noch bis Mitternacht.
7: Wird ja hoffentlich auch noch jemand anders anrufen. Genau, und jetzt halt in letzter Zeit war es so, dass wir, also vielleicht seit ein paar Jahren oder weiß ich nicht, es hat sich dann irgendwie so entwickelt, dass wir täglich ganz viele WhatsApp-Nachrichten uns immer so drauf sprechen und uns halt so wirklich durchs Leben begleiten, einfach so uns alles immer erzählen, was gerade irgendwie in uns und um uns herum vorgeht.
6: Ja.
7: Also trotz der Entfernung.
6: Ja.
7: Am Anfang war immer jeder noch so vorsichtig und hat immer so, ja, jetzt war jetzt vielleicht zu lang, oh Gott, schon wieder 10 Minuten und so. Und man hat sich noch so ein bisschen geschämt. Und dann haben wir aber gemerkt, dass wir uns beide gegenseitig so gerne zuhören und dass das völlig okay ist. Und genau, und jetzt ist es halt inzwischen so, dass es halt total, ja, so grenzenlos kann ich jetzt nicht sagen, aber also man kann einfach so sein, man kann einfach so viel sagen, wie man möchte und man weiß, dass es für den anderen okay ist und man entschuldigt sich nicht die ganze Zeit. Mhm. Wir haben uns aber halt dabei nicht gesehen. Und als er dann mal hier war, also ich wohne auch nicht mehr in Berlin inzwischen, aber dann war er halt irgendwie gerade in Berlin und ich bin dann halt da, haben wir uns irgendwo getroffen, so auf einem Zwischenweg. Und dann war halt die Erwartungshaltung so riesig, dass das jetzt eine gute Zeit sein muss, weil wir uns zum ersten Mal seit voll langer Zeit wieder zu zweit gesehen hatten.
6: Ja.
7: Und dann gab es halt auch so einen richtigen Zusammenstoß irgendwie am Schluss, weil ich irgendwie nicht alleine am Bahnhof rumstehen wollte, irgendwie weil es schon dunkel war. Und er wollte aber dringend nach Hause, weil er am nächsten Tag, also nicht nach Hause, aber in sein Hotel, weil er am nächsten Tag früh los musste, wieder zurückfahren. Und irgendwie war er dann so getriggert, dass ich wollte, dass er da bleibt. Also weil das halt so sein Thema ist, dass andere so über ihn bestimmen und so.
6: Ah ja, ja.
7: Und er hat aber nicht meinen, also ich war halt getriggert, weil ich so schutzbedürftig bin im Dunkeln, weil ich da halt auch blöde Sachen erlebt habe. Und dann sind wir halt so, also dann ist er so voll ins Schweigen gegangen und hat sich dann so richtig wie abgewendet. Also normal winken wir uns so lang nach, bis man den anderen nicht mehr sieht. Und er hat dann halt nur mich zum Zug so reingesetzt und hat sich abgewendet. Und es war für mich richtig hart.
6: Ja.
7: Weil halt da plötzlich dieses Vertraute und so, weil er sich so innerlich einfach verschlossen hatte.
6: Mhm.
7: Und dann haben wir wirklich so eine Woche gebraucht, um diese ganze Situation aufzuarbeiten, dann halt im Nachhinein. Also erst hat er sich ein paar Tage dann gar nicht gemeldet, wo ich auch dachte, oh Gott, war es jetzt so schlimm. Aber dann hatte er halt noch woanders, in einem anderen Ort auch noch was zu tun und war noch beschäftigt. Und als er dann wieder zurück war in seinem Ort, da haben wir halt dann angefangen, darüber zu sprechen und haben dann auch gemerkt, dass wir eigentlich in solchen Situationen lernen müssen, dass wir irgendwie ehrlicher sind und dass es halt auch schwierig ist, weil man sich so selten dann in echt sieht, weil...
6: Naja, klar. Also,
7: weil in den Nachrichten hat man ja nicht so dieses... also da ist man halt zwar seelisch da und man erzählt so vom Leben, aber man lebt ja nicht miteinander, man erlebt ja nicht Sachen miteinander und da stoßen die Bedürfnisse nicht so aufeinander.
6: Genau, na klar. Man ist weniger, man teilt weniger so realen Raum in dem Moment miteinander. Man muss den eigenen Raum weniger wirklich öffnen oder in den anderen Raum von der anderen Person mit rein, sondern ist irgendwie trotzdem noch so sehr im eigenen einfach.
7: Genau.
6: Ja, klar, natürlich, kann ich mir gut vorstellen. Aber das heißt quasi, euer Streit, es war erst die Diskussion eben vielleicht, so wie machen wir es jetzt, wie wartest du noch oder gehst du schon? Und dann war es aber vor allem auch so ein Abwenden voneinander oder eine Distanz.
7: Genau, er hat es dicht gemacht. Mhm. Genau. Also er hat auch so eine Neigung dazu, das macht aber normal nur bei seinem Freund. Und jetzt hat es halt zum ersten Mal bei mir gemacht. Ich war das überhaupt nicht gewöhnt.
6: Ja.
7: Und es hätte halt wehgetan, aber wir haben halt auch viel draus gelernt, einfach dadurch, dass wir dann viel drüber geredet hatten. Und jetzt haben wir halt uns wieder gesehen gehabt in den Fjellen gerade.
6: Ja.
7: Haben wir uns wieder, also weil wir uns ja regelmäßig immer da alle treffen. Und dann war zwar irgendwie meine Schwester dabei und noch mein Sohn, aber es gab halt so eine Situation, wo wieder so ein Trigger war, wo er wieder ein Bedürfnis hatte. Es ging um Essen, irgendwie, dass wir alle im Restaurant waren, aber er hatte komplett andere Bedürfnisse nach Essen, als ich und mein Sohn hatten, okay, und als meine Schwester hatte. Meine Schwester war schon eh immer im Anpassungsmodus, weil die auch so People-Pleasing. Mm.
6: Da kommen ja richtig gute Leute zusammen bei euch. Ne? Alle tanzen so drumrum und haben gleichzeitig auch. Also ich kann es mir total gut vorstellen, kenne es natürlich auch. Manchmal ist man so, eigentlich braucht man jetzt irgendjemanden, der ihm mal eine klare Ansage macht, aber gleichzeitig irgendwie auch nicht, weil dann sind vielleicht die anderen auch ein bisschen eingeschüchtert davon. Das ist manchmal gar nicht so einfach mit Menschen einfach zu sein auch, ne? Okay.
7: Ja, aber vor allem, weil man sich so lieb hat. Also es ist uns auch aufgefallen bei dieser ganzen Woche, wo wir diskutiert haben. Wir kennen uns ja jetzt schon super lang und sind beste Freunde über so eine lange Distanz. Mhm. Und man hat sich halt so lieb und man ist sich auch so viel wert. Man weiß halt, wenn man irgendwie den anderen jetzt vergraulen würde, dann hat man den nicht mehr. Mhm. Und deswegen sind wir halt einfach miteinander sehr, sehr respektvoll und sehr vorsichtig im Allgemeinen. Ja. Und es ist uns auch aufgefallen, dass es dazu führt, dass wir dann halt auch mehr zurückhalten manchmal. Also wenn zum Beispiel er irgendwas über seinen Freund erzählt und ich dann denke so, finde ich jetzt nicht so gut. Und dann sage ich ihm das auch, er das irgendwie dann kann, aber er sagt dann auch nicht so, er fand das voll scheiße, sondern er sagt dann halt so, ja, es war interessant, was du gesagt hast. Ja. Oder, also man ist halt mit der Wortwahl vorsichtig und man versucht halt einfach so, eher zuzuhören, als jetzt irgendwie gleich sowas rauszuhauen oder so.
6: Das ist ja auch eigentlich nichts Schlechtes, ne? Ich finde eigentlich, das ist ja was Schönes, also auch nicht eine eigene Meinung irgendwie ständig jemandem aufzudrücken oder zu denken, ich weiß es besser als du, deswegen erkläre ich dir jetzt, wie du dich mit deinem Freund zu fühlen hast oder irgendwie sowas, sondern erstmal zuzuhören und sich da zurückzuhalten. Das ist ja grundsätzlich keine schlechte Eigenschaft, würde ich sagen. Ich glaube, man kann, genau wie du es ja auch gesagt hast, vielleicht einfach mal zu vorsichtig auch miteinander sein und dann so der Angst haben, der andere Person irgendwie zu nahe zu treten, dass man dann so tapsig wird, vielleicht auch.
7: Sorry, aber ich habe dich. Balance finden.
6: Ja, genau. Ich habe dich total unterbrochen. Also wir waren in dieser Restaurantsituation gerade.
7: Genau. Und dann kam es halt dazu, dass er halt getriggert war, weil für ihn muss halt Essen irgendwie harmonisch stattfinden, weil es früher in seiner Familie war das immer ein totaler Horror. Da wird immer wahnsinnig viel gestritten, es war sehr bedrohlich, so eine Mahlzeit, und deswegen hat er halt jetzt so für ihn dieses dringende Bedürfnis, dass es irgendwie harmonisch ist. Mhm. Und dann ging es aber los mit den verschiedenen Bedürfnissen und dann habe ich nicht so richtig was zu essen gefunden. Mein Sohn hatte schon seine Pommes und es war halt irgendwie, für ihn war es alles irgendwie sehr schwierig. Dann fing mein Sohn an, sich die Nase zuzuhalten, weil er kein Fleisch riechen kann, was halt mein bester Freund gegessen hat, weil wir halt Vegetarier sind und er liebt halt Fleisch. Und dann war er halt noch mehr getriggert, dass jetzt sozusagen jemand sein Essen
6: bewertet.
7: Genau, und dann war mein Sohn total getriggert, weil Streit entstand. Und weil mein Sohn halt auch so empfindlich ist, weil halt ich und der Papa sind getrennt und mein Sohn hat viel Streit erlebt, als er klein war. Und ist da halt auch streitempfindlich. Also es war insgesamt eine super unrunde Situation in dem Moment. Und meine Schwester saß immer so ganz steif am Tisch und hat versucht, so irgendwie noch alles so zu entschärfen durch irgendwelche Kommentare und so, aber sie hat schon gemerkt, dass es jetzt gerade irgendwie eskaliert. Mhm. Und dann ist mein bester Freund aufgesprungen. Wir hätten gar nicht herkommen sollen, wir hätten einfach in den Supermarkt gehen sollen, da was kaufen und so. Hatte ich doch am Anfang schon gesagt. Und dann habe ich halt irgendwie wieder gemeint, ja, aber dann hätte mein Sohn halt jetzt auch nichts zu essen, hätte ich für den nachts um 22 Uhr noch in der Ferienwohnung was kochen müssen und es wäre auch scheiße gewesen. Und irgendwie muss ich halt alle Bedürfnisse zusammenkriegen. Und dann ist mein bester Freund nach einer Weile wieder zurückgekommen, während mein Sohn dann weggelaufen ist und so. Und
6: oh Gott, das klingt ja ganz arg. Und du irgendwie mittendrin so Krakenhände versuchst, alles irgendwie zusammenzuhalten.
7: Ich habe es gar nicht so doll versucht zusammenzuhalten, weil ich ja das gelernt hatte aus dem letzten Mal, weil meine Schwester schon versucht hat, das zusammenzuhalten. Mhm. Ich habe dann halt aus dem letzten Mal gelernt gehabt, dass ich die Sachen offen anspreche. Und wir hatten das dann auch schon insgesamt so ein bisschen mehr geübt, auch bei unseren Sprachnachrichten. Und ich habe dann wirklich einfach genau ihm ins Gesicht gesagt, einfach so, was ich bei ihm sehe, also dass mir so leid tut, wie er gerade sich fühlt. Und ich habe einfach meine Gefühle wirklich so ausgesprochen und habe einfach auch ganz genau erklärt, was bei mir der Hintergrund ist, wie sich das für mich anfühlt, was bei mir gerade schwierig ist. Und dass ich mich sowieso schon dann manchmal wie so ein Alien fühle im Restaurant und dass ich aber ja meinen Sohn irgendwie ernähren muss und dass ich da halt auch so verschiedene Aufgaben habe, mit denen ich eigentlich überfordert bin. Und dass ich jetzt gar nicht mehr ins Restaurant gehen kann oder nur noch mich in den Park hocken mit Supermarkt essen oder so. Mhm. Und also habe ihm halt einfach alles so authentisch halt in dem Moment geschildert. Und er hat mir dann irgendwie auch seins so gesagt. Und dann haben wir halt so lange darüber geredet, dass es wirklich geklärt war. Also wir haben beide so eine Erleichterung gefühlt.
6: Ja.
7: Ja, und das war richtig schön. Und meine Schwester, die saß ja die ganze Zeit, die hat sich ein bisschen um meinen Sohn gekümmert in der Zeit. Und die hat alles so weggedrückt. Und die ging dann plötzlich irgendwie weg. Und wir dachten, also sie geht aufs Klo oder so. Und dann kam sie nicht wieder ganz lange. Und wir dachten, oh Gott, was hat die jetzt? Hat die jetzt einen Zusammenbruch, weil es so anstrengend war oder so? Und dann kam sie nach einer langen Zeit wieder und hat gesagt, ja, sie hat jetzt einen Hexenschuss am Klo gehabt, weil das alles so stressig war.
6: Nein, das ist ja wie so ein Theaterstück.
7: Ja, also das war sehr absurd. Hm. Und gleichzeitig war es aber so schön, dass ich halt gemerkt habe, ich kann das jetzt. Und seitdem, seit diesem Zeitpunkt, habe ich gemerkt, dass ich viel klarer und deutlicher meine Grenzen sage, dass ich viel deutlicher kommuniziere, dass ich den Leuten, also das war so eine gute Erfahrung einfach, so ein gutes Learning irgendwie. Dass ich gemerkt habe, dass ich ganz authentisch und aber respektvoll irgendwie meine Gefühle sage, meine Bedürfnisse, dass ich also die guten und schlechten Sachen einfach so sage, ohne beleidigend zu sein. Und also das tut mir mega gut und da bin ich richtig glücklich drüber.
6: Ja, hey, das freut mich richtig, richtig doll zu hören. Ich glaube auch, dass manchmal nur eine Erfahrung, so wie du es ja auch gerade beschreibst, ne? Also sich hinzusetzen und wirklich auch dann so nicht locker zu lassen, dann wirklich mal und zu sagen, nee, warte mal, ich habe das Gefühl, da ist noch was, was dich immer noch stört. Erklär es mir nochmal und ich versuche dir nochmal zu sagen, warum ich mich so verhalten habe. Und dann kannst du nochmal sagen, wie sich das bei dir anfühlt. Also wirklich so, wenn man sich vorstellt, das ist wie so ein Schachbrett und dann dazu sagen, okay, lass uns wirklich alle Züge mal abräumen oder alle Züge nochmal zurückgehen und dann irgendwie echt verstehen, warum sind wir da gelandet, wo man gelandet ist. Dass das irgendwie auch so eine befreiende Erfahrung, finde ich, sein kann.
7: Ja, total.
6: Sowas mal mit jemandem zu erleben, weil man dann wirklich das Gefühl hat, das ist so eine ehrliche Verbindung auf einmal, in die man so reingeht, weil man sich ja irgendwie nackt macht und gleichzeitig irgendwie wirklich zeigt, so, das ist mir super wichtig, dass es dir auch gut geht darin. Also bitte lass es uns versuchen und nicht irgendwie dann einfach irgendwann zu sagen, okay, ist jetzt irgendwie auch egal oder irgendwie zu sagen, so, okay, ich check dich halt nicht, aber dann halt nicht oder so, sondern wirklich zu sagen, nee, komm, bitte, ich will es verstehen. Das kann irgendwie ganz so erfüllen einfach. Und ich finde, so wie du es gerade beschrieben hast, klingt es auch so.
7: Ja, dass man sich auch, glaube ich, also dass man sich angreifbar macht, indem man halt eben auch Sachen von früher auspackt, die halt vielleicht dazu führen, dass man an der und der Stelle empfindlich ist oder dass man halt auch Gefühle sagt, wie, also wo man eigentlich sich damit schämt oder so, weil man halt vielleicht schon länger irgendwas mit sich rumträgt, was man noch nicht ausgesprochen hat oder so. Ich weiß noch, ich hatte halt mit dem Vater von meinem Sohn eine Beziehung, aber der war Narzisst. Und da hatten wir auch schon in so einer, wie hieß denn das, im Internet, gab es so eine Paartherapeutin, die hat immer so Paargespräche geleitet, wo es auch um so ein Haus ging, wo man dann auch halt lernt, so die verschiedenen Etagen irgendwie aufzubauen, dass man halt bei Streit auch als erstes erstmal weggehen soll und also was so die Grundlagen sind, damit die Basis stimmt und so weiter. Und dann hatten wir uns von der schon so ein ganz dickes Pamphlet schicken lassen, ganz teuer, wo man halt dann auch beide so lernen, miteinander offen zum Beispiel immer den Hintergrund zu befragen, so warum bin ich gerade so, was hat das mit meinen Eltern zu tun, was hat das mit der Situation in der Kindheit zu tun, habe ich jetzt hier gerade irgendein altes Muster und wo das alles so aufgearbeitet werden würde, aber das hat halt mein Ex nicht mitgemacht.
6: Hat also nicht funktioniert. Wie hat er reagiert danach?
7: Er wollte es einfach nicht machen, weil Narzissten wollen sich ja nicht nackig machen, die wollen auch gar nicht in die Vergangenheit gucken, die wollen auch nicht bei sich eine Verantwortung suchen. Der hat halt immer gesagt, dass ich schuld bin und
6: Das ist ja
7: das
6: prima.
7: War dann schon alles.
6: Ja, also grundsätzlich, wenn irgendjemand sagt, dass nur die andere Person schuld ist, das stimmt einfach nie. Also man kann vielleicht eine andere Position nicht verstehen oder irgendwie nicht so richtig nachvollziehen, aber es ist immer ja auch eine Dynamiksache und immer irgendwas, du hast ja jetzt auch das Wort triggern auch schon gesagt, es ist ja immer was irgendjemand in jemand anderem auslöst und dann muss es ja auch nicht böse gemeint sein oder irgendwas, aber anzuerkennen, dass beide Seiten oder mehrere Seiten immer Anteile haben, ist schon sehr sinnvoll auf jeden Fall. Also wenn irgendjemand sagt so, nee, ich habe nichts damit zu tun und du warst es allein, da kann man echt misstrauisch werden. Ja.
7: Und da bin ich echt dankbar, dass ich wenigstens mit meinen Freunden das jetzt, also oder mit allen Leuten, die mich jetzt gerade umgeben, dass das gut funktioniert. Auch wenn es mit dem Ex nicht funktioniert. Aber ich bin sogar bei meinem Ex, sogar am Telefon, habe ich auch heute nochmal gemerkt, dass ich leichter mit ihm reden kann, weil ich auch direkter geworden bin, weil ich dann auch nicht so zurückhalte, sondern weil ich nochmal klarer geworden bin und die Sachen nochmal irgendwie direkter ausdrücke.
6: Ja, wie toll. Vielleicht auch, also ich kenne dich ja jetzt irgendwie seit einer Viertelstunde und von den Dingen, die wir sprechen, aber so wie ich es mir vorstelle, auch wie ich es von mir selber kenne, ist es ja auch, dass es man ja auch selbstbewusster wird, je mehr positive Streiterfahrungen man auch macht. Also wenn du jetzt eben ne, gerade beschreibst, dass du jetzt mehr Erfahrungen auch gesammelt hast, dass es okay ist, zum Beispiel eine Grenze aufzuzeigen oder dass es okay ist, ein Bedürfnis anzumelden oder irgendwas und die andere Person trotzdem da bleibt, dass das jetzt ganz positive Erfahrungen sind, die sich dann der Kopf auch merkt und ne, wo der Kopf dann einem sagt, so hey, trau dich das ruhig und du darfst ja auch sagen, so sehe ich das und auch wenn du es anders siehst, sehe ich es trotzdem noch so. Und man braucht ja einfach diese Erfahrungen auch, damit der Muskel sich auch mal trainiert, damit man es öfters tut und man da so ein bisschen einen breiteren Rücken hat, um in so ein Gespräch reinzugehen.
7: Ja, und man wird vor allem auch entspannter, weil man lässt sich nicht mehr so leicht an die Wand drängen, weil man ja so einen eigenen Raum halten kann. Dadurch, wenn man positive Abgrenzungserfahrungen macht oder halt so, wenn man so gelernt hat, so einfach wirklich so seins zu sagen, schützt man ja so seinen Raum. Und dann hat man halt wie so eine Schutzglase und da kann ja keiner rein. Wenn man weiß, wenn man sich selber vertraut durch die Zeit, in der man das schon gemacht hat, dann entsteht halt wie so ein Sicherheitsraum um einen rum. Und da drin kann man sich schön entspannen und dann wird man nicht mehr so leicht angreifbar. Dann reagiert man nicht so schnell oder so zickig oder so empfindlich halt auf Sachen, sondern man ist halt in seinem Raum und kann ja erstmal halt so überlegen und sagt so, aha, okay, jetzt sage ich dir mal, wie ich das sehe.
6: Ja, komplett. Auf jeden Fall. Ja.
7: Also das habe ich gemerkt. Das ist bei mir irgendwie so entstanden. Das ist eine ziemlich neue Sache und da bin ich irgendwie so ganz, deswegen halte ich ja bei der Sendung jetzt die ganze Zeit so ein bisschen, dachte, das ist ein interessantes Thema, weil ich das auch gerade erlebe, dass das irgendwie sehr positiv sich wenden kann von sehr empfindlich sein oder sehr vorsichtig sein zu irgendwie doch so einer Klarheit.
6: Ja, total. Und ich finde auch, um da auch nochmal kurz zurückzukommen auf das, was du am Anfang gesagt hast, dass manchmal so diese Eigenschaften auch, finde ich, so in der Gesellschaft manchmal so sehr abgewertet werden. Ne? Also als du es vorhin auch gesagt hast, wollte ich eigentlich schon mal sagen, so nein, du musst es nicht sagen, dass es was Doofes ist oder so. Also ne, so diese mit diesem Sensibelsein oder irgendwie viel fühlen oder so. Das, daran ist ja erstmal irgendwie gar nichts verkehrt oder nicht schlecht oder zu viel oder irgendwas. Also ich glaube, das ist ja immer die Frage, mit was man das vergleicht und keine Ahnung, wenn man das halt mit der Gesellschaft vergleicht, in der wir irgendwie gerade sind, in der alle irgendwie funktionieren müssen und arbeiten und mehr leisten und keine Ahnung was, dann ist es vielleicht irgendwie nicht, dann passt man da nicht so richtig rein, wenn man irgendwie halt auch viel Gefühle einfach hat und viel Raum für andere Dinge braucht und viel Zeit im Kopf verbringt, keine Ahnung was. Aber an sich ist es ja einfach halt nur eine andere, also wie es tausend Arten gibt zu sein, ist es halt auch eine davon und daran ist ja erstmal nichts verkehrt, aber
7: Also empfinde ich auch nicht als verkehrt. Also ich habe, ich glaub, weiß nicht mehr, was ich vorhin gesagt habe. Ja. Aber also ich empfinde es auch gar nicht als verkehrt, weil ich ja genug Leute kenne. Also weil ich arbeite ja selber auch im künstlerischen Bereich. Das sind ja eigentlich alle hochsensibel oder irgendwie kreative Menschen sind alle so ein bisschen, wie soll ich sagen, also so sehr individuell einfach.
6: Und
7: die hatten alle irgendwie Probleme in der Schule, sich anzupassen oder also das ist da, das verbindet die alle und deswegen habe ich da sozusagen jetzt nicht, denke ich nicht, dass das was Schlechtes ist oder so. Oder ich sehe auch bei meinem Sohn, welche extreme Kreativität der hat. Das ist einfach genetisch, weil halt schon mein Urgroßvater hat schon, das ist, geht bei uns durch die ganze Ahnenreihe durch, dass halt alle irgendwie immer nur so kreative Sachen können und das, also daher habe ich jetzt da keinen, sehe ich das nicht als unwert oder so. Aber ich merke schon, dass es halt für viele Menschen, die halt ganz anders ticken, schon ein Problem ist und dass man halt schon eine Minderheit ist in der Gesellschaft. Und dass es halt so im Schulalltag oder so, dass man selten verstanden wird oder mein Sohn wird selten verstanden oder.
6: Ja, das kann ich mir vorstellen. Ja, klar. Ja, weil wir ja schon auch einfach so jetzt, wenn man so auf die deutsche Gesellschaft guckt, glaube ich, das ja auch was ist, was viele Leute sagen, was im Privaten bleiben soll oder irgendwie nicht zu viele Emotionen zeigen und irgendwie jetzt auch Schule ja ein System ist, was schon einfach sehr limitiert und wo es jetzt nicht tausend Wege gibt zu sein, sondern irgendwie halt eher einen, der halt zum Erfolg irgendwie auch dann führt.
7: Also. Oder diese künstlerischen Sachen, die werden halt auch, also ich finde, wenn halt ein Kind halt eben da seine Talente hat. Und ich weiß noch, dass ich halt früher zum Kunstleistungskurs musste ich halt irgendwie jeden Morgen um 5 aufstehen und 30 Kilometer mit dem Zug in eine andere Stadt fahren, weil der bei unserem Gymnasium trotz 1300 Schülern nicht zustande gekommen ist.
6: Ach was, okay.
7: Und da war ja, also es waren irgendwie, es gab erst 8 Leute, dann wäre er zustande gekommen, plötzlich ist wieder einer abgesprungen. Mhm. Und dann musste ich da halt jeden Morgen 2 Jahre irgendwie um 5 aufstehen. Also was total absurd ist. Es gibt halt einfach für Kunst irgendwie so wenig Raum und das ist so schade, weil, oder es wird auch so als entweder manche denken, das ist eine Angeberei, das ja, ach, du bist ja ganz toll mit deiner Kunst oder irgendwie so.
6: Oder sie werden so ab irgendwie, oder? Dass es halt nichts Richtiges ist. Also so wie Kunst jetzt, du musst doch Mathe machen oder keine Ahnung was.
7: Oder dass man damit kein Geld verdienen kann oder so. Das war jetzt Gott sei Dank in meiner Familie nicht, aber halt so in den Schulen wird es halt nur so, ist ja halt nur ein Nebenfach und wenn einer das gut kann, dann ist es halt auch nicht, wird jetzt nicht hoch eingeschätzt oder da kriegt ihr auch keine Anerkennung dafür, sondern muss halt in den anderen Sachen gut sein.
6: Ja,
7: jetzt
6: voll.
7: Kommen wir vom Thema ab, falls noch jemand anrufen möchte.
6: Oder? Nee, ach, alles gut, dafür ist der Blue Moon da. Wirklich abschweifen ist hier absolut erwünscht, aber wir sind tatsächlich, wir haben jetzt hier einfach durchgequatscht. Wir sind jetzt, macht gar nichts, wir sind jetzt hier tatsächlich fast am Ende von der Sendung angekommen. Aber genau, ich danke dir ganz, ganz doll, dass du noch angerufen hast. Ich finde, das war wirklich nochmal ein ganz wertvoller Einblick und ich finde, du hast es wirklich, also ich, oder so wie ich es verstanden habe und wie ich es auch vielleicht so aus meinem eigenen Kreisen kenne, habe ich das total gefühlt, so dieses, dass wenn man Streit gut löst oder eben eine gute Diskussionskultur hat, dass es auch eine krasse tiefe Ebene schaffen kann, irgendwie so in Begegnungen miteinander und dass das ein ganz, was ganz Wertvolles sein kann.
7: Ja, man lernt sich auch ganz gut kennen dadurch irgendwie.
6: Auf jeden Fall.
7: Mit den Empfindlichkeiten und allem drum und dran.
6: Mhm. Ja, das stimmt. Und in dieser Sendung lernt man sich auch immer ganz gut kennen. ich danke dir, dass du angerufen hast und wünsche dir jetzt noch eine gute Nacht und liebe Grüße an alle, die du grüßen möchtest von uns.
7: gut.
6: Bis bald. Ciao.
7: Ja, tschüss.
6: So, ihr Lieben, kurz vor 12 ist es. Das heißt, dass dieser Blue Moon am Donnerstag heute zu Ende geht. Wir haben übers Streiten gesprochen und ich bedanke mich ganz herzlich bei euch allen, die hier angerufen haben. Wir haben, würde ich sagen, wie es sich gehört für diese Sendung, ganz, ganz viele verschiedene Geschichten zum Streiten gehört. Von Freundschaften über Liebesbeziehungen zu Kinder und Eltern und in Wohngruppen und so weiter und so fort. Danke an eure danke für eure Geschichten, danke eure Ehrlichkeit, die ihr geteilt habt und ich würde sagen, ich entlasse euch. Mein Name ist Merit Reh, ich sage tschüss und bis ganz bald und hier kommt jetzt nochmal Elif.

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1: Um 0 Uhr mit Heike Lüttich. Die Bundesregierung rechnet trotz aktuell nur etwa halbvoller Gasspeicher nicht mit Heizproblemen im Winter. Es sei keine Mangellage zu erwarten, heißt es aus dem Wirtschaftsministerium. Der Chef der Bundesnetzagentur Müller appellierte im ZDF an die Versorger, ihre Speicher zu füllen.
2: Wir haben noch 2, 2,5 Monate, in denen die Gashändler ihre Verantwortung gegenüber Stadtwerken, Kunden, Industrie gerecht werden können. Ich habe keine Zweifel, wir haben ja sogar nachgefragt bei Ihnen, Sie haben uns das bestätigt, dass Sie dieser Verantwortung gerecht werden wollen. Dazu müssen Sie sich nicht nur der Speicher bedienen, Sie können das auch über die Flüssiggasterminals tun, aber trotzdem, die Speicher müssen noch weiter befüllt werden und dafür gibt es eben Verantwortlichkeiten. Das sind in Deutschland die Gashändler.
1: Müller erwartet, dass die Gaspreise in Deutschland mittelfristig steigen, unter anderem wegen der gesperrten Straße von Hormus. Der bislang größte Waldbrand dieses Sommers in Deutschland ist vollständig gelöscht. Das berichtet die Nachrichtenagentur AFP. Demnach teilte der Bürgermeister von Hürtgenwald im Kreis Düren am Abend mit, die letzten Feuerwehrleute zögen sich aktuell aus dem Brandgebiet zurück. Das Feuer war vor einer Woche ausgebrochen. Rund 1.800 Menschen mussten zwischenzeitlich sicherheitshalber evakuiert werden. Die serbische Parlamentswahl soll auf Oktober vorgezogen werden. Das kündigte Präsident Vučić im Fernsehen an. Das wäre mehr als ein Jahr vor dem regulären Wahltermin im Dezember 27. In Serbien gibt es seit anderthalb Jahren Proteste, unter anderem gegen die Regierung. Die Demonstranten forderten auch immer wieder, die Neuwahlen vorzuziehen. Ende Juni hatte Vučić angekündigt, in naher Zukunft zurückzutreten, um den Weg für Wahlen freizumachen. Der SC Freiburg hat sein Qualifikationshinspiel für die Fußball-Conference League gewonnen. Beim schottischen Club FC Motherwell gab es am Abend einen 3:1-Sieg für die Breisgauer. Und das trotz frühem Gegentor aus der Sportredaktion Markus Kastanis.
3: Bereits nach 69 Sekunden trafen die Gastgeber zum 0:1 aus SC-Sicht. Danach übernahmen die Breisgauer allerdings die Kontrolle. Matthias Ginter sorgte mit einem Kopfball nach 28 Minuten für den Ausgleich. Nach dem Seitenwechsel entschied Schiedsrichter Petrescu nach einem Ziehen an Yannick Engelhardt auf Strafstoß und Platzverweis für Motherwell-Verteidiger Moorman. Den fälligen Elfmeter verwandelte erneut Ginter.

0: Konter in der 65. Minute. Den Schlusspunkt setzte der eingewechselte Neuzugang Keske Goto per Kopfball in der Nachspielzeit. Kommenden Donnerstag kann der SC Freiburg dann vor heimischer Kulisse den Einzug in die Conference League perfekt machen.
1: Das Wetter für Deutschland. Im Süden in der Nacht immer wieder Regen und Gewitter, im Nordwesten auch Schauer, 10 bis 18 Grad. Tagsüber dann die meiste Sonne im Nordosten, dort bleibt's trocken. In Teilen von Baden-Württemberg und Bayern, später auch in Thüringen und Sachsen teilweise Unwetter. Die Temperaturen liegen bei maximal 17 bis 27 Grad, 0:03 Uhr.
2: Die junge Nachtzuschauer auf die Straßen. Die A10 östlicher Berliner Ring, Dreieck Barnim Richtung Dreieck Spreeau ist zwischen Freienbrink und Dreieck Spreeau nach einem Unfall gerade gesperrt. Die A42 Emscher Schnellweg Dortmund Richtung Kamp-Lindfort ist zwischen Oberhausen Zentrum und Oberhausen Buschhausen nach einem Unfall auch gerade dicht. Die A2 Hannover Richtung Dortmund ist zwischen Hannover Lahr und Hannover Herrenhausen nicht gesperrt, sondern 2 Kilometer Stau davor der Baustelle. Die A4 Görlitz Richtung Dresden ist zwischen Krodersdorf und Niederseifersdorf wegen Bauarbeiten noch bis morgen früh 5 Uhr gesperrt. Und die A70 Bamberg Richtung Schweinfurt-Werneck ist zwischen Dreieck Werneck und Dreieck Schweinfurt-Werneck nach einem Unfall gerade gesperrt. That's it.
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2: Mit Sebastian Röpke, natürlich auch mit euch. Nummer hier im Studio ist die 0221 567 89 111. Wie immer mit der Frage, seid ihr noch oder schon wach? Um diese Uhrzeit wahrscheinlich noch, oder? Naja, wir gehen rein mit Jabusi, ihr Bar-Song, der Sebus hier. Hi! Hey.

0: 0.13 Uhr, ihr hört die junge Nacht der ARD und es geht hier jetzt um das Thema, um das sich halt auch ein bisschen, ja, die Welt dreht.
1: Geld.
0: Ja. Auf Social Media geht es vor allem darum, was für Dinge ja so ihr Geld auch wert sind und welche Dinge eben auch so gar nicht. Gut, im TikTok-Shop, alles, was mir da angeboten wird, ist natürlich sein Geld wert. Alles mega super. Aber es gibt ja online so ein paar Hot Takes auf jeden Fall.
2: Designertaschen.
3: Popcorn oder Nachos im Kino.
4: ImmoScout Plus. ImmoScout Plus, Schatz, ich bezahle da 30 Euro im Monat, um eine Wohnung zu finden. Kein Schwein antwortet mir.
5: Teure Schminke. Digga, ein Blush oder so oder was auch immer für 60 Euro.
6: Flaschen im Club bestellen.
7: Schlafanzug? Wer zieht nicht ein altes T-Shirt oder gar nichts zum Schlafen an?
0: Ja, Schlafanzug, habe ich auch schon drüber nachgedacht, ob ich mir da vielleicht mal so ein Ding besorge. Es ist halt wirklich immer eine Boxershort, so ein T-Shirt. Naja, aber ImmoScout Plus, ja, allein das zu hören, gibt einem schon Gänsehaut. So. Ich denke, nein, Wohnungssuche, schlimmste Phase immer, jedes Mal. Ja, aber wenn man so ein bisschen drüber nachdenkt, also eine Sache, die mir zum Beispiel so ihr Geld wert ist, bleibt auf jeden Fall Essen, oder? Also nicht die Stadt, sondern das, was man futtern kann. Boris aus Bonn ist ganz meiner Meinung.
8: Dinge, die ihr Geld wert sind, Smashburger. Schmeckt mega lecker, ist besser als ein normaler Burger, ist ihr Geld wert.
0: Ja, stimmt. Ja, Smashburger. Wobei man die zu Hause auch gut selber machen kann, weil man muss ja dann auch das Fleisch selbst bezahlen. Also es wäre günstiger, aber es muss einem das auch schon wert sein. Leute, was sind es für Dinge bei euch, wo ihr sagt, die sind auf jeden Fall ihr Geld wert oder halt auch so gar nicht? Gerne mal reinmelden. 0221 56789 111. Hier geht's weiter mit Zartmann, Tau mich auf. Der Song, der ihn sehr, sehr, sehr berühmt gemacht hat. Hier ist die junge Nacht. Hi.

0:19, ihr hört die junge Nacht der ARD und das mittlerweile am Freitag. Leute, welcome to the weekend. Ich habe neue Musik für euch und dazu quatschen wir erstmal so ein bisschen über Dinge, wo man so herkommt. Nämlich, ich komme aus Minden bei Bielefeld. Ja, Bielefeld gibt's wirklich, finde niemand lustig, der da aus der Ecke kommt. Und da war irgendwie immer das Gefühl so, ey, wenn ich in den Medien arbeiten will, dann muss ich nach Hamburg, Berlin, München oder Köln. Köln ist es dann am Ende geworden. Aber man kennt es ja auch aus so Filmen, so die erfolgreiche Frau aus New York landet dann irgendwie im Kuhdorf und verliebt sich da in den Typen, der die Molkerei hat oder was auch immer. Und ja, irgendwie wollen uns immer alle vermitteln, dass Job und Erfolg auch irgendwie mit einer Stadt verbunden sei. Ja, genau diese Thematik greift die slowakische Sängerin Adela auf in ihrem Track Ain't in L.A. Der Song ist so eine Hommage an Adelas Heimatstadt, nämlich Bratislava. Und sie versucht so ein bisschen zu brechen mit diesem von der Musikindustrie vermittelten Mythos. Man müsse doch in Los Angeles leben, um Träume zu verwirklichen. Weil geht auch aus Bratislava heraus. Ain't in L.A. ganz frisch hier auf der Playlist der Jungnacht der ARD.

0: Halb eins, die junge Nacht. Wir schauen auf die Straßen. Die A10 östlicher Berliner Ring, Dreieck Barnim Richtung Dreieck Spreeau ist zwischen Freienbrink und Dreieck Spreeau nach einem Unfall gerade gesperrt. Die A42 Emscher Schnellweg Dortmund Richtung Kamp-Lindfort ist zwischen Oberhausen Zentrum und Oberhausen Buschhausen nach einem Unfall auch gerade dicht. Die A2 Hannover Richtung Dortmund zwischen Hannover Lahe und Hannover Herrenhausen 2 Kilometer Stau vor der Baustelle. Die A4 Görlitz Richtung Dresden ist zwischen Kodersdorf und Niederseifersdorf wegen Bauarbeiten noch bis 5 Uhr früh gesperrt. Und die B2 Augsburg Richtung Donauwörth ist zwischen Stettenhofen und Langweid am Lech wegen Reinigungsarbeiten gerade dicht. That's it!
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0: Mit Sebastian Röpke, hello, und ihr seid auch part of the show. Melissa schrieb gerade, den kenne ich doch. Hello Melissa, schön, dass du dabei bist. Leute, wenn ihr part of the show sein wollt, um mir zu erzählen, was ihr gerade vielleicht auch so macht, vielleicht, weiß ich nicht, bastelt ihr gerade irgendwas? Ich bin gerade voll im Bastelgame, also von daher. Nummer ins Studio 0221 567 89 111 und gleich in 2 Tracks klären wir mal, welcher Promi die ganze Zeit gehackt wird und was sie jetzt dagegen machen will. Vorher Miley Cyrus, End of the World, der Sebus hier. Hi!

0: 0:37 hier, die junge Nacht der ARD. Ariana Grande, die verliert jedes Jahr Millionen von Dollar. Und das durch ihre Fans. Weil die nämlich Musik von ihr hören, die sie ja eigentlich nie veröffentlicht hat. Und dagegen möchte sie jetzt ganz gerne vorgehen. Man kann es ihr nicht verübeln. Ja, die versucht jetzt, die Hacker zu finden, die ihre Musik geklaut haben. Brinja aus dem Junge Nacht-Team, wie macht sie das?
1: Also sie hat jetzt vor Gericht eine Genehmigung beantragt. Ihr Team hat schon die ganzen letzten Jahre versucht, die Hacker aufzutreiben. Und jetzt braucht sie quasi eine Genehmigung, um die echten Namen von den Hackern bei den Plattformen erfragen zu dürfen.
0: Die ermitteln schon seit Jahren?
1: Ja, Ariana Grande hat ja eigentlich schon seit Start ihrer Karriere Probleme mit Leaken. Alleine 2023 sind 45 Songs von ihr geklaut worden. Wow. Steht jetzt in diesen neuen Gerichtsdokumenten. Und sie hat ja auch schon öfter in Interviews gesagt, meine unveröffentlichte Musik ist überall auf TikTok. Danke dafür.
2: All over TikTok. Thank you so much. I'll see you in jail.
1: Ja, Ansage.
0: Ja, und die Hacker kommen trotzdem noch zu ihr durch. Hat die nicht mittlerweile so die Sicherheitsvorkehrung des Todes nach den ganzen Erfahrungen?
1: Ja, doch, sie selber schon. Aber die Hacker holen sich die Dateien auch von Leuten, mit denen sie so zusammenarbeitet. Also von Produzenten oder von Fotografen. Dann laden die Hacker die Songs hoch und Ariana verliert dann dadurch natürlich richtig viel Kohle, weil ihre Fans dann die Songs nicht mehr hören, wenn die offiziell rauskommen.
0: Das muss so ätzend sein, oder? Also wenn alles, woran du so heimlich arbeitest und denkst, ah ja, das präsentiere ich im September am 14. oder so und dann irgendwie 3 Monate vorher plötzlich alles in der Welt, ohne dass du das wolltest.
1: Paul, und Ariana sagt, so hören ihre Fans ja auch die ganzen schlechten Songs. Also die Demos, die nie ans Licht kommen sollten.
3: You guys have heard every fucking bad song and bullshit demo that I've ever made. Hilarious.
0: Ja, hilarious. Darum will Ariana Grande jetzt gegen ihre Hacker vorgehen. Und ja, ich würde sagen, einfach mal hol sie dir. Die kriegen mit dir jetzt auf jeden Fall ein Problem. Also so heißt der Song halt, von dem ich jetzt spiele. Naja, egal.

Gleich schon 10:50, ihr hört die junge Nacht der ARD. Wir hatten vorhin das Thema, ja, welche Dinge sind ihr Geld einfach nicht wert? Zum Beispiel der teure Schminkpinsel, weil ein anderer, normaler, günstigerer Pinsel würde im Grunde genommen das Gleiche machen. Ja, junge Nachthörerin Katleda aus Datteln hat sich reingemeldet zum Thema und meinte, Unterwäsche für Frauen, warum muss das auch immer so teuer sein? Ja, ich finde vor allen Dingen auch, ich weiß nicht, wie häufig man seine Unterwäsche als Frau jetzt so zeigt, höchstens dem Schatz wahrscheinlich, und dafür dann so viel Kohle auszugeben, dass es eher so eine Druntergeschichte ist. Ich habe auch gerade nochmal überlegt, ich finde Eiweißriegel, ich habe nämlich gerade wieder einen ausgepackt, über 2 Euro noch was. Und so geil ist es dann doch nicht. Scheiße auch aufs Eiweiß, aber es schmeckt halt nur so okay.

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1: Um 1 Uhr mit Heike Lüttich. Der Deutsche Städtetag fordert von der Bundesregierung den Umbau der Pflegeversicherung zu einer echten Vollversicherung. Verbandspräsident Jung sagte der Neuen Osnabrücker Zeitung, durch ein solches Modell würden Pflegebedürftige nach jahrelanger Arbeit nicht in die Sozialhilfe fallen. Aus der Nachrichtenredaktion Ramin Movasagian.
2: Auch für die Kommunen wäre eine solche Umstellung eine Entlastung in Milliardenhöhe, so Jung. Bisher müssen die nämlich trotz der schwierigen finanziellen Lage einspringen, wenn Senioren Plätze im Heim nicht selbst bezahlen können. Denn mit dem aktuellen Versicherungsmodell sind nicht alle pflegebedingten Kosten gedeckt. Abhängig vom jeweiligen Pflegegrad werden bestimmte Beträge gezahlt, je höher, desto mehr. Der Städtetag schlägt außerdem vor, Bewohner von Heimen finanziell zu entlasten, zum Beispiel mit einem Kostendeckel. So sollen Eigenanteile über 1.500 Euro von den Kassen übernommen werden.
1: Der bislang größte Waldbrand dieses Sommers in Deutschland ist vollständig gelöscht. Der Bürgermeister von Hürtgenwald im Kreis Düren und die Feuerwehr haben den Einsatz am Abend offiziell für beendet erklärt. Das Feuer war vor einer Woche ausgebrochen und hat rund 300 Hektar Wald vernichtet. Fast 2000 Einsatzkräfte von Feuerwehr, THW, Bundeswehr und Polizei kämpften gegen die Flammen. Rund 1.800 Menschen aus dem Teilort Gai mussten zwischenzeitlich ihre Häuser verlassen, weil das Feuer bis auf 15 Meter an den Ort gekommen war. Die Bundesregierung rechnet trotz aktuell nur etwa halb voller Gasspeicher nicht mit Heizproblemen im Winter. Man nehme das ernst, es sei aber keine Mangellage zu erwarten, heißt es aus dem Wirtschaftsministerium. Der Chef der Bundesnetzagentur Müller appellierte im ZDF an die Versorger, ihre Speicher zu füllen. Die Gashändler hätten noch gut 2 Monate Zeit bis zum Beginn der Heizperiode. Und sie hätten der Behörde zugesagt, ihrer Verantwortung gerecht werden zu wollen. Die Bundesnetzagentur peilt einen Füllstand der Gasspeicher von 70% an. Das sei zwar ambitioniert, aber es gäbe ja auch noch Flüssiggasterminals und Lieferanten in Europa, so Müller. In den peruanischen Anden hat es gestern Mittag Ortszeit ein Erdbeben der Stärke 7,2 gegeben. Dem Nachrichtenportal RPP zufolge gibt es bislang keine Berichte über größere Schäden oder Todesopfer. Rund 30 Gebäude wurden beschädigt, darunter eine Schule und 6 Gesundheitszentren. Das Epizentrum lag laut US-Erdbebenwarte in einer Tiefe von 66 Kilometern. Eine Tsunami-Gefahr bestand nicht. Das Wetter für Deutschland. Im Süden in der Nacht immer wieder Regen und Gewitter, im Nordwesten auch Schauer bei 10 bis 18 Grad. Tagsüber dann im Nordosten Sonne und trocken, in Teilen von Baden-Württemberg und Bayern, später auch in Thüringen und Sachsen, teilweise Unwetter mit Aquaplaning und Überflutungsgefahr bei 17 bis 27 Grad. 1:03 Uhr.
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0: Wir schauen auf die Straßen. Die A10, östlicher Berliner Ring, Dreieck Barnim Richtung Dreieck Spreeau ist zwischen Freienbrink und Dreieck Spreeau nach einem Unfall gerade gesperrt. Die A42, Emscher Schnellweg, Dortmund Richtung Dortmund Richtung Kamm-Lindfort, so, ist zwischen Oberhausen Zentrum und Oberhausen Buschhausen nach einem Unfall gesperrt. Die A2 Hannover Richtung Dortmund ist zwischen Hannover Lahe und Hannover Herrenhausen nicht gesperrt, sondern 2 Kilometer Stau vor der Baustelle. Und die A4 Görlitz Richtung Dresden ist zwischen Kodersdorf und Niederseifersdorf wegen Bauarbeiten noch bis 5 Uhr früh gesperrt. That's it.
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0: Mit Sebastian Röpke, hello. Ich habe heute im Supermarkt schon den ersten Nikolaus gesehen und war so, hä? Jetzt schon? Es wird immer früher. Und dann war es aber nur so ein Smoothie, war also nur ein Gag von dieser Smoothie-Firma. Und ich war so, okay. Und da steht auch fett Erster drauf, wo ich dachte, oh Gott, das ist wie dieser Kommentar bei irgendwelchen Videos. Erster. Ja, herzlichen Glückwunsch. Yeah.

1.13 Uhr haben wir es gleich hier. Die junge Nacht der ARD am Freitag. Leute, wie Amerikaner oder auch andere Länder so auf diese deutsche Autobahn immer reagieren, das ist unnormal, oder? Also, hat Tom Hanks nicht mehr so lange erzählt über die Autobahn wie bei David Letterman oder so? Ja, BTS haben während ihrer München-Konzerte auch Autobahn gemacht. Alle zusammen haben sich in Stuttgart einen BMW gemietet und sind damit rumgebrettert. Videos und Fotos natürlich in Social Media gepostet. Und beim Konzert haben sie stolz erzählt, wir haben uns in Stuttgart ein Auto gemietet und sind über die Autobahn gefahren. Deutschland hat überall so wunderschöne Landschaften. Ja, ist richtig. Ja. Dabei hätten BTS doch eigentlich auch schwimmen können, oder?

1.20 Uhr hört die Junge nach der ARD. Eine Frau heute beim Bäcker hat sich gestoßen und meinte dann irgendwie, hat sich selbst kommentiert mit so, ja, ich brauche Wochenende. Leute, falls ihr auch Wochenende braucht, es ist jetzt da, es ist Freitag. Hier ist Lil Nas X und der Sebo.

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0: Die junge Nacht ist hier, 13:30. Wir schauen auf die Straßen. Die A10 östlicher Berliner Ring, Dreieck Barnim Richtung Dreieck Spreeau ist zwischen Freienbrink und Dreieck Spreeau nach einem Unfall gerade gesperrt. Die A42 Emscher Schnellweg Dortmund Richtung Kamp-Lindfort ist zwischen Oberhausen Zentrum und Oberhausen Buschhausen nach einem Unfall auch gerade gesperrt. Die A2 Hannover Richtung Dortmund ist zwischen Hannover Lahr und Hannover Herrenhausen nicht gesperrt, sondern 2 Kilometer Stau vor der Baustelle. Die A3 Frankfurt Richtung Würzburg ist zwischen Aschaffenburg West und Aschaffenburg Ost auch nicht gesperrt. Da steht ein defektes Fahrzeug auf dem Standstreifen. Und die A4 Görlitz Richtung Dresden ist zwischen Kodersdorf und Niederseifersdorf wegen Bauarbeiten noch bis 5 Uhr früh gesperrt. That's it!
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0: Mit Sebastian Röpke, natürlich auch mit euch. Ihr seid part of the show. Nummer hier im Studio ist die 0221 567 89 111. Ja, vielleicht habt ihr gerade Nachtschicht und denkt euch, habt ihr jetzt noch einen Kaffee oder ein bisschen Bewegung? Ich bin für Bewegung, Ügel, moving to the sun. Der Sebo ist hier, hi.

0: 1:36 Uhr hier, die junge Nacht der ARD am Freitag. Hallo und willkommen in eurem Wochenende, Leute. Bei unserer Generation Gag, da waren schon viele Leute mit dabei, zum Beispiel auch Abdulkader Shahin. Der kommt zum Beispiel wie Toni Bauer auch aus Duisburg-Marxloh. Ja, und er hat einen besonderen Weg zur Comedy gehabt. Erzählt er uns jetzt nochmal.
1: Thema Duisburg, ist immer sehr schwer, über diese Stadt zu sprechen, weil da zieht die Laune schon runter. So, ich bin auch in Marxloh aufgewachsen, aber ich kann so mein Elend steigern. Ich bin nicht nur in Marxloh aufgewachsen, ich bin in einem Asylheim in Marxloh aufgewachsen. Und ihr müsst euch vorstellen, ich habe eine Therapie gehabt und da wollte die Therapeutin nicht meine Krankenversichertenkarte, sondern so eine Meldebescheinigung, weil ich habe den Platz direkt deswegen bekommen, so auf Mitleid angelehnt. Und dann haben wir die ganze Zeit nach Maßnahmen gesucht, wie ich mich so regulieren kann, damit ich so Leute nicht auf die Schnauze hau. So, die sich das auch verdienen, wie ich finde, aber das ist nochmal ein anderes Thema. Und ich hatte eine richtig gute Therapeutin, die hat zu mir gesagt, Herr Schein, machen Sie doch mal was, womit sowohl Sie als auch Ihr Umfeld niemals rechnen würde. Dann habe ich dann mit Poetry Slam angefangen vor 5 Jahren. So, ich. Guck mal, wie ich aussehe. So, ich stelle mich für 5 Minuten in Köln am Bahnhof hin, die Leute fragen mich nach Drogen. Voll rassistisch, sei mal ehrlich, nur weil ich braun bin. Ich verkaufe denen dann am Ende Drogen, kein Problem. Ich bin zwar kein Dealer so, aber ich mache das einfach für den Vibe.
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0: 1.47 Uhr, ihr hört die Junge Nacht der ARD. Nummer hier im Studio ist die 0221 567 89 111. Hello, hello.
1: Hallo, wir sind Leo,
2: Rani
3: und Ruth.
1: Ruth hat heute Geburtstag. Aufpassen. Oh nein, wir wurden gerade on air geblitzt. Ich wollte noch sagen, hier muss man langsam fahren.
2: Fuck.
1: Aber war es nicht so doll, es waren nur ein paar Kilometer. Oh nein, ich wollte noch das sagen. Ja, das war jetzt ein Fail. Wir kamen von Köln von der Autobahn runter. Hier ist 50. Naja, waren wir ein paar Kilometer drüben. Was wir eigentlich sagen wollten, wir kommen gerade von einem Ohne-Handy-Konzert, einer Blockparty der Summer Week in Krefeld und fahren zurück nach Köln, weil Vero, Ronny, muss morgen um 8 Uhr arbeiten in ein paar Stunden. Und wir hören hier gerade eins live und singen, grölen mit zu diesen Hits, zu den Rihanna-Songs. Und wir haben eine gute Zeit, das wollen wir einfach mal sagen. Ich hoffe, das wird so hier vielleicht reingenommen. Vielleicht ist das auch die falsche Nummer, kann auch sein. Dann hört jetzt irgendjemand, dass wir geblitzt wurden.
0: Nein, Leonie, es ist an der richtigen Stelle angekommen. Vielen Dank für diese Sprachnachricht, in der mehr passiert ist als in so manchen Netflix-Serien. Hier ist die Junge Nacht der ARD am Freitag. Hi.

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1: Um 2 Uhr mit Heike Lüttich. Der bislang größte Waldbrand dieses Sommers in Deutschland, der in Hürtgenwald im Kreis Düren, ist endgültig vorbei. Alle offenen Feuer und auch sämtliche Glutnester seien gelöscht, teilte die Feuerwehr am Abend mit. Aus der Nachrichtenredaktion Daniel Schwingenheuer.
2: Rund eine Woche kämpften die Einsatzkräfte und Freiwilligen gegen die Flammen, die sich schnell ausbreiteten. Zeitweise waren mehr als 1800 Einsatzkräfte vor Ort. Die Löscharbeiten wurden auch durch die Munitionsbelastung des Geländes aus dem Zweiten Weltkrieg erschwert. Viele Bereiche konnten nicht direkt betreten werden. Stattdessen kamen unter anderem Löschhubschrauber zum Einsatz. Ein Ortsteil der Gemeinde Hürtgenwald musste zeitweise aus Sicherheitsgründen evakuiert werden. Das Feuer hatte sich bis auf 15 Meter an die Ortschaft angenähert. Inzwischen sind alle Bewohner zurück in ihren Häusern.
1: Der Deutsche Städtetag schlägt vor, die Pflegeversicherung zu einer echten Vollversicherung zu machen. Verbandspräsident Jung sagte der Neuen Osnabrücker Zeitung, dann würden Menschen trotz jahrzehntelanger Arbeit keine Sozialleistungen wegen der Pflegekosten brauchen. Das würde auch die Kommunen in Milliardenhöhe entlasten. Bisher müssen sie nämlich einspringen, wenn Senioren ihre Plätze im Heim nicht selbst bezahlen können. Der Städtetag schlägt außerdem vor, den Eigenanteil der Heimbewohner zu deckeln. Der frühere pakistanische Premierminister Khan ist in der Nacht in ein privates Krankenhaus in der Hauptstadt Islamabad verlegt worden. Das oberste Gericht hatte am Dienstag angeordnet, dass der inhaftierte Ex-Politiker wegen seiner Augenerkrankung in einer Privatklinik behandelt werden müsse. Dagegen hatte die Regierung Einspruch erhoben. Sie wollte Khan in ein staatliches Krankenhaus bringen lassen. Am Abend hieß es dann allerdings, man werde der Anordnung Folge leisten. Khan ist wegen Korruption verurteilt und sitzt seit 2023 im Gefängnis. Zwei Fischer haben in Mexiko 5 Tage in einer schwimmenden Kühlbox auf dem Meer überlebt, nachdem ihr Boot gekentert war. Die Marine meldet, die 35 und 53 Jahre alten Männer seien bei einem Such- und Rettungseinsatz im Pazifik rund 240 Kilometer vor der Küste gefunden worden. Andere Fischer hatten die Behörden alarmiert, nachdem sie keinen Kontakt mehr zu den beiden herstellen konnten. Einer der Männer erklärte nach der Rettung, dass eine Welle ihr Boot getroffen habe. Sie hätten keine andere Wahl gehabt, als schnell die Kühlbox zu leeren und hineinzuklettern. Sie konnten weder Trinkwasser noch etwas zu essen oder ein Funkgerät mitnehmen. Das Wetter für Deutschland. Im Süden in der Nacht immer wieder Regen und Gewitter, im Nordwesten auch Schauer bei 10 bis 18 Grad. Tagsüber dann im Nordosten die meiste Sonne und trocken, in Teilen von Baden-Württemberg und Bayern, später auch in Thüringen und Sachsen, teilweise Unwetter mit Aquaplaning und Überflutungsgefahr. Die Temperaturen liegen bei maximal 17 bis 27 Grad. 2.03 Uhr.
3: Die junge Nacht, wir schauen auf die Straßen. A42, Emscher Schnellweg, Dortmund Richtung Kamp-Lindfort, ist zwischen Oberhausen Zentrum und Oberhausen Buschhausen nach einem Unfall gerade gesperrt. A2 Hannover Richtung Dortmund zwischen Hannover Lahr und Garbsen, 2 Kilometer Stau vor der Baustelle. Und die A4 Görlitz Richtung Dresden ist zwischen Kodersdorf und Niederseifersdorf wegen Bauarbeiten bis 5 Uhr früh gesperrt. Die Umleitung führt hier über die U4. That's it!
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3: 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Nummer hier ins Studio 0221 567891.